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0: Auf der einen Seite parken die ganzen Autos auch nicht immer unbedingt rechtens. Das ist das große Problem.
1: Sagt Martin Schmiech.
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1: Um 6 Uhr mit Beate Rüsapp. In Oakland im US-Bundesstaat Kalifornien hat für den Meta-Konzern ein möglicherweise folgenschwerer Prozess begonnen. Es geht um den Vorwurf, dass die zum Konzern gehörenden Online-Plattformen Instagram und Facebook junge Menschen bewusst süchtig und damit psychisch krank mache. Aus der NDR-Nachrichtenredaktion Jörg Brandscheid.
2: Meta habe Kinder und Jugendliche abhängig gemacht, die Funktionsweise ihrer Gehirne ausgenutzt und die Öffentlichkeit irregeführt. Das sagte Kaliforniens stellvertretende Generalstaatsanwältin Megan O'Neill in ihrem Eröffnungsplädoyer. Metas Geschäftsmodell lässt sich nach ihren Worten auf 4 einfache Punkte reduzieren: Nutzer an sich binden, sie so lange wie möglich halten, ihre Daten abschöpfen und dann die Wahrheit vor der Öffentlichkeit verbergen. Mehrere US-Bundesstaaten verlangen Beschränkungen bei Instagram- und Facebook-Funktionen sowie eine massive Strafzahlung von rund 200 Milliarden Dollar. Konkret geht es bei den geforderten Beschränkungen um Funktionen wie Endlos-Scrollen, sehr häufige Benachrichtigungen und das Zählen von Gefällt-mir-Reaktionen. Der Meta-Konzern versichert, dass er ausreichend Schutzmaßnahmen für minderjährige Nutzerinnen und Nutzer ergreife.
1: Zum Welttag der humanitären Hilfe beklagen die Organisationen in Deutschland mangelnde Unterstützung. Die Zahl der humanitären Krisen nehme zu, während die Finanzierung immer weiter schrumpfe, erklärte die Vorstandsvorsitzende des Dachverbands Venro, Heinlein. Die internationalen Hilfsorganisationen warnen gleichzeitig vor den zunehmenden Gefahren für ihre Arbeit in Kriegen und Konflikten. Im vergangenen Jahr kamen laut Aid Worker Security Database weltweit rund 350 humanitäre Helfer ums Leben. Hunderte weitere wurden verletzt oder entführt. Etwa die Hälfte der Getöteten kam demnach im Gaza-Krieg ums Leben. Mitarbeitende des Toilettenbetreibers Sanifair haben schwere Vorwürfe gegen das Unternehmen erhoben. Nach Recherchen des ARD-Politikmagazins Report Mainz kommt es immer wieder zu Verstößen bei Arbeitszeiten und Mindestlohn. Aus Mainz, David Mailänder.
3: 12-Stunden-Schichten an 7 Tagen die Woche, ohne einen Tag Pause und das an mehreren Raststätten. Das belegen die Recherchen von Report Mainz. Die Reporter hatten Arbeitszeiten von Reinigungskräften bundesweit dokumentiert. Mitarbeiterinnen und Mitarbeiter hatten sich an das Politikmagazin gewandt und auch von Stundenlöhnen weit unter dem für Gebäudereiniger geltenden Mindestlohn berichtet. Ein Mitarbeiter sagte, er habe über den Zeitraum eines Jahres nur 8 freie Tage nehmen dürfen. Angestellt war er laut Arbeitsvertrag bei einem Unternehmen aus Bulgarien. Der Arbeitsrechtsexperte Professor Florian Rödel erklärte zu dem Fall, es handele sich um einen möglichen Versuch, Mindestlohn- und Arbeitszeitgesetze zu umgehen. Sanifair erklärte gegenüber Report Mainz, man nehme die Hinweise ernst. Sie seien aber zu pauschal, um sie prüfen zu können.
1: SPD-Vizekanzler Klingbeil hat die jüngste Äußerung des israelischen Sicherheitsministers Ben-Gvir scharf verurteilt und Konsequenzen gefordert. Es müssten auf europäischer Ebene Sanktionen geprüft werden, sagte der SPD-Politiker auf Sat.1. Die Aussagen seien menschenverachtend. Ben-Gvir hatte sich dafür ausgesprochen, pro Nacht 30 bis 40 Palästinenser im Gazastreifen gezielt zu töten. Außerdem hatte er gesagt, es gebe im Gazastreifen Menschen, die es nicht verdienten, zu leben und die nicht einmal Menschen seien. In Belgien, in der Nähe der deutschen Grenze, kämpfen Einsatzkräfte weiter gegen das große Feuer im Naturschutzgebiet Hohenfenn. Zuletzt haben sich die Flammen auch aufgrund von Regen nicht weiter ausgebreitet. Die Feuerwehr versucht nun, den Brand einzukreisen. Gelingt dies, bestehe die Hoffnung, das Feuer unter Kontrolle zu bringen, hieß es. Weil der Boden größtenteils aus Torf besteht, könnte es Wochen oder Monate dauern, bis der Brand komplett gelöscht ist. Der Warnstreik an 6 deutschen Seehäfen ist beendet. Laut der Gewerkschaft Verdi hatte der Ausstand unter anderem den Umschlag im Hamburger Hafen für 24 Stunden teils lahmgelegt. Betroffen waren außerdem Bremen, Bremerhaven, Wilhelmshaven, Brake und Emden. Den Angaben zufolge beteiligten sich etwa 5000 Beschäftigte an dem Warnstreik. Hintergrund sind die laufenden Tarifverhandlungen. Verdi fordert für die insgesamt rund 11.000 Hafenbeschäftigten 8,2% mehr Lohn. Den Arbeitgebern ist das zu viel. In der kommenden Woche soll weiter verhandelt werden. Das waren die Nachrichten. Das Wetter in Norddeutschland. Heute verbreitet dichte Wolken und häufig Schauer, vereinzelt Gewitter. Zum Abend hin trockener und teils freundlicher. Höchstwerte 19 bis 22 Grad. Morgen neben freundlichen Abschnitten ebenfalls oft wolkig mit Schauern und Gewittern, maximal 20 bis 24 Grad. Es ist 6.05 Uhr.
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4: mit Sabine Kuse. Die Polizei hat am Montag zwischen Harsum und Kleinförste nach Autodieben gesucht. Mehrere Tatverdächtige hatten zuvor in Laatzen einen Transporter entwendet. Dieser konnte von den Geschädigten schließlich in Harsum geortet werden. Einer der vermutlich drei Täter konnte vor Ort gestellt werden. Zwei weitere sind noch flüchtig. Die Polizei hat die Flüchtigen mit einem Großaufgebot an Einsatzkräften sowie Hubschraubern, Drohnen und Polizeispürhund gesucht. Die Suche blieb allerdings erfolglos. Bei einem Verkehrsunfall auf der B243 bei Buckenem ist am Sonntag eine 33-Jährige aus dem Landkreis Goslar tödlich verunglückt. Sie war zuvor in einer Linkskurve nach rechts von der Fahrbahn abgekommen und mit dem PKW auf dem Dach liegen geblieben. Rettungskräfte konnten vor Ort nur noch den Tod der Frau feststellen. Die Polizei untersucht nun, wie es zu dem Unfall kommen konnte. In Mölme konnte am Samstag beim Brand einer Scheune Schlimmeres verhindert werden. Eine aufmerksame Bürgerin hatte gegen 19.40 Uhr das Feuer an einem Stützbalken der Scheune bemerkt und die Feuerwehr alarmiert. Diese konnte den Brand schnell löschen und so verhindern, dass dieser auf weitere Gebäudeteile übergriff. Ermittlungen zur Brandursache laufen.
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5: 6 Uhr und genau 7 Minuten haben wir das. Auf der Verkehrskarte habe ich nichts. SVHI, nachdem wir ja wirklich wochenlang Ausfälle nach Ausfällen hatten, gestern nichts. Heute, zumindest stand jetzt, auch nichts. Nichts auf der Homepage vermerkt. Was die Bahn betrifft, da haben Sie wahrscheinlich mitbekommen, dass gerade das Pendeln hin und zurück nach Lehrte eingeschränkt möglich ist nur noch. Zum Beispiel jetzt die S3, die um 6.01 Uhr von Hildesheim nach Lehrte gefahren wäre, die fällt aus. 7.01 Uhr genauso. Zurück von Lehrte, 6.30 Uhr fällt aus die S3, da ist allerdings ein Bus, der als eingerichtet ist und der etwas später dann ankommt in Hildesheim. 7.36 Uhr ebenfalls ein Ausfall, da habe ich dann nicht mal einen Bus, der dann entsprechend eingesetzt ist. Also bitte schauen Sie, sowohl für Busse als auch für Bahnen, gerade so zwischen Hildesheim, Lehrte und Hannover. Da so die Ecke, also zwischen Hildesheim und Hannover liegt ja Lehrte, aber checken Sie auf jeden Fall die Verbindung, dass es auch eine gibt, die Sie nutzen können. Und kommen Sie gut ans Ziel, wenn Sie jetzt schon so früh unterwegs sind.
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5: Mit Alexander Polikowski. Nehmen Sie einen Schirm mit heute. Regenwolken sind auf dem Weg zu uns. Es geht wahrscheinlich schon im Laufe dieser Stunde los. Und dann kann sich das durchaus eine Weile hinziehen. Also der ganze Morgen, Vormittag, Mittag, Nachmittag. Wahrscheinlich erst am späten Nachmittag kann man dann wirklich mal von einer Regenpause sprechen.
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Sie hören den noch frischen Ton, coole Morgen, und ich habe gleich eine Hiobsbotschaft für Sie. Das ist in dem Fall gar nicht mal eine schlechte Nachricht. Zumindest nicht, wenn Sie Musicals mögen oder Theater an sich oder junge Leute, die was auf die Beine stellen. Dazu gleich mehr.

0: Im Kino läuft seit einer Weile The Odyssey, die Neuverfilmung einer uralten Geschichte. Nicht das einzige aktuelle Beispiel, wo eine antike Erzählung frisch adaptiert wird. Trust erzählt eine Geschichte aus der Bibel, in modern für ein junges Publikum. Was heißt das? Silas Wiebrecht hat sich zusammengesetzt mit Martin Glöde von der Kirchengemeinde Nordstemmen.
1: Hiob ist etwas, das man Hildesheim vor allem auch

0: ja, erlebbar gemacht wird. Und das kann man am besten machen, indem man eine alte Geschichte neu aufsetzt. Und so haben wir das gemacht mit vielen modernen Songs, mit ja, moderner Geschichte, mit einem Hotelbesitzer, Hiob, der alles verliert, aber seine Hoffnung nicht verliert. Und ja, das Vertrauen an Gott und die Zuversicht immer da bleibt. Und genau so wollen wir auf moderne Art und Weise diese alte Geschichte über Leid, aber Vertrauen in die heutige Zeit bringen, um sie ja den Menschen näher zu bringen und verständlich zu machen.
1: Habt ihr das Stück vollkommen selbst geschrieben und dann auch inszeniert?
0: Nein, nicht selbstständig. Wir haben die Vorlage genommen eines Vereins Adonir aus Karlsruhe. Die machen das jedes Jahr, dass sie Musical-Camps für Kinder und Jugendliche anbieten. Und wir haben uns diese Geschichte genommen, haben sie aber nochmal etwas moderner aufgepeppt mit multimedialer Unterstützung, LED-Wände, Licht, Special-Effekte. Und genau, wollen das jetzt bei uns in Nordstemm in der Kirche umsetzen.
1: Wenn eine Veranstaltung in der Kirche umgesetzt wird, dann klingt das für mich so, als hätte man freien Eintritt. Ist das der Fall?
0: Ja, auf jeden Fall. Freier Eintritt, jeder ist herzlich willkommen. Wir haben die Möglichkeit, durch Sponsoren und Spenden aus der Kirchengemeinde, ja, für jeden das erlebbar zu machen. Also für jung und alt, egal ob sie jetzt mit Kirche verbunden sind oder nicht, sind alle herzlich willkommen. Ja.
1: Das bedeutet auch, unabhängig von der Konfession kann man sich das ganze Stück angucken, trotz des religiösen Hintergrundes. Glaubt ihr, dass es da eine große Zielgruppe gibt, die das auch wahrnehmen wird?
0: Ja, also davon sind wir überzeugt, dass viele Leute das erleben möchten, weil Leid ist etwas, das geschieht nicht nur Menschen in der Kirche, das geschieht auch Leuten, die keiner Konfession angehören. Aber alle sind herzlich willkommen, wir möchten es öffnen, auch für Menschen, die sagen, ach, ich habe nichts mit Kirche zu tun, aber hey, ich habe Bock auf ein Musical, ich habe Lust auf Musik, ja, dann herzlich willkommen, ja, sei dabei, erlebt diese Geschichte neu, Leidgeschichte, aber neu aufgefasst und Vertrauen selbst erlebbar machen.
1: Leid ist jetzt als Begriff schon öfter gefallen, ist in der Geschichte auch ziemlich zentral und du hast gesagt, dass das Thema eben im Stück natürlich nochmal explizit behandelt wird. Wie wird das Thema denn genau behandelt im Rahmen der Veranstaltung insgesamt?
0: Also zum einen hat man natürlich als erstes das Musical, und sieht dann, wie eine Person hier mit dem Thema Leid umgeht und wie er da ja neue Hoffnungen erlebt und aus dieser schweren Situation herauskommt. Aber dann öffnen wir es auch und haben danach im Anschluss ein Come-Together bei kühlen Getränken, hoffentlich bei schönem Wetter, und ja, einfach beisammen sein und sich darüber austauschen. Hey, was hat man erlebt? Wie geht es einem mit dem Thema? Und wo kann man dann sich gegenseitig Hoffnung geben und ja, weiter unterstützen?
1: Wie viele Personen sind an diesem Projekt beteiligt und wie lange bereitet ihr euch schon darauf vor?
0: Also beteiligt sind jetzt ungefähr 50 Personen, ja, auf der Bühne, hinter der Bühne, Menschen, die sich um die Kulissen kümmern, an der Technik, die sich um die Getränke kümmern für alle, die dabei sind. Und angefangen hat es mit der Idee vor ungefähr 1,5 Jahren und jetzt sind wir seit einigen Wochen dabei zu proben. Wir haben Probenwochenenden gehabt in der Gemeinde oder auch unter der Woche ein paar Proben und so wurde das zusammengesetzt, die Theaterszenen mit der Musik zusammen und jetzt ja, so langsam ergibt sich schon ein richtig tolles Gesamtbild.
1: Und dieses multimediale Stück kann man sich an 4 Terminen angucken. Welche sind das? Und was sollte man vielleicht wissen, bevor man hingeht? Worauf sollte man sich einrichten?
0: Ja, also wir haben 4 Aufführungen geplant am 22. und 23. August diesen Jahres, jeweils um 16:30 Uhr und um 19:30 Uhr. Da freuen wir uns, wenn ihr alle vorbeikommt. Ja, und man darf sich auf ganz viel freuen. Wir haben eine Kirche umgestaltet, die vielleicht von innen gar nicht mehr so aussieht wie eine Kirche, sondern eher wie ein Musicalraum. Genau, viel mit Effekten gearbeitet. Und wenn ihr kommt, ja, lasst euch einfach ja, ein auf das, was wir für euch vorbereitet haben. Wir freuen uns über jeden, der kommt.
2: Die Kirchengemeinde Nordstemmen erzählt die Leidensgeschichte des Hiob nach. In modern als Musical. Eintritt frei. Weitere Infos und die jeweilige Sitzplatzreservierung für Trust, die gibt's online auf musical-nordstemmen.de.

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1: Um 6:30 mit Sabine Kuse. Die Schlagzeilen: Polizei fahndet nach flüchtigen Autodieben am Stichkanal bei Harsum. Verkehrsunfall bei Bokenem endet tödlich. Scheune in Mölme gerät in Brand und Gandersheimer Domfestspiele ziehen positive Bilanz. Die Meldungen im Einzelnen. Die Polizei war am Montag mit zahlreichen Kräften im Bereich des Stichkanals bei Harsum auf der Suche nach flüchtigen Autodieben. Ersten Erkenntnissen zufolge wurde Montagmorgen in Laatzen ein Transporter gestohlen. Später wurde das Fahrzeug dann von den Geschädigten in der Nähe des Stichkanals in Harsum geortet. Diese konnten dann eigenhändig einen der Tatverdächtigen noch vor dem Eintreffen der polizeilichen Einsatzkräfte stellen und der Polizei übergeben. Er befindet sich in Gewahrsam. Die Polizei vermutet, dass zwei weitere Tatverdächtige am Diebstahl beteiligt waren. Bei der Suche im Bereich des Stichkanals waren auch ein Hubschrauber, Drohnen und Personenspürhunde im Einsatz. Gegen 16.40 Uhr musste die Suche allerdings erfolglos beendet werden. Die tatverdächtigen Personen sind weiter flüchtig. Am Sonntag kam es auf der B243 bei Bokenem zu einem tödlichen Verkehrsunfall. Laut Polizei befuhr eine 33 Jahre alte Frau aus dem Landkreis Goslar mit ihrem Pkw gegen 19.10 Uhr die Bundesstraße von Bokenem in Richtung Bornum am Harz, als sie im Verlauf einer Linkskurve nach rechts von der Fahrbahn abkam und gegen einen Baum prallte. Der Wagen blieb beschädigt auf dem Dach liegen. Die Rettungskräfte konnten vor Ort nur noch den Tod der Frau feststellen. Das Polizeikommissariat Bad Salzdetfurth hat eine umfangreiche Spurensuche eingeleitet. Die Ermittlungen zur Unfallursache dauern an. Nach bisherigem Erkenntnisstand waren Dritte an dem Unfall nicht beteiligt. In Mölme ist vergangenen Samstag die Feuerwehr zu einem Scheunenbrand ausgerückt. Eine aufmerksame Bürgerin hatte nach Angaben der Polizei gegen 19.40 Uhr Feuer an einem Stützbalken einer Scheune bemerkt und die Feuerwehr alarmiert. Durch das schnelle Eingreifen der Freiwilligen Feuerwehr Sölde konnte der Brand schnell gelöscht und das Übergreifen auf den restlichen Gebäudekomplex verhindert werden. Personen wurden nicht verletzt. Wie hoch der entstandene Sachschaden ist, konnte noch nicht festgestellt werden. Durch die Polizei Bad Salzdetfurth wurde der Brandort beschlagnahmt. Diese ermittelt nun nach der Brandursache. Die Gandersheimer Domfestspiele haben in ihrer 67. Spielzeit mehr als 54.000 Tickets verkauft. Mit Rahmenprogrammen seien rund 60.000 Menschen erreicht worden, sagte Intendant Achim Lenz bei einer ersten Bilanz. Die Auslastung der Produktionen habe bei rund 81% gelegen, ergänzt Geschäftsführer Markus Kuhlmann. Die Beatles-Show Come Together und die Studioproduktionen Das Bildnis des Dorian Gray seien komplett ausverkauft gewesen. Auch das theaterpädagogische Angebot habe seit dem vergangenen September mit rund 1.255 Teilnehmenden in 27 Projekten eine hohe Resonanz gefunden. Von der Stadt Bad Gandersheim wurde Intendant Lenz für sein langjähriges Engagement für die Festspiele mit dem Kulturpreis der Stadt ausgezeichnet. Lenz habe die kulturelle Entwicklung in Bad Gandersheim maßgeblich geprägt und das größte Freilichttheater in Niedersachsen als Aushängeschild der Region weiter gestärkt, so Bürgermeister Niklas Kielhorn. Der Preis wird den Angaben zufolge seit 1987 vergeben. Lenz ist der 6. Preisträger.
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2: Die Temperaturen, gemessen von den Tonkuhle-Wetterpartnern um 6:30. Da haben wir in, Moment, es ist ein bisschen mehr, als wir gestern hatten zum Start in den Tag, nämlich 16,5 Grad in Hildesheim und in Dinkelbe, 16 in Harsum, 17 in Vechelde, 17,5 Grad in Saarstedt, die Vorhersage. Und wird es auch ein bisschen wärmer heute als gestern? 20 Grad heute der Maximalwert. Wir bekommen aber auch ein ziemliches Maximum an Regen. Der zieht jetzt bereits durch die Region und wird uns begleiten durch den Rest des Morgens und durch den Vormittag und den Mittag und den Nachmittag. Erst wirklich zum späteren Nachmittag dürften sich die Wolken verziehen, vorerst. Zum Abend hin kann dann späterer Abend durchaus nochmal wieder was passieren in Sachen Schauern. Alles sehr bedeckt, der Wind ist in leichten Böen unterwegs und die weiteren Aussichten, ich kann zumindest ein paar vereinzelte Schauer am Donnerstag und Freitag auch nicht ausschließen. Ansonsten gibt es aber einen Mix aus Sonnenschein und Wolken, der Wind legt nochmal einen Zahn zu, die Werte steigen etwas weiter an, 22, 23 Grad am Donnerstag und Freitag, Wochenende dann so um die 20 Grad, das fällt dann wohl wieder etwas bedeckter aus, vielleicht auch wieder mit Regen. Und die Tiefstwerte ziemlich konstant um die 15 Grad. Das zieht sich wohl auch in die nächste Woche so mit rein. Soweit die Meldungen.
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2: 6 Uhr und 36 Minuten. Etwas, das sich vielleicht jetzt nicht mehr durchzieht, das sind die Fahrtausfälle beim SVHI. Ich hatte zumindest gestern nichts die ganze Zeit. Heute stand jetzt auch nichts. Dafür wird uns die Problematik mit der S3 zwischen Hildesheim und Lehrte wahrscheinlich noch eine Weile begleiten. Die fällt aus um 6.30 Uhr, also vor 6 Minuten ist sie ausgefallen. Ein Bus ist eingerichtet worden. 7.36 Uhr von Lehrte nach Hildesheim, ebenfalls eine Verbindung, die ausfällt. Da ist jetzt nicht mal ein Bus markiert, der dann entsprechend das auffangen kann. Wie sieht's aus in die Gegenrichtung? Hildesheim nach Lehrte 7.01 Uhr, auch eine ausfallende Verbindung, auch hier kein Ersatz. Da bitte sich schlau machen, wie lange das noch hält, halten möge. Die S-Bahn hat auf ihrer Homepage da auch eine entsprechende Meldung zu, hatte ich gestern auch schon mal durchgegeben, können Sie da gerne nochmal nachlesen. Und auf der Straße, wie sieht's da aus? Da habe ich was für die A39 Richtung Salzgitter. Zwischen Salzgitter Lebensstedt Süd und Salzgitter Lichtenberg besteht Gefahr durch eine ungesicherte Unfallstelle auf der linken Spur. Das war's jetzt auch. Haben Sie alle eine gute Fahrt? Kommen Sie alle sicher ans Ziel. So sicher und auch pünktlich wie möglich.

Ich weiß nicht, ob Sie heute ausgehen wollen. Wenn, dann würde ich Ihnen auf jeden Fall einen Schirm ans Herz legen. Und was heute geht in Hildesheim? Naja, wer auf Death Metal steht, der dürfte glücklich werden in der KUFA im Club VEB. Da sind heute zwei Bands, die entsprechend loslegen. Nichts, wovon ich Ihnen jetzt groß ein Hörbeispiel geben könnte so früh. Aber wir haben ja noch ein paar Alternativen und die dröseln wir gleich auf in unseren Veranstaltungshinweisen.

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1: mit Silas Wieprecht. Um 18 Uhr lädt die Interessengemeinschaft Kultur, kurz IQ, zum runden Tisch Kultur ins Theater für Niedersachsen an der Theaterstraße 6 ein. Eingeladen sind Kulturschaffende sowie alle, die sich für das kulturelle Leben der Stadt interessieren. Thema sind aktuelle Entwicklungen in den Hildesheimer Kulturnetzwerken, die neue Spielzeit des Theaters für Niedersachsen, das Jugendprojekt Gemeinsam Laut Festival sowie die Rolle von Kultur im Vorfeld der Kommunalwahl. Das Treffen dauert etwa 2 Stunden. Eine Anmeldung ist nicht erforderlich, die Teilnahme ist kostenlos. Ebenfalls um 18 Uhr beginnt am Parkplatz Hohnsensee der Lauftreff des Bündnisses gegen Depressionen. Das Angebot richtet sich an alle, die gemeinsam laufen oder walken möchten. Besondere Voraussetzungen werden nicht genannt. Die Teilnahme ist kostenlos, eine Anmeldung ist laut Veranstaltungseintrag nicht notwendig. Wer mitmachen möchte, kommt einfach direkt zum Treffpunkt. Ab 20 Uhr findet in der Kulturfabrik Löseke am Langengarten 1 die SOKÜ, die Soli-Küche, statt. Dabei handelt es sich um ein offenes gemeinschaftliches Essensangebot mit veganer Küche. Im Mittelpunkt stehen Begegnung, Austausch und gemeinsames Essen. Eine Anmeldung ist nicht angegeben. Die Veranstaltung wird als solidarisches und niederschwelliges Angebot organisiert und steht allen Interessierten offen. Das waren ein paar Veranstaltungstipps für heute. Weitere finden Sie online auf stadtmagazin-public.de.
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0: Die Kurzandachten in dieser Woche dürften vielleicht auch die weniger Gläubigen unter Ihnen abholen, denn es geht um Heldinnen der Kindheit und Jugend für Alexandra Wassmann, Pfarrverwalterin in Ausbildung, und ein paar von denen haben vielleicht ja auch Sie durch Kindheit und Jugend begleitet. Also heute ist wirklich ein Klassiker angesagt.
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2: 1945 erschien das erste Buch über Pippi Langstrumpf. Astrid Lindgren hatte die Figur für ihre kranke Tochter erfunden. Pippi ist 9 Jahre alt. Sie hat rote Haare, einen Zopf rechts und einen Zopf links und trägt bunte Kleidung. Sie lebt mit dem Äffchen Herr Nilsson und dem Pferd Kleiner Onkel in der Villa Kunterbunt. Pippi passt in kein Schema. Die Erwachsenen in der kleinen schwedischen Stadt betrachten Pippi mit großer Skepsis. Ein kleines Mädchen ohne Eltern, ganz allein in einem Haus? Ihre Umgangsformen sind erschreckend unkonventionell. Eingeladen zu einem Kaffeetrinken bei den Nachbarn fällt sie unangenehm auf. Aber Pippi ist total gutmütig und hilfsbereit. Sie verurteilt Menschen nicht, nur weil sie anders sind als sie selbst. Pippi ist stark und selbstbewusst. Sie lässt sich nicht unterkriegen. Und sie kann sich wunderbar behaupten gegen die Erwachsenen, die sie in gesellschaftlich anerkannte Strukturen pressen wollen. Ich wünsche mir manchmal mehr Anteile von Pippi Langstrumpf in unserer Welt. Ein bisschen mehr Offenheit für Menschen, die in keine Schublade passen. Ein bisschen mehr aus der Reihe tanzen. Eine Gesellschaft, die nicht nach Schwächen bei anderen sucht, sondern ihre Stärken sieht. Pippis positive Einstellung allen Menschen gegenüber beeindruckt mich. Und auch, wenn sie keine Mathematik kann und deswegen für dumm gehalten wird, ist sie doch sehr weise. Im ersten Brief an die Korinther lesen wir: Niemand betrüge sich selbst. Wer unter euch meint, weise zu sein in dieser Welt, der werde ein Narr, dass er weise werde.
0: Na, dann ist ja auch klar, was ich jetzt spielen muss, oder?

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1: Um 7 Uhr mit Beate Rüsapp. In Kalifornien hat ein Prozess gegen den Meta-Konzern begonnen. Er betreibt die Online-Plattformen Instagram und Facebook. Mehrere US-Bundesstaaten werfen dem Unternehmen unter anderem vor, seine Plattformen absichtlich so gestaltet zu haben, dass Kinder danach süchtig werden. Aus der NDR-Nachrichtenredaktion Nina Schön.
2: Meta soll ausgenutzt haben, wie Gehirne von Kindern funktionieren, so der Vorwurf der kalifornischen Vize-Generalstaatsanwältin O'Neill. Außerdem kritisiert sie, dass der Konzern zu wenig dagegen unternommen hat, dass Kinder unter 13 Jahren Facebook und Instagram nutzen können, indem sie einfach ein falsches Geburtsdatum angeben. Das Suchtrisiko für Kinder soll Meta vor Eltern und Öffentlichkeit bewusst geheim gehalten haben. Die Staatsanwälte berufen sich auf Belege aus der internen Kommunikation von Meta. In dem Prozess sollen unter anderem Facebook-Gründer Mark Zuckerberg und der Instagram-Chef Mosseri aussagen. Als erster Zeuge der Bundesstaaten kam ein ehemaliger Facebook-Mitarbeiter zu Wort, der den Konzern inzwischen als Whistleblower kritisiert. Sollte Meta verlieren, könnte das Gericht Strafen von mehreren 100 Milliarden € verhängen.
1: Bundesjustizministerin Hubig will Mieterinnen und Mietern einen besseren Schutz gegen Hitze ermöglichen. Sie bringt in der Rheinischen Post eine Änderung der Gesetzeslage ins Gespräch. Aus Berlin Georg Schwarte.
3: Bisher gilt, wer bauliche Veränderungen an der gemieteten Wohnung vornehmen will, braucht dafür zwingend das Einverständnis des Vermieters. Der kann beispielsweise den Einbau einer Klimaanlage laut Mietrecht wegen optischer Beeinträchtigung, baulicher Risiken oder Lärmbelästigung verbieten. Hubig sagte, hier brauche es für beide Seiten künftig klare und praktikable Regelungen. So könne auch die klassische Rechtspolitik einen Beitrag zum Hitzeschutz leisten.
1: Zum Welttag der humanitären Hilfe beklagen die Organisationen in Deutschland mangelnde Unterstützung. Die Zahl der humanitären Krisen nehme zu, während die Finanzierung immer weiter schrumpfe, erklärte die Vorstandsvorsitzende des Dachverbands Venro, Heinlein. Die internationalen Hilfsorganisationen warnen gleichzeitig vor den zunehmenden Gefahren für ihre Arbeit in Kriegen und Konflikten. Im vergangenen Jahr kamen laut Aidworker Security Database weltweit rund 350 humanitäre Helfer ums Leben. Hunderte weitere wurden verletzt oder entführt. Etwa die Hälfte der Getöteten kam demnach im Gaza-Krieg ums Leben. Die US-Regierung hat weitere Sanktionen gegen den Internationalen Strafgerichtshof angekündigt. Sie richten sich unter anderem gegen die Präsidentin und einen leitenden Ankläger des Gerichts. Die Strafmaßnahmen frieren mögliche Vermögenswerte der Betroffenen in den USA ein und schließen sie weitgehend vom US-Finanzsystem aus. Die Trump-Regierung wirft dem Gerichtshof vor, gegen Regierungsvertreter von Staaten zu ermitteln, die dessen Zuständigkeit nicht anerkennen. Dazu gehört auch der Haftbefehl gegen den israelischen Premier Netanyahu wegen möglicher Kriegsverbrechen im Gazastreifen. In Belgien, in der Nähe der deutschen Grenze, kämpfen Einsatzkräfte weiter gegen das große Feuer im Naturschutzgebiet Hohenfenn. Zuletzt haben sich die Flammen auch aufgrund von Regen nicht weiter ausgebreitet. Die Feuerwehr versucht nun, den Brand einzukreisen. Gelingt dies, bestehe die Hoffnung, das Feuer unter Kontrolle zu bringen, hieß es. Weil der Boden größtenteils aus Torf besteht, könnte es Wochen oder sogar Monate dauern, bis der Brand komplett gelöscht ist. Fußball-Nationalspieler Jamal Musiala ist bei einem Testspiel erneut zusammengebrochen, zum zweiten Mal innerhalb weniger Tage. Wenig später gab er selbst leichte Entwarnung. Aus Mainz, Anna Claire.
4: Am Ende war die 2:4 Niederlage der Heidenheimer gegen die Bayern doch nur Nebensache. Denn erneut sorgte Jamal Musiala für einen Schreckmoment, als er wenige Minuten nach seiner Einwechslung auf dem Feld zusammenbrach und vom medizinischen Personal behandelt werden musste. Spieler beider Mannschaften bildeten einen Sichtschutz für Musiala, der den Platz im Anschluss aber eigenständig verlassen konnte. Bereits vor wenigen Tagen ist das schon einmal passiert. Im Testspiel gegen Leipzig brach Musiala ebenfalls auf dem Feld zusammen, blieb regungslos liegen und ging dann benommen vom Platz. Später meldete er sich auf Instagram zu Wort und erklärte, dass er unter kurz auftretenden Bewusstseinsaussetzern leide, ausgelöst durch eine neurologische Dysfunktion. Dies sei aber gut zu behandeln.
1: Das waren die Nachrichten. Das Wetter in Norddeutschland. Heute verbreitet dichte Wolken und häufig Schauer, vereinzelt Gewitter. Zum Abend hin trockener und teils freundlicher. Höchstwerte 19 bis 22 Grad. Morgen neben freundlichen Abschnitten ebenfalls oft wolkig mit Schauern und Gewittern, maximal 20 bis 24 Grad. Am Freitag weiter unbeständig, 20 bis 24 Grad. Es ist 7.05 Uhr.
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5: mit Sabine Kuser. Die Polizei hat am Montag zwischen Harsum und Kleinförste nach Autodieben gesucht. Mehrere Tatverdächtige hatten zuvor in Laatzen einen Transporter entwendet. Dieser konnte von den Geschädigten schließlich in Harsum geortet werden. Einer der vermutlich drei Täter konnte vor Ort gestellt werden. Zwei weitere sind noch flüchtig. Die Polizei hat die Flüchtigen mit einem Großaufgebot an Einsatzkräften sowie Hubschraubern, Drohnen und Polizeispürhund gesucht. Die Suche blieb allerdings erfolglos. Bei einem Verkehrsunfall auf der B243 bei Buckenem ist am Sonntag eine 33-Jährige aus dem Landkreis Goslar tödlich verunglückt. Sie war zuvor in einer Linkskurve nach rechts von der Fahrbahn abgekommen und mit dem PKW auf dem Dach liegen geblieben. Rettungskräfte konnten vor Ort nur noch den Tod der Frau feststellen. Die Polizei untersucht nun, wie es zu dem Unfall kommen konnte. In Mölme konnte am Samstag beim Brand einer Scheune Schlimmeres verhindert werden. Eine aufmerksame Bürgerin hatte gegen 19.40 Uhr das Feuer an einem Stützbalken der Scheune bemerkt und die Feuerwehr alarmiert. Diese konnte den Brand schnell löschen und so verhindern, dass dieser auf weitere Gebäudeteile übergriff. Ermittlungen zur Brandursache laufen.
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6: 7:07 Uhr. Ich habe weiter eine Meldung für die A39 Richtung Salzgitter. Zwischen Salzgitter-Lebenstedt Süd und Salzgitter-Lichtenberg. Da wird ein Unfall aufgenommen auf der linken Spur. Dann habe ich nichts in Sachen Ausfälle beim SVHI. So wie gestern. Hat sich das jetzt etwa eingepegelt wieder? Fahren alle? Daumen drücken. Weiterhin allerdings ist der S-Bahn-Verkehr zwischen Hildesheim und Lehrte beeinträchtigt. Um 7.36 Uhr, da fällt die S3 von Lehrte nach Hildesheim aus. Jetzt auch vor ein paar Minuten, die von Hildesheim nach Lehrte ist ebenfalls nicht gefahren. Ich weiß nicht, wie lange sich das jetzt hinzieht. Offenbar geben sich jetzt quasi Bus und Bahn die Klinge in die Hand und wir haben jetzt an anderer Stelle Probleme. Bitte auf jeden Fall checken, sowohl Busse als auch Bahnen. Das ist eigentlich Usus. Ich hoffe, dass bei Ihnen zumindest alles so fährt, dass Sie ins Ziel kommen, dass Sie sonst irgendwie anderweitig gucken können und dass Sie auf jeden Fall alle auch sicher ans Ziel kommen. Planen Sie auf jeden Fall nasse Straßen ein in der kommenden Zeit, die kommenden Stunden. Und haben Sie alle gutes Durchkommen.
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6: Mit Alexander Polikowski. Keine Ahnung, ob einige jetzt schon vom Regen genervt sind. Wenn nicht jetzt, dann vielleicht in einigen Stunden, denn das wird uns jetzt auch eine Weile begleiten. Aber hey, nach der Hitze, die wir immer und immer wieder hatten zuletzt, freuen wir uns einfach ein bisschen über Abkühlung. Also die Pflanzen freuen sich auf jeden Fall.

Die legendäre Rockband Queen. Wer ist der Sänger oder hieß der Sänger? Freddie Mercury, klar. Den Gitarristen, den kriegen sie wahrscheinlich auch noch hin. Brian May. Und wie heißt der Drummer? Na, da trennt sich vielleicht schon die Spreu vom Weizen. Habe ich aber auch lange nicht auf dem Schirm gehabt. Roger Taylor. So, und jetzt der Bassist. John Deacon. Da wird es wahrscheinlich für sehr viele sehr schwierig, diesen Namen irgendwie aus dem Oberstübchen zu krammen, wenn man den überhaupt jemals tatsächlich bewusst mitbekommen hat. Queen-Bassist John Deacon ist oft so als der Ruhige in der Gruppe beschrieben worden. Jemand, den sie auch wegen dieser persönlichen Qualitäten in die Band geholt haben. Er ist tatsächlich als Letzter dazu gestoßen. 1972 erst. Und Deacon, der darf aber nicht vernachlässigt werden. Denn wenn wir uns ein paar von den wirklich großen Queen-Hits vorstellen, der hier zum Beispiel. Oder der hier. Oder der hier. Das hat alles John Deacon geschrieben. Der wird heute 75 Jahre alt. Und zugegeben, groß mitkriegen dürfte man das nicht, denn nach dem Tod von Freddie, 91, hat sich Deacon zurückgezogen. Es gab eine Handvoll Auftritte, die er noch mit den anderen Queen-Mitgliedern bestritten hat. Drei tatsächlich. Aber als dann die Band sich mit wechselnden Sängern nochmal zurückgemeldet hat oder halt auch als Bohemian Rhapsody produziert wurde und ins Kino kam. Auch da war John Deacon sehr zurückgezogen und hat sich da nicht groß geäußert. Was man weiß, zumindest laut den Angaben von mehreren britischen Blättern, lebt er abgeschieden mit seiner Frau und seinen 6 Kindern in einem Haus, das er sich von seinem ersten großen Tantiemen-Scheck in den 70ern gekauft hat. Hat also Bestand, genauso wie seine Ehe übrigens. Verheiratet ist er seit 1975. Und zum heutigen 75. Geburtstag von John Deacon dachte ich mir, grabe ich doch mal einen von den Songs aus, die er der Band beschert hat, die er uns geschenkt hat. Jetzt keinen von den drei super großen Bekannten, die ich eben gerade angespielt habe, sondern das Stück Spread Your Wings. Happy Birthday, John Deacon.

0: eine passende Wohnung finden und sich da einen absuchen. Dafür muss man nicht kreuz und quer durch Berlin oder München. Auch in Hannover ist das nicht leicht zu finden. Auch in Hildesheim sind bezahlbare Wohnungen rar gesät. Wenn dann noch andere erschwerende Faktoren hinzukommen, dann wird die Wohnungssuche zur Nervenprobe. Wie bei Janine Neugatt. Sabine Kuse hat sich mit ihr über einen speziellen Fall unterhalten.
1: Frau Neugatt, Sie sind auf uns zugegangen, weil Sie gerade auf Wohnungssuche sind, ganz akut, aber das hat einen ganz bestimmten Hintergrund, weil Sie mit Kindern auf der Suche sind, die einen bestimmten medikamentösen Hintergrund haben, Beeinträchtigung aus dem Autismus-Spektrum, und das hat besondere Umstände für Sie. Ja. Sie haben mir gesagt, es ist nicht ganz so leicht, eben. Es ist sowieso gerade nicht leicht, eine Wohnung zu finden, aber für Sie nochmal ganz speziell. Was heißt es denn, wenn man mit solchen Kindern dann unterwegs ist und sagen muss, was kommt da auf mich zu, was eben die Wohnungssuche für Sie zusätzlich erschwert?
2: Also es ist im Vorfeld schon schwer, wenn ich dann sage, okay, ich habe 4 Kinder, ich bin alleinerziehend. Da kommt dann schon meistens, nee, wollen wir eher nicht. Und wenn man dann einen Termin bekommt und erzählt dann, weil ich bin da ganz offen und ehrlich, weil ich möchte ja auch was haben, wo ich bleiben kann. Also sage ich das dann direkt im Vorfeld. Ich habe 4 Kinder, 2 davon mit besonderem Hintergrund, ADHS und Autismus mit ADHS. Also es kann schon mal ein bisschen lauter werden, besonders weil es dann auch noch Jungs sind. Dann heißt es ja, okay, wir melden uns.
1: Wie war das denn bislang, wenn Sie eine Zusage bekommen haben? Weil Sie haben ja auch natürlich schon eine Wohnung gehabt. Genau. Wie war denn da so das Verhältnis zwischen den Vermietern und Ihnen, wo Sie gesagt haben, also da hat es mal geklappt?
2: Also wir hatten schon Wohnungen im ersten Obergeschoss, wo ich auch gesagt habe, passt mal auf, da waren die Kinder noch klein, die trampeln, die machen, ich kann die Kinder nicht anbinden. Es sind auch Kinder, auch wenn sie da irgendwas im Hintergrund haben, aber es sind ja trotzdem Kinder. Ja, dann war Stress, ne? Also wenn dann Leute unten drunter gewohnt haben, dann kamen dann Beschwerden, die Kinder trampeln, die Kinder sind laut. Und bei Autismus ist es ja auch so, oder bei ADHS auch, dass die Kinder ab und an mal diese Mental Breakdowns bekommen. Das ist einfach eine Überforderung oder eine Überreizung von der von dem ganzen Tag, von dem Schultag, von dem Kindergartentag. Oder wenn die Kinder sich nicht verstanden gefühlt haben oder. Und das bricht dann einfach auf so ein Kind ein.
1: Das Thema Autismus und ADHS, das ist ja etwas, was jetzt sehr viel mehr im Vordergrund ist, auch in der Öffentlichkeit sehr viel mehr besprochen wird. Merken Sie das auch? Also, dass Sie sagen, okay, es gibt aber Leute, die haben schon Vorkenntnisse, wenn Sie mit denen sprechen, oder eher ist da noch sehr viel Unwissenheit da?
2: Es ist sehr viel Unwissenheit da. Also es wird auch viel irgendwie auf den Eltern auch abgetragen. Ihr müsst

0: eure Kinder erziehen. Und einen Autisten erzieht man nicht. Einen Autisten gibt man Sicherheit. Natürlich braucht er Grenzen. Das ist, man darf ja auch nicht vergessen, es ist ja trotzdem mein Kind. Es ist ja nicht einfach ein kranker Mensch, sage ich jetzt mal. Mein Sohn ist zum Beispiel 10 Jahre alt, ist mit der geistigen Entwicklung noch nicht da, wo er, also mit 10 Jahren. Und das wird halt verglichen. Man kann nicht Autisten vergleichen. Das habe ich auch ganz oft. Also das heißt, ich kenne aber einen Autisten, der kann das und das aber. Ich kenne aber einen Autisten, der macht das und das aber. Wie gesagt, es ist ein Spektrum.
1: Diese Probleme, die Sie schildern mit so Ihrem Umfeld, das ist ja die eine Sache, die eine Schwierigkeit, die jetzt bei Ihnen bei der Wohnungssuche dazukommt. Eine andere ist ja, dass Sie durch die Hilfen, die Sie ja bekommen von den Ämtern, auch sehr eingeschränkt sind, was so den Umkreis angeht. Also genau. Wie äußert sich das bei Ihnen?
0: Also die Kinder, also die zwei mit Hintergrund haben Schulassistenten. Das geht nicht landkreisübergreifend. Das heißt, ich muss im Landkreis Hildesheim bleiben, damit das weiterläuft. Aber das Problem ist, dass bei Autismus, so wie bei ADHS, die Kinder brauchen sehr viel Sicherheit. Bei uns jetzt in diesem Jahr ist schon so viel Sicherheit weggebrochen. Die Trennung, wir haben uns im März getrennt, das war schon eine Riesensicherheit, wo die Kinder schon mit zu kämpfen haben. Dann haben wir jetzt vor 2 Wochen das Haus verloren, weil in Preinum wohl eine Rattenplage ist und die jetzt auch ins Haus gekommen sind. Das Haus ist unbewohnbar. Da möchte ich die Kinder nicht noch die Sicherheit geben, was sie in der Schule haben. Neue Schule, neue Schulassistenten, neue Therapieplätze und die machen jetzt schon so viel durch.
1: Gibt es denn da bei dieser Suche Unterstützung auch von den Ämtern, die ja um ihre Situation wissen?
0: Ich weiß gar nicht, wo ich mich dahin wenden muss, soll.
1: Würde Ihnen eine zentrale Anlaufstelle helfen, wo man sagt, also da gibt es so einen Punkt, der Ihnen dann sagen kann, das, das und das, da bekommen Sie dies, da bekommen Sie jenes?
0: Ja, man ist, finde ich, also mit Autismus und ADHS sehr alleine gelassen.
1: Was würden Sie sich denn so als nächsten Schritt wünschen, damit es für Ihre Familie besser wird?
0: Also zuerst mal bräuchten wir unbedingt eine Wohnung. Da ich alleinerziehend bin, bekomme ich Unterstützung vom Bürgergeld. Das wird dann da übernommen.
1: Haben Sie denn auch sowas wie eine Selbsthilfegruppe oder Kontakte mit anderen Betroffenen?
0: Nein, ganz ehrlich nicht, weil ich bin am Ende des Tages auch so ausgelaugt und so fertig. Ich habe meine Familie und das ist so an das, was ich mich halte und das, was ich mich klammer.
2: Wie schwer die Wohnungssuche als alleinerziehende Mutter mit Kindern mit ADHS und Autismusstörung ist, das hat Janine Neugert im Gespräch meiner Kollegin Sabine Kuse geschildert. Falls Sie da vielleicht unterstützen möchten, das ginge etwa mit einer Sachspende, da Neugert durch den Rattenbefall bei ihrem letzten Vermieter auch noch ihre ganze Einrichtung verloren hat. Oder vielleicht wissen Sie einen Kontakt für eine Beratungs- oder Selbsthilfestelle. Dann gerne Kontakt aufnehmen. Per Telefon unter 0151 2891 2914. Oder per Mail janineneugert@gmail.com. Sie können sich auch bei uns melden und wir leiten dann weiter. So oder so, danke.

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1: Um 7:30 mit Sabine Kuse. Die Schlagzeilen. Polizei fahndet nach flüchtigen Autodieben am Stichkanal bei Harsum. Verkehrsunfall bei Buckenem endet tödlich. Scheune in Mölme gerät in Brand und Gandersheimer Domfestspiele ziehen positive Bilanz. Die Meldungen im Einzelnen. Die Polizei war am Montag mit zahlreichen Kräften im Bereich des Stichkanals bei Harsum auf der Suche nach flüchtigen Autodieben. Ersten Erkenntnissen zufolge wurde Montagmorgen in Laatzen ein Transporter gestohlen. Später wurde das Fahrzeug dann von den Geschädigten in der Nähe des Stichkanals in Harsum geortet. Diese konnten dann eigenhändig einen der Tatverdächtigen noch vor dem Eintreffen der polizeilichen Einsatzkräfte stellen und der Polizei übergeben. Er befindet sich in Gewahrsam. Die Polizei vermutet, dass zwei weitere Tatverdächtige am Diebstahl beteiligt waren. Bei der Suche im Bereich des Stichkanals waren auch ein Hubschrauber, Drohnen und Personenspürhunde im Einsatz. Gegen 16.40 Uhr musste die Suche allerdings erfolglos beendet werden. Die tatverdächtigen Personen sind weiter flüchtig. Am Sonntag kam es auf der B243 bei Buckenem zu einem tödlichen Verkehrsunfall. Laut Polizei befuhr eine 33 Jahre alte Frau aus dem Landkreis Goslar mit ihrem Pkw gegen 19.10 Uhr die Bundesstraße von Buckenem in Richtung Bornum am Harz, als sie im Verlauf einer Linkskurve nach rechts von der Fahrbahn abkam und gegen einen Baum prallte. Der Wagen blieb beschädigt auf dem Dach liegen. Die Rettungskräfte konnten vor Ort nur noch den Tod der Frau feststellen. Das Polizeikommissariat Bad Salzdetfurth hat eine umfangreiche Spurensuche eingeleitet. Die Ermittlungen zur Unfallursache dauern an. Nach bisherigem Erkenntnisstand waren Dritte an dem Unfall nicht beteiligt. In Mölme ist vergangenen Samstag die Feuerwehr zu einem Scheunenbrand ausgerückt. Eine aufmerksame Bürgerin hatte nach Angaben der Polizei gegen 19.40 Uhr Feuer an einem Stützbalken einer Scheune bemerkt und die Feuerwehr alarmiert. Durch das schnelle Eingreifen der Freiwilligen Feuerwehr Sölde konnte der Brand schnell gelöscht und das Übergreifen auf den restlichen Gebäudekomplex verhindert werden. Personen wurden nicht verletzt. Wie hoch der entstandene Sachschaden ist, konnte noch nicht festgestellt werden. Durch die Polizei Bad Salzdetfurth wurde der Brandort beschlagnahmt. Diese ermittelt nun nach der Brandursache. Die Gandersheimer Domfestspiele haben in ihrer 67. Spielzeit mehr als 54.000 Tickets verkauft. Mit Rahmenprogrammen seien rund 60.000 Menschen erreicht worden, sagte Intendant Achim Lenz bei einer ersten Bilanz. Die Auslastung der Produktionen habe bei rund 81% gelegen, ergänzt Geschäftsführer Markus Kuhlmann. Die Beatles-Show Come Together und die Studioproduktionen Das Bildnis des Dorian Gray seien komplett ausverkauft gewesen. Auch das theaterpädagogische Angebot habe seit dem vergangenen September mit rund 1.255 Teilnehmenden in 27 Projekten eine hohe Resonanz gefunden. Von der Stadt Bad Gandersheim wurde Intendant Lenz für sein langjähriges Engagement für die Festspiele mit dem Kulturpreis der Stadt ausgezeichnet. Lenz habe die kulturelle Entwicklung in Bad Gandersheim maßgeblich geprägt und das größte Freilichttheater in Niedersachsen als Aushängeschild der Region weiter gestärkt, so Bürgermeister Niklas Kielhorn. Der Preis wird den Angaben zufolge seit 1987 vergeben. Lenz ist der 6. Preisträger.
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2: Die Temperaturen gemessen von den Tonkuhle-Wetterpartnern um 7:30. In Hildesheim, Dinkelbe und in Harsum 16,5 Grad, 17,5 in Saarstedt und in Vechelde. Die Vorhersage, dann ist auch der Höchstwert nicht weit entfernt. Also 20 Grad dürfte wirklich das höchste der Gefühle sein. Dazu bleibt es heute sehr, sehr bedeckt und auch der Regen wird sich ziemlich hartnäckig halten. Durch den heutigen Morgen, durch den Vormittag, den Mittag, den Nachmittag. Also dass wir tatsächlich eine tatsächliche Regenpause bekommen, die man guten Gewissens so nennen darf. Wahrscheinlich erst am späteren Nachmittag. Nur, damit es dann im Laufe des Abends wieder losgeht, so 22 Uhr aufwärts. Die Nacht zumindest bleibt dann trocken. Die weiteren Aussichten und der kommende Tag, der macht dann zumindest sonniger weiter. Ein paar Wolken sind jetzt immer mit dabei. Auch am Freitag geht der Trend in diese Richtung. Der Wind ist morgen ein bisschen frischer unterwegs. Ein paar vereinzelte Schauer sind sowohl Donnerstag als auch Freitag drin. Das Wochenende. Da mag ich noch keine Prognose stellen, aber es sieht zumindest aus, dass das wieder bedeckter ausfällt. Die Tiefstwerte, die halten sich ziemlich konstant, so um die 15 Grad. Die Höchstwerte machen erstmal ein paar Schritte nach oben, so 22, 23 Grad am Donnerstag und Freitag. Und dann um die 20 Grad wird es sich dann am Wochenende einpegeln. Soweit die Meldungen.
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2: 7 Uhr und 36 Minuten haben wir es. Weiterhin auf der A39 Richtung Salzgitter die Gefahrenmeldung zwischen Salzgitter-Lebenstedt Süd und Salzgitter-Lichtenberg. Weiterhin wird ein Unfall aufgenommen, das scheint, kaum rede ich, ist die Meldung aufgehoben. Es hätte mich auch gewundert, wenn diese Unfallaufnahme so lange, also was soll das für ein Unfall sein, wenn er 2 Stunden läuft. Also gibt's natürlich, aber beruhigend, dass dem hier nicht der Fall ist. Gut, dann habe ich jetzt nichts mehr auf der Karte. Ich habe nichts in Sachen SVHI-Ausfälle, das wäre ja auch schön. Allerdings, was jetzt die S3-Ausfälle betrifft, auf der Verbindung zwischen Lehrte und Hildesheim, beziehungsweise andersrum. Ja, genau jetzt vor einer Minute wäre eigentlich eine S3 gefahren von Lehrte nach Hildesheim. Die fällt aus. Was die Gegenrichtung betrifft, da liegen mir jetzt aktuell erstmal keine Ausfälle vor. Aber generell, sowohl die Busse als auch die Bahnen sollten Sie checken. Generell, wenn Sie eine Fahrt antreten möchten und die S-Bahn, für alle, die zwischen Hildesheim und Lehrte pendeln, da sollte ich wirklich die letzten Tage echt immer appellieren, das zu überprüfen. Denn da kommt es zu Einschränkungen, teilweise vielleicht sogar zu Kompletteinstellungen, dass auf Busse gesetzt werden muss. In den Morgenstunden und den späten Abendstunden. Aber aktuell habe ich nichts mehr und wünsche eine gute Fahrt.

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1: 2 Jahre lang standen sie in einer Werkstatt, der Hochschule für angewandte Wissenschaft und Kunst. 2 Jahre lang wurde an ihnen gewerkelt, geforscht, restauriert und jetzt kehren sie zurück. Ein prunkvoller Schrank und ein Sekretär, beide aus dem Besitz des letzten hannoverschen Königshauses. Was haben die Studierenden und das Lehrpersonal bei der Arbeit alles herausgefunden? Florian Aue hat ihnen über die Schulter geblickt.
2: Das ist schon auch eine Belastbarkeit.
3: Restaurierung ist mehr als Reinigen und Reparieren. Sie ist auch oft eine Entscheidung mit Folgen. Das weiß Professor Katja Scholz-Bürich, Vizepräsidentin für Studium und Lehre, die zu dem besonderen Anlass begrüßte.
2: Und das ist schon eine besondere Ausprägung dieses Berufszweiges.
3: Genau diese Verantwortung haben Restaurierungsstudierende der HAWK auf dem Weinberg-Campus in Hildesheim 2 Jahre lang getragen. Nun übergeben Sie und das Lehrpersonal Ihre Ergebnisse offiziell an die Marienburg bei Hildesheim. Einen aufwendig verzierten Schrank und einen Holzsekretär mit Schrägklappe, beides aus dem 19. Jahrhundert. Was die beiden Objekte an Erkenntnissen gebracht haben, weiß Professor Dr. Julia Schulz.
4: Wir haben ganz viel gelernt, um jetzt mal mit dem einen Objekt anzufangen, dem sogenannten Hochzeitsschrank von der Marienburg. Da haben wir ganz viele Sachen herausgefunden. Der sah mal völlig anders aus. Der ist umgebaut worden. Es ist wahnsinnig viele Materialien sind verarbeitet worden, die wir analysiert haben, den wir uns genau angeschaut haben, verstanden haben, wie die Degradation passiert und da auch drauf reagieren konnten. Es sind sogar 2 Bachelor-Thesen dazu entstanden, die wiederum jetzt auch in die Lehre zurückfließen werden und von daher haben wir ganz viel gewonnen.
3: Ganz sicher ist die Herkunftsgeschichte des Schranks trotzdem nicht. In den Hochzeitslisten des hannoverschen Königspaars Georg und Marie taucht das Möbelstück nicht auf. Nur die eingestickten Initialen deuten auf einen persönlichen Bezug hin. Handwerklich dagegen ließ sich einiges klären. Ursprünglich besaß der Schrank keine Schubladen, die kamen erst später hinzu. Die eingebaute Alarmglocke, deren Mechanismus heute allerdings defekt ist, war aber wohl schon von Anfang an eingebaut. Kniffliger als die Spurensuche war für die Studierenden oft die praktische Arbeit selbst. Etwa die farbigen Einlagen, die sich gelöst hatten. Restaurierungsstudentin Milena Deutsch musste dafür eine besonders schonende Methode finden.
5: Wir haben da mit einer Feuchtigkeitskammer, also indirekter Feuchtigkeit gearbeitet, weil diese farbigen Einlagen aus tierischen Leim bestehen, die eben wasserempfindlich sind. Und zusätzlich mit einer Infrarotlampe, also dass wir sowohl indirekte Feuchtigkeit als auch indirekte Wärme haben. Und dadurch haben wir die flexibel gemacht und konnten sie wieder in ihre ursprüngliche Form größtenteils zurückbiegen.
3: Für das Schloss Marienburg ist die Zusammenarbeit mit der Hochschule längst Routine und soll es auch bleiben, sagt Stiftungsvorstand Mario Matthias Ohle.
6: Ja, wir leben eine Kooperation schon seit längerer Zeit mit der Hochschule, die diese Restaurierung vorgenommen hat. Wir kooperieren da sozusagen unentgeltlich miteinander. Das basiert auf gegenseitigem Vertrauen und wir möchten das gerne intensiv fortsetzen. Und das geht mir durch den Kopf, dass ich gerne hier bin in der Hochschule. Und natürlich lebt das Schloss Marienburg davon, dass junge Leute sich dafür begeistern, insbesondere auch auf wissenschaftlichem Niveau.
3: Konkret sollen die Möbelstücke, der Sekretär und der Schrank wieder bald an ihren angestammten Plätzen in der Marienburg stehen. Für die HAWK-Restaurierungswerkstatt geht die Arbeit derweil weiter. Im Wintersemester steht bereits das nächste Projekt an. Ein Schreibtisch in aufwendiger Buhl-Technik mit Schildblatt und Messingeinlagen. Für Milena Deutsch überwiegt trotz des Abschieds von ihrem Schrank vor allem ein Gefühl.
5: Es ist, denke ich, schon auch Freude, dass das Projekt jetzt auch vollständig abgeschlossen ist und das Objekt wieder zurück kann.

Die Premiere vorletztes Jahr hat ordentlich Menschen angezogen. Es war die erste Kulturmeile in Hildesheim und die Sedanallee war packevoll. Also es war wirklich extrem dicht gedrängt. Aber es gab ja auch ein ordentliches Programm. Und nach einjähriger Pause geht es an diesem Wochenende wieder los. 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Von Freitag bis Sonntag läuft die Meile. Wir sind jetzt nicht konstant da, aber schauen Sie gerne bei uns rum vorbei. Sagen Sie guten Tag. Wenn Sie durchkommen und noch besser, sagen Sie etwas in unser Mikrofon, denn wir möchten Grüße aufnehmen von der Kulturmeile, was Ihnen so einfällt, vielleicht wird sogar ein kurzer Talk und das möchten wir tatsächlich auch in der nächsten Woche senden, also nur keine Scheu, wenn Sie was loswerden möchten, einfach fragen oder sich ausprobieren, wir helfen da auch gerne. Und neben den ganzen Ständen sind auch 30 Live-Acts Pi mal Daumen dabei, am Freitag und am Samstag zumindest. Und am Freitag, da tritt auch jemand auf, der in Hildesheim seit Jahren schon schwer wegzudenken ist aus der hiesigen Musikszene, nämlich Sigi Stern, der... Ach, wissen Sie was, ich gebe Ihnen einfach ein Hörbeispiel. Und dann, ja, vielleicht bis auf der Kulturmeile.

Wer die Bahn über die Kulturmalle zieht, der kann den gerade im Görten Sigistern auch live erleben, diesen Freitag um 19 Uhr. Bleiben wir bei Musik aus der Region. In eine andere Richtung gehen Chicago Lane. Die kann man am 6. September in Hannover erleben, auf dem Entdeckerplatz.

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2: Um 8 Uhr mit Beate Rüsapp. In Oakland in Kalifornien läuft derzeit ein großer Prozess gegen Meta. Mehrere US-Bundesstaaten werfen dem Social-Media-Konzern vor, mit ihren Plattformen Kinder und Jugendliche gezielt süchtig zu machen. Jetzt wurden die Eröffnungsplädoyers gehalten. Aus Los Angeles, Reinhard Spiegelhauer.
3: In ihrem Eröffnungsplädoyer zitierten die Kläger immer wieder eine Formulierung, die sie in internen Meta-Dokumenten gefunden haben. The young ones are the best ones. Meta werfe ganz bewusst und gezielt den Angelhaken nach jungen Menschen aus, um sie dann möglichst lange auf ihren Plattformen zu halten mit Techniken, die suchtfördernd seien und um mit Hilfe der gewonnenen Daten besonders viele, besonders passgenaue und damit potenziell hochpreisige Werbekontingente zu verkaufen. Die Verteidigung erwiderte, Zitate würden bewusst aus dem Zusammenhang gerissen, die Ankläger pickten sich aus den Abermillionen-Accounts einige wenige problematische heraus. Die Anstrengungen Metas, Jugendliche zu schützen, würden nicht angemessen gewürdigt. Altersverifikation sei ein grundsätzliches Problem und warum denn dabei nicht die App-Stores in die Pflicht genommen würden?
2: Bundesjustizministerin Hubig will Mieterinnen und Mietern einen besseren Schutz gegen Hitze ermöglichen. Sie bringt in der Rheinischen Post eine Änderung der Gesetzeslage ins Gespräch. Aus Berlin, Georg Schwarte.
4: Bisher gilt, wer bauliche Veränderungen an der gemieteten Wohnung vornehmen will, braucht dafür zwingend das Einverständnis des Vermieters. Der kann beispielsweise den Einbau einer Klimaanlage laut Mietrecht wegen optischer Beeinträchtigung, baulicher Risiken oder Lärmbelästigung verbieten. Hubig sagte, hier brauche es für beide Seiten künftig klare und praktikable Regelungen. So könne auch die klassische Rechtspolitik einen Beitrag zum Hitzeschutz leisten.
2: US-Präsident Trump hat die angekündigten Zölle gegen Kanada kurzfristig ausgesetzt. Geplant waren 50% Importgebühren, unter anderem auf kanadischen Wein, Hockeyschläger und Zement. Eigentlich sollten sie heute in Kraft treten. Jetzt soll es einen Aufschub von 3 Tagen geben, damit beide Länder weiter verhandeln können. Trump will die Zeit nutzen für einen Deal für das Pipeline-Projekt Keystone XL. Die Pipeline sollte Öl von Kanada bis zum Golf von Mexiko pumpen. Allerdings war das Projekt nach Protesten von Umweltschützern unter Trumps Vorgänger Biden gestoppt worden. In Belgien ist die Feuerwehr weiter im Einsatz, um den Brand im Naturschutzgebiet Hohes Venn einzudämmen. Ein Feuerwehrsprecher der Stadt Monschau nahe der belgischen Grenze sagte, ein Lichtblick sei der Regen, der auch für heute angesagt sei. Aus Monschau, Arndt Lorenz.
5: Am Boden versuchen Feuerwehrleute Schneisen zu schlagen. Sie wollen ein weiteres Übergreifen der Flammen auf neue Wald- und Moorflächen verhindern. In der Nacht haben auf deutscher Seite Feuerwehrleute und das Technische Hilfswerk transportable Löschwasserbecken aufgestellt und mit Wasser gefüllt. So können gefährdete Gebäude besser geschützt werden, sollte sich der Brand weiter ausbreiten. In Monschau und weiteren Städten in der Nähe des Waldbrandes warnen Behörden immer noch vor den gesundheitlichen Gefahren durch Rauchentwicklung.
2: Zum Welttag der humanitären Hilfe beklagen die Organisationen in Deutschland mangelnde Unterstützung. Die Zahl der humanitären Krisen nehme zu, während die Finanzierung immer weiter schrumpfe, erklärte die Vorstandsvorsitzende des Dachverbands Venro, Heinlein. Die internationalen Hilfsorganisationen warnen zugleich vor den zunehmenden Gefahren für ihre Arbeit in Kriegen und Konflikten. Im vergangenen Jahr kamen laut Aid Worker Security Database weltweit rund 350 humanitäre Helfer ums Leben. Fußball-Nationalspieler Jamal Musiala ist bei einem Testspiel erneut zusammengebrochen, zum zweiten Mal innerhalb weniger Tage. Wenig später gab er selbst leichte Entwarnung. Aus Mainz, Anna Klär.
6: Am Ende war die 2:4 Niederlage der Heidenheimer gegen die Bayern doch nur Nebensache. Denn erneut sorgte Jamal Musiala für einen Schreckmoment, als er wenige Minuten nach seiner Einwechslung auf dem Feld zusammenbrach und vom medizinischen Personal behandelt werden musste. Spieler beider Mannschaften bildeten einen Sichtschutz für Musiala, der den Platz im Anschluss aber eigenständig verlassen konnte. Bereits vor wenigen Tagen ist das schon einmal passiert. Im Testspiel gegen Leipzig brach Musiala ebenfalls auf dem Feld zusammen, blieb regungslos liegen und ging dann benommen vom Platz. Später meldete er sich auf Instagram zu Wort und erklärte, dass er unter kurz auftretenden Bewusstseinsaussetzern leide, ausgelöst durch eine neurologische Dysfunktion. Dies sei aber gut zu behandeln.
2: Das waren die Nachrichten. Das Wetter in Norddeutschland. Heute verbreitet dichte Wolken und häufig Schauer, vereinzelt Gewitter. Zum Abend hin trockener und teils freundlicher. Höchstwerte 19 bis 22 Grad. Morgen neben freundlichen Abschnitten ebenfalls oft wolkig, mit Schauern und Gewittern, maximal 20 bis 24 Grad. Es ist 8.05 Uhr.
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0: mit Sabine Kuse. Die Polizei hat am Montag zwischen Harsum und Kleinförste nach Autodieben gesucht. Mehrere Tatverdächtige hatten zuvor in Laatzen einen Transporter entwendet. Dieser konnte von den Geschädigten schließlich in Harsum geortet werden. Einer der vermutlich drei Täter konnte vor Ort gestellt werden. Zwei weitere sind noch flüchtig. Die Polizei hat die Flüchtigen mit einem Großaufgebot an Einsatzkräften sowie Hubschraubern, Drohnen und Polizeispürhund gesucht. Die Suche blieb allerdings erfolglos. Bei einem Verkehrsunfall auf der B243 bei Buckenem ist am Sonntag eine 33-Jährige aus dem Landkreis Goslar tödlich verunglückt. Sie war zuvor in einer Linkskurve nach rechts von der Fahrbahn abgekommen und mit dem PKW auf dem Dach liegen geblieben. Rettungskräfte konnten vor Ort nur noch den Tod der Frau feststellen. Die Polizei untersucht nun, wie es zu dem Unfall kommen konnte. In Mölme konnte am Samstag beim Brand einer Scheune Schlimmeres verhindert werden. Eine aufmerksame Bürgerin hatte gegen 19.40 Uhr das Feuer an einem Stützbalken der Scheune bemerkt und die Feuerwehr alarmiert. Diese konnte den Brand schnell löschen und so verhindern, dass dieser auf weitere Gebäudeteile übergriff. Ermittlungen zur Brandursache laufen.
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7: 8:07 Uhr. Verkehrsmeldungen auf der Karte? Fehlanzeige. Ausfälle beim SVHI? Fehlanzeige. Ausfälle bei den S-Bahnen nach Lehrte? Nee, da fährt es jetzt auch wieder. Aber zumindest letzteres ist in den frühen Morgenstunden und den späten Abendstunden ordentlich eingeschränkt bzw. fällt aus und wird dann durch Busse ersetzt. Mal gucken, wie lange uns das jetzt begleiten wird. Aber vielleicht begleiten uns jetzt diese SVHI-Ausfälle nicht mehr. Vielleicht sind jetzt alle wieder fit genug oder es gibt genug Personal, um da wieder die reguläre Fahrtdichte abzudecken. Ich will einfach mal optimistisch sein. Nennen Sie mich naiv. Bisschen Hoffnung darf man doch haben. Ansonsten hoffe ich, dass Sie alle gut durchkommen bzw. bislang durchgekommen sind. Ne? Bleiben Sie nicht so schnell. Bleiben Sie wahnsinnig so schnell. Ist nass draußen. Wird auch noch eine Weile nass bleiben. Das auf jeden Fall mit einkalkulieren. Und gute Fahrt.
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7: Mit Alexander Polikowski. Es ist ja durchaus legitim, dass man ein paar Dinge am öffentlich-rechtlichen Rundfunk kritisiert. Eine Sache, die mich als Filmfan tatsächlich immer ziemlich aufregt, die konnte man jetzt kürzlich wieder beobachten vor ein paar Tagen. ZDF. Drösel ich gleich auf. Das Gute ist, es gibt ja eine Mediathek. In der Hinsicht bin ich dann auch froh über den öffentlich-rechtlichen als quasi ein großer Streaming-Dienst. Da habe ich gleich eine Empfehlung. Tschüss.

Prinzipiell hätte ich es Ihnen vorgestern als TV-Tipp mit auf den Weg gegeben, aber halt nicht, wenn es mitten in der Nacht um 1.40 Uhr läuft. Gut, man muss natürlich erstmal TV-Krimis senden und alles und bringt dann Licorice Pizza so spät in der Nacht. Warum sich dann überhaupt diesen Film ins Programm holen, ZDF? Ich verstehe es nicht, aber zumindest lässt sich Lakritz-Pizza, um den Titel mal zu übersetzen, noch für eine Weile in deren Mediathek schauen. Vielleicht soll ich erstmal den Titel selber erklären. Lakritz-Pizza, was soll das denn sein? Das ist eine umgangssprachliche Bezeichnung für Schallplatten, die ja durchaus eine gewisse Renaissance erleben, aber die natürlich in den 70ern das einzige Medium waren, um sich Musik zu geben. Es geht gar nicht so sehr um Musik tatsächlich in diesem Film, der uns aber sehr detailverliebt in die 70er Jahre führt. Und Regie hat Paul Thomas Anderson geführt. Der Mann hinter Filmen wie There Will Be Blood oder auch zuletzt der große Erfolg One Battle After Another. Der kann auch witzig. Licorice Pizza ist so ein Film, bei dem man einfach gerne mit den Figuren Zeit verbringt. Es geht um den 15-jährigen Schüler und Kinderdarsteller Gary, der verguckt sich in eine Fotoassistentin, Alana. Die ist 10 Jahre älter und hat deshalb auch gar keinen Bock, sich auf irgendwas, das über Freundschaft hinausgeht, einzulassen. Aber die beiden verbringen halt Zeit miteinander, hängen miteinander rum, alles halt in diesem Los Angeles der 70er Jahre, mitten während der Ölkrise. Man trifft auf andere Figuren, unter anderem den bekloppten Freund von Barbara Streisand und noch so ein paar andere Leute. Und das macht einfach Laune. Das ist eine, vor allem auch sehr authentisch durch das Hauptrollenduo transportierte Tragikomödie. Ach, ja. Manche würden es als Drama verkaufen. Ich finde, es ist einfach ein Film, bei dem man durchaus was zu lachen hat. Der ist aber keine reine Komödie im klassischen Sinne. Der aber einfach ein Feel-Good-Film ist. So kann man es durchaus bezeichnen. Und von denen gibt es nicht so viele in Paul Thomas Andersons Schaffen. Also, falls Sie diesen Film, der auch 3 Oscar-Nominierungen, unter anderem bester Film und beste Regie und bestes Drehbuch, nicht unter anderem, das waren sie 3, auf sich vereinen konnte, Licorice Pizza gerade zum Nachholen oder zum Wiederschauen in der ZDF-Mediathek, nachdem es erstmal im Nachtprogramm versendet wurde. Musik, wie gesagt, ist jetzt nicht so sehr im Fokus, wie man vielleicht bei anderen 70er-Jahren-Filmen es bekommt, aber trotzdem, wo dieses Jahrzehnt so detailverliebt zum Leben erweckt wird in dem Film, ist es natürlich auch musikalisch präsent auf dem Soundtrack. Und irgendwann läuft da im Autoradio tatsächlich dieser Song hier in einer Szene von Todd Rundgren, I Saw the Light. Den gibt's jetzt.

0: Im Kino läuft seit einer Weile The Odyssey, die Neuverfilmung einer uralten Geschichte. Nicht das einzige aktuelle Beispiel, wo eine antike Erzählung frisch adaptiert wird. Trust erzählt eine Geschichte aus der Bibel, in modern für ein junges Publikum. Was heißt das? Silas Wiebrecht hat sich zusammengesetzt mit Martin Glöde von der Kirchengemeinde Nordstemmen.
1: Hiob ist etwas, das man Hildesheim vor allem auch als Kennzeichen tatsächlich kennt, H-I-O-B, aber natürlich im Original eine Kirchengeschichte. Und die hat man vielleicht schon mal im Unterricht durchgenommen oder bei der Konfirmation. Wichtig ist, viele kennen sie. Die Leidensgeschichte eines sehr gläubigen, frommen Mannes, der dann am Ende für seine Hoffnung und für seine Loyalität auch belohnt wird. Ziemlich altbacken, könnte man nun sagen. Ihr setzt das Ganze moderner um. Was war dafür ausschlaggebend?
2: Ja, die Geschichte, wie du eben sagtest, ist sehr altbacken. Aber wir möchten, dass sie gerade junge Menschen und in der heutigen Zeit erlebbar gemacht wird. Und das kann man am besten machen, indem man eine alte Geschichte neu aufsetzt. Und so haben wir das gemacht mit vielen modernen Songs, mit moderner Geschichte, mit einem Hotelbesitzer, Hiob, der alles verliert, aber seine Hoffnung nicht verliert. Und ja, das Vertrauen an Gott und die Zuversicht immer da bleibt. Und genau so wollen wir auf moderne Art und Weise diese alte Geschichte über Leid, aber Vertrauen in die heutige Zeit bringen, um sie ja den Menschen näher zu bringen und verständlich zu machen.
1: Habt ihr das Stück vollkommen selbst geschrieben und dann auch inszeniert?
2: Nein, nicht selbstständig. Wir haben die Vorlage genommen eines Vereins Adonir aus Karlsruhe. Die machen das jedes Jahr, dass sie Musical Camps für Kinder und Jugendliche anbieten. Und wir haben uns diese Geschichte genommen, haben sie aber nochmal etwas moderner aufgepeppt mit multimedialer Unterstützung, LED-Wände, Licht, Special-Effekte. Und wollen das jetzt bei uns in Nordstemmen in der Kirche umsetzen.
1: Wenn eine Veranstaltung in der Kirche umgesetzt wird, dann klingt das für mich so, als hätte man freien Eintritt. Ist das der Fall?
2: Ja, auf jeden Fall. Freier Eintritt. Jeder ist herzlich willkommen. Wir haben die Möglichkeit, durch Sponsoren und Spenden aus der Kirchengemeinde für jeden das erlebbar zu machen. Also für jung und alt, egal ob sie jetzt mit Kirche verbunden sind oder nicht, sind alle herzlich willkommen.
1: Das bedeutet auch, unabhängig von der Konfession kann man sich das ganze Stück angucken. Trotz des religiösen Hintergrundes, glaubt ihr, dass es da eine große Zielgruppe gibt, die das auch wahrnehmen wird?
2: Ja, also davon sind wir überzeugt, dass viele Leute das erleben möchten, weil Leid ist etwas, das geschieht nicht nur Menschen in der Kirche, das geschieht auch Leuten, die keiner Konfession angehören. Aber alle sind herzlich willkommen, wir möchten es öffnen, auch für Menschen, die sagen, ach, ich habe nichts mit Kirche zu tun, aber hey, ich habe Bock auf ein Musical, ich habe Lust auf Musik, ja, dann herzlich willkommen. Ja, sei dabei, erlebt diese Geschichte neu, leidet Geschichte, aber neu aufgefasst und Vertrauen selbst erlebbar machen.
1: Leid ist jetzt als Begriff schon öfter gefallen, ist in der Geschichte auch ziemlich zentral und du hast gesagt, dass das Thema eben im Stück natürlich nochmal explizit behandelt wird. Wie wird das Thema denn genau behandelt im Rahmen der Veranstaltung insgesamt?
2: Also zum einen hat man natürlich als erstes das Musical und sieht dann, wie eine Person hier mit dem Thema Leid umgeht und wie er da neue Hoffnungen erlebt und aus dieser schweren Situation herauskommt. Aber dann öffnen wir es auch und haben danach im Anschluss ein Come-Together bei kühlen Getränken, hoffentlich bei schönem Wetter und einfach beisammen sein und sich darüber austauschen. Hey, was hat man erlebt? Wie geht es einem mit dem Thema und wo kann man dann sich gegenseitig Hoffnung geben und weiter unterstützen?
1: Wie viele Personen sind an diesem Projekt beteiligt und wie lange bereitet ihr euch schon darauf vor?
2: Also beteiligt sind jetzt ungefähr 50 Personen. Ja, auf der Bühne, hinter der Bühne, Menschen, die sich um die Kulissen kümmern, an der Technik, die sich um die Getränke kümmern.

0: für alle, die dabei sind. Und angefangen hat es mit der Idee vor ungefähr anderthalb Jahren. Und jetzt sind wir seit einigen Wochen dabei zu proben. Wir haben Probenwochenenden gehabt in der Gemeinde oder auch unter der Woche ein paar Proben. Und so wurde das zusammengesetzt, die Theaterszenen mit der Musik zusammen. Und jetzt, ja, so langsam ergibt sich schon ein richtig tolles Gesamtbild.
1: Und dieses multimediale Stück kann man sich an vier Terminen angucken. Welche sind das und was sollte man vielleicht wissen, bevor man hingeht? Worauf sollte man sich einrichten?
0: Ja, also wir haben vier Aufführungen geplant am 22. und 23. August diesen Jahres, jeweils um 16.30 Uhr und um 19.30 Uhr. Da freuen wir uns, wenn ihr alle vorbeikommt. Ja, und man darf sich auf ganz viel freuen. Wir haben eine Kirche umgestaltet, die vielleicht von innen gar nicht mehr so aussieht wie eine Kirche, sondern eher wie ein Musicalraum. Genau, viel mit Effekten gearbeitet. Und wenn ihr kommt, ja, lasst euch einfach ein auf das, was wir für euch vorbereitet haben. Wir freuen uns über jeden, der kommt.
2: Die Kirchengemeinde Nordstemmen erzählt die Leidensgeschichte des Hiob nach. In modern als Musical. Eintritt frei? Weitere Infos und die jeweilige Sitzplatzreservierung für Trust, die gibt's online auf musical-nordstemmen.de.

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1: Um 8:30 mit Sabine Kuse. Die Schlagzeilen. Polizei fahndet nach flüchtigen Autodieben am Stichkanal bei Harsum. Verkehrsunfall bei Buckenem endet tödlich. Scheune in Mölme gerät in Brand und Gandersheimer Domfestspiele ziehen positive Bilanz. Die Meldungen im Einzelnen. Die Polizei war am Montag mit zahlreichen Kräften im Bereich des Stichkanals bei Harsum auf der Suche nach flüchtigen Autodieben. Ersten Erkenntnissen zufolge wurde Montagmorgen in Laatzen ein Transporter gestohlen. Später wurde das Fahrzeug dann von den Geschädigten in der Nähe des Stichkanals in Harsum geortet. Diese konnten dann eigenhändig einen der Tatverdächtigen noch vor dem Eintreffen der polizeilichen Einsatzkräfte stellen und der Polizei übergeben. Er befindet sich in Gewahrsam. Die Polizei vermutet, dass zwei weitere Tatverdächtige am Diebstahl beteiligt waren. Bei der Suche im Bereich des Stichkanals waren auch ein Hubschrauber, Drohnen und Personenspürhunde im Einsatz. Gegen 16.40 Uhr musste die Suche allerdings erfolglos beendet werden. Die tatverdächtigen Personen sind weiter flüchtig. Am Sonntag kam es auf der B243 bei Buckenem zu einem tödlichen Verkehrsunfall. Laut Polizei befuhr eine 33 Jahre alte Frau aus dem Landkreis Goslar mit ihrem Pkw gegen 19.10 Uhr die Bundesstraße von Buckenem in Richtung Bornum am Harz, als sie im Verlauf einer Linkskurve nach rechts von der Fahrbahn abkam und gegen einen Baum prallte. Der Wagen blieb beschädigt auf dem Dach liegen. Die Rettungskräfte konnten vor Ort nur noch den Tod der Frau feststellen. Das Polizeikommissariat Bad Salzdetfurth hat eine umfangreiche Spurensuche eingeleitet. Die Ermittlungen zur Unfallursache dauern an. Nach bisherigem Erkenntnisstand waren Dritte an dem Unfall nicht beteiligt. In Mölme ist vergangenen Samstag die Feuerwehr zu einem Scheunenbrand ausgerückt. Eine aufmerksame Bürgerin hatte nach Angaben der Polizei gegen 19.40 Uhr Feuer an einem Stützbalken einer Scheune bemerkt und die Feuerwehr alarmiert. Durch das schnelle Eingreifen der Freiwilligen Feuerwehr Sölde konnte der Brand schnell gelöscht und das Übergreifen auf den restlichen Gebäudekomplex verhindert werden. Personen wurden nicht verletzt. Wie hoch der entstandene Sachschaden ist, konnte noch nicht festgestellt werden. Durch die Polizei Bad Salzdetfurth wurde der Brandort beschlagnahmt. Diese ermittelt nun nach der Brandursache. Die Gandersheimer Domfestspiele haben in ihrer 67. Spielzeit mehr als 54.000 Tickets verkauft. Mit Rahmenprogrammen seien rund 60.000 Menschen erreicht worden, sagte Intendant Achim Lenz bei einer ersten Bilanz. Die Auslastung der Produktionen habe bei rund 81% gelegen, ergänzt Geschäftsführer Markus Kuhlmann. Die Beatles-Show Come Together und die Studioproduktionen Das Bildnis des Dorian Gray seien komplett ausverkauft gewesen. Auch das theaterpädagogische Angebot habe seit dem vergangenen September mit rund 1.255 Teilnehmenden in 27 Projekten eine hohe Resonanz gefunden. Von der Stadt Bad Gandersheim wurde Intendant Lenz für sein langjähriges Engagement für die Festspiele mit dem Kulturpreis der Stadt ausgezeichnet. Lenz habe die kulturelle Entwicklung in Bad Gandersheim maßgeblich geprägt und das größte Freilichttheater in Niedersachsen als Aushängeschild der Region weiter gestärkt, so Bürgermeister Niklas Kielhorn. Der Preis wird den Angaben zufolge seit 1987 vergeben. Lenz ist der 6. Preisträger.
0: 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Das Wetter.
2: Die Temperaturen, gemessen von den Tonkuhle-Wetterpartnern um 8:30. Das ist jetzt immer so ein bisschen raufgegangen. Was haben wir mittlerweile? 17 Grad in Hildesheim, Dinkelbe und in Harsum, 17,5 in Vechelte, 18 Grad in Sarstedt und die Vorhersage, so viel mehr wird das auch nicht mehr. Also 20 Grad heute als absolutes Maximum. Ansonsten hoffe ich, Sie haben einen Schirm mitgenommen. Entsprechend gehen auch die Leute bei mir hier am Fenster vorbei oder mit über den Kopf gezogener Kapuze oder Jacke eilen Sie hier vorbei. Denn der Regen, der wird uns noch eine ganze Weile begleiten. Also wahrscheinlich erst im Laufe des späteren Nachmittags hört das auf. Oder setzt zumindest eine ernsthafte Regenpause mal ein. Halt auch nur eine Pause, denn im Laufe des späteren Abends geht es dann wieder weiter. Dann dürften neue Schauer durch die Region ziehen. Es bleibt alles sehr, sehr bedeckt. Der Wind ist in leichten Böen unterwegs, wenn überhaupt. Und in der Nacht geht es dann auf 14 Grad runter. Die weiteren Aussichten. Generell pegeln sich die Tiefstwerte immer so um die 14 Grad ein. Mal ein bisschen mehr, mal ein bisschen weniger. Aber das ist auf jeden Fall der Richtwert. Wir sind ab morgen wieder im 20er-Bereich. 22, 23 Grad und vor allem auch wieder mehr Sonnenschein gibt es am Donnerstag und Freitag. Nochmal ein bisschen frischerer Wind kommt dazu und auch ein paar vereinzelte Schauer. Wahrscheinlich in den Abendstunden. Ich kann sie zumindest nicht ausschließen. Das Wochenende selber, Samstag, Sonntag, da kehren wahrscheinlich die Wolken wieder zurück. Die Höchstwerte gehen ebenfalls ein bisschen zurück und pegeln sich so bei 20 Grad ein. Und mit diesen Werten dürften wir auch die kommende Woche beginnen. Soweit die Meldungen.
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2: 8 Uhr und 36 Minuten auf der B65 Richtung Hannover. Die Ausfahrt zur Höferschen Straße, da hat sich eine Ölspur auf der Fahrbahn verteilt. Da also bitte Acht gegeben. Sonst keine Meldungen in Sachen SVHI-Ausfälle, nichts mehr in Sachen S-Bahn-Ausfälle, was halt die Verbindung zwischen Hildesheim und Lehrte betrifft. Fahren Sie bitte alle vorsichtig. Es regnet, wird weiter regnen. Aber mehr liegt mir nicht vor und ich hoffe, Sie kommen alle gut durch.

Definitiv mehr als eine 50-50 Chance, dass Sie diese Band auch schon mal bei uns im Programm gehört haben. Teget. Vielleicht haben Sie die auch schon mal live erlebt, Jungs. Die sind jetzt die letzte Zeit auch wieder ganz gut unterwegs gewesen. Unter anderem hatten sie Auftritte in Bremerhaven und in Chemnitz. Im November, genauer am 6.11., da kehren sie für ein Heimspiel nach Hildesheim zurück in die Bischofsmühle. Teget Heimspiel, Tickets gibt's auf tegetmusik.de. Und weitere Veranstaltungshinweise nicht erst für November, sondern für heute gleich.

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1: mit Silas Wieprecht. Um 18 Uhr lädt die Interessengemeinschaft Kultur, kurz IQ, zum runden Tisch Kultur ins Theater für Niedersachsen an der Theaterstraße 6 ein. Eingeladen sind Kulturschaffende sowie alle, die sich für das kulturelle Leben der Stadt interessieren. Thema sind aktuelle Entwicklungen in den Hildesheimer Kulturnetzwerken, die neue Spielzeit des Theaters für Niedersachsen, das Jugendprojekt Gemeinsam Laut Festival sowie die Rolle von Kultur im Vorfeld der Kommunalwahl. Das Treffen dauert etwa 2 Stunden. Eine Anmeldung ist nicht erforderlich, die Teilnahme ist kostenlos. Ebenfalls um 18 Uhr beginnt am Parkplatz Hohnsensee der Lauftreff des Bündnisses gegen Depressionen. Das Angebot richtet sich an alle, die gemeinsam laufen oder walken möchten. Besondere Voraussetzungen werden nicht genannt. Die Teilnahme ist kostenlos, eine Anmeldung ist laut Veranstaltungseintrag nicht notwendig. Wer mitmachen möchte, kommt einfach direkt zum Treffpunkt. Ab 20 Uhr findet in der Kulturfabrik Löseke am Langengarten 1 die SOKÜ, die Soli-Küche, statt. Dabei handelt es sich um ein offenes gemeinschaftliches Essensangebot mit veganer Küche. Im Mittelpunkt stehen Begegnung, Austausch und gemeinsames Essen. Eine Anmeldung ist nicht angegeben. Die Veranstaltung wird als solidarisches und niederschwelliges Angebot organisiert und steht allen Interessierten offen. Das waren ein paar Veranstaltungstipps für heute. Weitere finden Sie online auf stadtmagazin-public.de.
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2: Falls Sie bei der SOKÜ übrigens nicht nur mit Essen, sondern auch vielleicht mithelfen möchten, das Essen zuzubereiten, ne? Thema Solidarität, da schadet es wahrscheinlich nicht, so gegen 17 Uhr Pi mal Daumen da zu sein, wenn Sie mithelfen möchten, Kapazitäten haben. Das ist immer jeden Mittwoch. Genau wie jeden Mittwoch eine Gratis-Möglichkeit auf Sie wartet, Live-Musik zu erleben. Normalerweise immer 2 Bands und eigentlich immer jeden Abend, späteren Abend, geht's im Club VEB los. Da gebe ich Ihnen ja hin und wieder mal einen Höreindruck von den beteiligten Bands. Heute klingt das aber so. Und Death Metal passt vielleicht nicht ganz so in den Tonkuhle morgen, aber hey, wer solche Musik mag, die gibt's ja auch erstens bei uns im Programm zu späterer Stunde an bestimmten Tagen und dann halt auch live in der Kufa. Heute zumindest.

Eine schwierige Geschichte aus dem ohnehin schwierigen Markt des Wohnungsfindens in Hildesheim. Das hören Sie in der nächsten Stunde. Die haben wir gleich erreicht, kurz vor 9. Das war der Tonkulle Morgen. Mein Name ist Alexander Polikowski. Trotzen Sie dem Regen und machen Sie es gut.

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1: Um 9 Uhr mit Tarek Yusbashi. In Oakland in Kalifornien läuft derzeit ein großer Prozess gegen Meta. Mehrere US-Bundesstaaten werfen dem Social-Media-Konzern vor, mit ihren Plattformen Kinder und Jugendliche gezielt süchtig zu machen. Jetzt wurden die Eröffnungsplädoyers gehalten. Aus Los Angeles, Reinhard Spiegelhauer.
2: In ihrem Eröffnungsplädoyer zitierten die Kläger immer wieder eine Formulierung, die sie in internen Meta-Dokumenten gefunden haben. The young ones are the best ones. Meta werfe ganz bewusst und gezielt den Angelhaken nach jungen Menschen aus, um sie dann möglichst lange auf ihren Plattformen zu halten mit Techniken, die suchtfördernd seien. Die Verteidigung erwiderte, Zitate würden bewusst aus dem Zusammenhang gerissen, die Ankläger pickten sich aus den Abermillionen-Accounts einige wenige problematische heraus. Altersverifikation sei ein grundsätzliches Problem und warum denn dabei nicht die App-Stores in die Pflicht genommen würden.
1: Bundesjustizministerin Hubig will es Mieterinnen und Mietern erleichtern, sich besser gegen Hitze zu schützen. Die SPD-Politikerin schlägt vor, das Mietrecht entsprechend zu ändern. Aus der NDR-Nachrichtenredaktion Jonas Valentin Weber.
3: Bisher haben Mieter keinen gesetzlichen Anspruch, wenn sie ihre Wohnungen mit fest installierten Klimaanlagen oder etwa Sonnenblenden ausstatten wollen. Bei entsprechenden baulichen Veränderungen müssen in der Regel die Vermieter zustimmen. Das will Hubig jetzt offenbar aufweichen. Für beide Seiten, also für Mieter und Vermieter, müsse es in Zukunft klare und praktikable Regelungen geben, sagte die SPD-Politikerin der Rheinischen Post. So könne auch das klassische Rechtssystem einen Beitrag zum Hitzeschutz leisten. Das Thema müsse aber auch ganz grundsätzlich zu einem Schwerpunkt der Politik werden, forderte Hubig. Andere Länder seien Deutschland davor raus.
1: Am heutigen Welttag der humanitären Hilfe hat der Leiter des Berliner Büros des UN-Welternährungsprogramms Frick daran erinnert, dass fast 300 Millionen Menschen weltweit Hunger litten. Immer weniger Hungernden könne geholfen werden, sagte Frick auf NDR Info.
4: Wir hatten im Jahr 2025 praktisch über Nacht ein Drittel weniger Finanzierung. Wir haben bis jetzt 120 Millionen Menschen versorgt. Wir schaffen es mit Mühe, vielleicht noch 100 Millionen Menschen zu versorgen. Das ist ein Drittel der Menschen, die eigentlich dringend Hilfe benötigten. Und die Kürzungen sind weltweit eine Tatsache. Das ist nicht nur aus den USA. Auch der deutsche Etat für humanitäre Hilfe ist drastisch gekürzt worden.
1: Martin Frick, Leiter des Berliner Büros des Welternährungsprogramms der Vereinten Nationen auf NDR Info. In Belgien in der Nähe der deutschen Grenze kämpfen Einsatzkräfte weiter gegen das große Feuer im Naturschutzgebiet Hohenfenn. Zuletzt haben sich die Flammen auch aufgrund von Regen nicht weiter ausgebreitet. Die Feuerwehr versucht nun, den Brand einzukreisen. Gelingt dies, bestehe die Hoffnung, das Feuer unter Kontrolle zu bringen, hieß es. Weil der Boden größtenteils aus Torf besteht, könnte es Wochen oder Monate dauern, bis der Brand komplett gelöscht ist. Fußballnationalspieler Jamal Musiala ist bei einem Testspiel erneut zusammengebrochen, zum zweiten Mal innerhalb weniger Tage. Wenig später gab er selbst leichte Entwarnung. Aus Mainz, Anna Claire.
5: Am Ende war die 2:4 Niederlage der Heidenheimer gegen die Bayern doch nur Nebensache. Denn erneut sorgte Jamal Musiala für einen Schreckmoment, als er wenige Minuten nach seiner Einwechslung auf dem Feld zusammenbrach. Bereits vor wenigen Tagen ist das schon einmal passiert. Im Testspiel gegen Leipzig brach Musiala ebenfalls auf dem Feld zusammen, blieb regungslos liegen und ging dann benommen vom Platz. Später meldete er sich auf Instagram zu Wort und erklärte, dass er unter kurz auftretenden Bewusstseinsaussetzern leide, ausgelöst durch eine neurologische Dysfunktion. Dies ist aber gut zu behandeln.
1: US-Präsident Trump hat die angekündigten Zölle gegen Kanada kurzfristig ausgesetzt. Geplant waren 50% Importgebühren, unter anderem auf kanadischen Wein, Hockeyschläger und Zement. Eigentlich sollten sie heute in Kraft treten. Jetzt soll es einen Aufschub von 3 Tagen geben, damit beide Länder weiter verhandeln können. Trump will die Zeit nutzen für einen Deal für das Pipeline-Projekt Keystone XL. Die Pipeline sollte Öl von Kanada bis zum Golf von Mexiko pumpen. Allerdings war das Projekt nach Protesten von Umweltschützern unter Trumps Vorgänger Biden gestoppt worden. Das waren die Nachrichten. Das Wetter in Norddeutschland. Heute verbreitet dichte Wolken und häufig Schauer, vereinzelt Gewitter. Zum Abend hin trockener und teils freundlicher bei Höchstwerten von 19 bis 22 Grad. Morgen neben freundlichen Abschnitten ebenfalls oft wolkig mit Schauern und Gewittern, maximal 20 bis 24 Grad. Am Freitag weiter unbeständig mit Schauern und Gewittern, aber auf freundlichen Abschnitten 20 bis 24 Grad. Und am Sonnabend dann ein Wechsel aus Sonne, Wolken, Regen und Gewittern 18 bis 22 Grad. Es ist 9.05 Uhr.
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6: mit Sabine Kuse. Die Polizei hat am Montag zwischen Harsum und Kleinförste nach Autodieben gesucht. Mehrere Tatverdächtige hatten zuvor in Laatzen einen Transporter entwendet. Dieser konnte von den Geschädigten schließlich in Harsum geortet werden. Einer der vermutlich drei Täter konnte vor Ort gestellt werden. Zwei weitere sind noch flüchtig. Die Polizei hat die Flüchtigen mit einem Großaufgebot an Einsatzkräften sowie Hubschraubern, Drohnen und polizeispürhend gesucht. Die Suche blieb allerdings erfolglos. Bei einem Verkehrsunfall auf der B243 bei Buckenem ist am Sonntag eine 33-Jährige aus dem Landkreis Goslar tödlich verunglückt. Sie war zuvor in einer Linkskurve nach rechts von der Fahrbahn abgekommen und mit dem PKW auf dem Dach liegen geblieben. Rettungskräfte konnten vor Ort nur noch den Tod der Frau feststellen. Die Polizei untersucht nun, wie es zu dem Unfall kommen konnte. In Mölme konnte am Samstag beim Brand einer Scheune Schlimmeres verhindert werden. Eine aufmerksame Bürgerin hatte gegen 19.40 Uhr das Feuer an einem Stützbalken der Scheune bemerkt und die Feuerwehr alarmiert. Diese konnte den Brand schnell löschen und so verhindern, dass dieser auf weitere Gebäudeteile übergriff. Ermittlungen zur Brandursache laufen.
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0: eine passende Wohnung finden und sich da einen absuchen. Dafür muss man nicht kreuz und quer durch Berlin oder München. Auch in Hannover ist das nicht leicht zu finden. Auch in Hildesheim sind bezahlbare Wohnungen rar gesät. Wenn dann noch andere erschwerende Faktoren hinzukommen, dann wird die Wohnungssuche zur Nervenprobe. Wie bei Janine Neugatt. Sabine Kuse hat sich mit ihr über einen speziellen Fall unterhalten.
1: Frau Neugatt, Sie sind auf uns zugegangen, weil Sie gerade auf Wohnungssuche sind, ganz akut, aber das hat einen ganz bestimmten Hintergrund, weil Sie mit Kindern auf der Suche sind, die einen bestimmten medikamentösen Hintergrund haben, Beeinträchtigung aus dem Autismus-Spektrum. Und das hat besondere Umstände für Sie. Sie haben mir gesagt, es ist nicht ganz so leicht, eben. Es ist sowieso gerade nicht leicht, eine Wohnung zu finden, aber für Sie nochmal ganz speziell, was heißt es denn, wenn man mit solchen Kindern dann unterwegs ist und sagen muss, was kommt da auf mich zu, was eben die Wohnungssuche für Sie zusätzlich erschwert?
2: Also es ist im Vorfeld schon schwer, wenn ich dann sage, okay, ich habe 4 Kinder, ich bin alleinerziehend. Da kommt dann schon meistens, nee, wollen wir eher nicht. Und wenn man dann einen Termin bekommt und erzählt dann, weil ich bin da ganz offen und ehrlich, weil ich möchte ja auch was haben, wo ich bleiben kann. Also sage ich das dann direkt im Vorfeld. Ich habe 4 Kinder, 2 davon mit besonderem Hintergrund, ADHS und Autismus mit ADHS. Also es kann schon mal ein bisschen lauter werden, besonders weil es dann auch noch Jungs sind. Dann heißt es ja, okay, wir melden uns.
1: Wie war das denn bislang, wenn Sie eine Zusage bekommen haben? Weil Sie haben ja auch natürlich schon eine Wohnung gehabt. Wie war denn da so das Verhältnis zwischen den Vermietern und Ihnen, wo Sie gesagt haben, also da hat es mal geklappt?
2: Also wir hatten schon Wohnungen im ersten Obergeschoss, wo ich auch gesagt habe, passt mal auf, da waren die Kinder noch klein, die trampeln, die machen, ich kann die Kinder nicht anbinden. Es sind auch Kinder, auch wenn sie da irgendwas im Hintergrund haben, aber es sind ja trotzdem Kinder. Ja, dann war Stress, ne? Also wenn dann Leute unten drunter gewohnt haben, dann kamen dann Beschwerden, die Kinder trampeln, die Kinder sind laut. Und bei Autismus ist es ja auch so, oder bei ADHS auch, dass die Kinder ab und an mal diese Mental Breakdowns bekommen. Das ist einfach eine Überforderung oder eine Überreizung von dem ganzen Tag, von dem Schultag, von dem Kindergartentag. Oder wenn die Kinder sich nicht verstanden gefühlt haben oder. Und das bricht dann einfach auf so ein Kind ein.
1: Das Thema Autismus und ADHS, das ist ja etwas, was jetzt sehr viel mehr im Vordergrund ist, auch in der Öffentlichkeit sehr viel mehr besprochen wird. Merken Sie das auch? Also, dass Sie sagen, okay, es gibt aber Leute, die haben schon Vorkenntnisse, wenn Sie mit denen sprechen.

0: oft, dass es heißt, ich kenne aber einen Autisten, der kann das und das, aber ich kenne aber einen Autisten, der macht das und das, aber wie gesagt, es ist ein Spektrum.
1: Diese Probleme, die Sie schildern mit so Ihrem Umfeld, das ist ja die eine Sache, die eine Schwierigkeit, die jetzt bei Ihnen bei der Wohnungssuche dazukommt. Eine andere ist ja, dass Sie durch die Hilfen, die Sie ja bekommen von den Ämtern, auch sehr eingeschränkt sind, was so den Umkreis angeht. Also wie äußert sich das bei Ihnen?
0: Also die Kinder, also die zwei mit Hintergrund haben Schulassistenten. Das geht nicht landkreisübergreifend. Das heißt, ich muss im Landkreis Hildesheim bleiben, damit das weiterläuft. Aber das Problem ist, dass bei Autismus, so wie bei ADHS, die Kinder brauchen sehr viel Sicherheit. Bei uns jetzt in diesem Jahr ist schon so viel Sicherheit weggebrochen. Die Trennung, wir haben uns im März getrennt, das war schon eine Riesensicherheit, wo die Kinder schon mit zu kämpfen haben. Dann haben wir jetzt vor 2 Wochen das Haus verloren, weil in Preinum wohl eine Rattenplage ist und die jetzt auch ins Haus gekommen sind. Das Haus ist unbewohnbar. Da möchte ich die Kinder nicht noch die Sicherheit geben, was sie in der Schule haben. Neue Schule, neue Schulassistenten, neue Therapieplätze und die machen jetzt schon so viel durch.
1: Gibt es denn da bei dieser Suche Unterstützung auch von den Ämtern, die ja um ihre Situation wissen?
0: Ich weiß gar nicht, wo ich mich dahin wenden muss, soll.
1: Würde Ihnen eine zentrale Anlaufstelle helfen, wo man sagt, also da gibt es so einen Punkt, der Ihnen dann sagen kann, das, das und das, da bekommen Sie dies, da bekommen Sie jenes?
0: Ja, man ist, finde ich, also mit Autismus und ADHS sehr alleine gelassen.
1: Was würden Sie sich denn so als nächsten Schritt wünschen, damit es für Ihre Familie besser wird?
0: Also zuerst mal bräuchten wir unbedingt eine Wohnung. Da ich alleinerziehend bin, bekomme ich Unterstützung vom Bürgergeld. Das wird dann da übernommen.
1: Haben Sie denn auch sowas wie eine Selbsthilfegruppe oder Kontakte mit anderen Betroffenen?
0: Nein, ganz ehrlich nicht, weil ich bin am Ende des Tages auch so ausgelaugt und so fertig. Ich habe meine Familie und das ist so an das, was ich mich halte und das, was ich mich klammer.
2: Wie schwer die Wohnungssuche als alleinerziehende Mutter mit Kindern mit ADHS und Autismusstörung ist, das hat Janine Neugert im Gespräch meiner Kollegin Sabine Kuse geschildert. Falls Sie da vielleicht unterstützen möchten, das ginge etwa mit einer Sachspende, da Neugert durch den Rattenbefall bei ihrem letzten Vermieter auch noch ihre ganze Einrichtung verloren hat. Oder vielleicht wissen Sie einen Kontakt für eine Beratungs- oder Selbsthilfestelle. Dann gerne Kontakt aufnehmen. Per Telefon unter 0151 2891 2914. Oder per Mail Janine Neugert, Janine mit E, janineneugert@gmail.com. Sie können sich auch bei uns melden und wir leiten dann weiter. So oder so, danke.

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1: Um 9:30 mit Sabine Kuse. Die Schlagzeilen. Polizei fahndet nach flüchtigen Autodieben am Stichkanal bei Harsum. Verkehrsunfall bei Bokenem endet tödlich. Scheune in Mölme gerät in Brand und Gandersheimer Domfestspiele ziehen positive Bilanz. Die Meldungen im Einzelnen. Die Polizei war am Montag mit zahlreichen Kräften im Bereich des Stichkanals bei Harsum auf der Suche nach flüchtigen Autodieben. Ersten Erkenntnissen zufolge wurde Montagmorgen in Laatzen ein Transporter gestohlen. Später wurde das Fahrzeug dann von den Geschädigten in der Nähe des Stichkanals in Harsum geortet. Diese konnten dann eigenhändig einen der Tatverdächtigen noch vor dem Eintreffen der polizeilichen Einsatzkräfte stellen und der Polizei übergeben. Er befindet sich in Gewahrsam. Die Polizei vermutet, dass zwei weitere Tatverdächtige am Diebstahl beteiligt waren. Bei der Suche im Bereich des Stichkanals waren auch ein Hubschrauber, Drohnen und Personenspürhunde im Einsatz. Gegen 16.40 Uhr musste die Suche allerdings erfolglos beendet werden. Die tatverdächtigen Personen sind weiter flüchtig. Am Sonntag kam es auf der B243 bei Bokenem zu einem tödlichen Verkehrsunfall. Laut Polizei befuhr eine 33 Jahre alte Frau aus dem Landkreis Goslar mit ihrem Pkw gegen 19.10 Uhr die Bundesstraße von Bokenem in Richtung Bornum am Harz, als sie im Verlauf einer Linkskurve nach rechts von der Fahrbahn abkam und gegen einen Baum prallte. Der Wagen blieb beschädigt auf dem Dach liegen. Die Rettungskräfte konnten vor Ort nur noch den Tod der Frau feststellen. Das Polizeikommissariat Bad Salz-Detfurt hat eine umfangreiche Spurensuche eingeleitet. Die Ermittlungen zur Unfallursache dauern an. Nach bisherigem Erkenntnisstand waren Dritte an dem Unfall nicht beteiligt. In Mölme ist vergangenen Samstag die Feuerwehr zu einem Scheunenbrand ausgerückt. Eine aufmerksame Bürgerin hatte nach Angaben der Polizei gegen 19.40 Uhr Feuer an einem Stützbalken einer Scheune bemerkt und die Feuerwehr alarmiert. Durch das schnelle Eingreifen der Freiwilligen Feuerwehr Sölde konnte der Brand schnell gelöscht und das Übergreifen auf den restlichen Gebäudekomplex verhindert werden. Personen wurden nicht verletzt. Wie hoch der entstandene Sachschaden ist, konnte noch nicht festgestellt werden. Durch die Polizei Bad Salz-Detfurt wurde der Brandort beschlagnahmt. Diese ermittelt nun nach der Brandursache. Die Gandersheimer Domfestspiele haben in ihrer 67. Spielzeit mehr als 54.000 Tickets verkauft. Mit Rahmenprogrammen seien rund 60.000 Menschen erreicht worden, sagte Intendant Achim Lenz bei einer ersten Bilanz. Die Auslastung der Produktionen habe bei rund 81% gelegen, ergänzt Geschäftsführer Markus Kuhlmann. Die Beatles-Show Come Together und die Studioproduktionen Das Bildnis des Dorian Gray seien komplett ausverkauft gewesen. Auch das theaterpädagogische Angebot habe seit dem vergangenen September mit rund 1.255 Teilnehmenden in 27 Projekten eine hohe Resonanz gefunden. Von der Stadt Bad Gandersheim wurde Intendant Lenz für sein langjähriges Engagement für die Festspiele mit dem Kulturpreis der Stadt ausgezeichnet. Lenz habe die kulturelle Entwicklung in Bad Gandersheim maßgeblich geprägt und das größte Freilichttheater in Niedersachsen als Aushängeschild der Region weiter gestärkt, so Bürgermeister Niklas Kielhorn. Der Preis wird den Angaben zufolge seit 1987 vergeben. Lenz ist der sechste Preisträger.

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1: 2 Jahre lang standen sie in einer Werkstatt der Hochschule für angewandte Wissenschaft und Kunst. 2 Jahre lang wurde an ihnen gewerkelt, geforscht, restauriert und jetzt kehren sie zurück. Ein prunkvoller Schrank und ein Sekretär, beide aus dem Besitz des letzten hannoverschen Königshauses. Was haben die Studierenden und das Lehrpersonal bei der Arbeit alles herausgefunden? Florian Aue hat ihnen über die Schulter geblickt.
2: Das ist schon auch eine Belastbarkeit.
3: Restaurierung ist mehr als Reinigen und Reparieren. Sie ist auch oft eine Entscheidung mit Folgen. Das weiß Professor Katja Scholz-Bührig, Vizepräsidentin für Studium und Lehre, die zu dem besonderen Anlass begrüßte.
2: Und das ist schon eine besondere Ausprägung dieses Berufszweiges.
3: Genau diese Verantwortung haben Restaurierungsstudierende der HAWK auf dem Weinberg-Campus in Hildesheim 2 Jahre lang getragen. Nun übergeben Sie und das Lehrpersonal Ihre Ergebnisse offiziell an die Marienburg bei Hildesheim. Einen aufwendig verzierten Schrank und einen Holzsekretär mit Schrägklappe, beides aus dem 19. Jahrhundert. Was die beiden Objekte an Erkenntnissen gebracht haben, weiß Professor Dr. Julia Schulz.
4: Wir haben ganz viel gelernt, um jetzt mal mit dem einen Objekt anzufangen, dem sogenannten Hochzeitsschrank von der Marienburg. Da haben wir ganz viele Sachen herausgefunden. Der sah mal völlig anders aus. Der ist umgebaut worden. Es ist wahnsinnig viele Materialien sind verarbeitet worden, die wir analysiert haben, den wir uns genau angeschaut haben, verstanden haben, wie die Degradation passiert und da auch drauf reagieren konnten. Es sind sogar 2 Bachelor-Thesen dazu entstanden, die wiederum jetzt auch in die Lehre zurückfließen werden und von daher haben wir ganz viel gewonnen.
3: Ganz sicher ist die Herkunftsgeschichte des Schranks trotzdem nicht. In den Hochzeitslisten des hannoverschen Königspaars Georg und Marie taucht das Möbelstück nicht auf. Nur die eingestickten Initialen deuten auf einen persönlichen Bezug hin. Handwerklich dagegen ließ sich einiges klären. Ursprünglich besaß der Schrank keine Schubladen, die kamen erst später hinzu. Die eingebaute Alarmglocke, deren Mechanismus heute allerdings defekt ist, war aber wohl schon von Anfang an eingebaut. Kniffliger als die Spurensuche war für die Studierenden oft die praktische Arbeit selbst. Etwa die farbigen Einlagen, die sich gelöst hatten. Restaurierungsstudentin Milena Deutsch musste dafür eine besonders schonende Methode finden.
5: Wir haben da mit einer Feuchtigkeitskammer, also indirekter Feuchtigkeit gearbeitet, weil diese farbigen Einlagen aus tierischen Leim bestehen, die eben wasserempfindlich sind. Und zusätzlich mit einer Infrarotlampe, also dass wir sowohl indirekte Feuchtigkeit als auch indirekte Wärme haben. Und dadurch haben wir die flexibel gemacht und konnten sie wieder in ihre ursprüngliche Form größtenteils zurückbiegen.
3: Für das Schloss Marienburg ist die Zusammenarbeit mit der Hochschule längst Routine und soll es auch bleiben, sagt Stiftungsvorstand Mario Matthias Ohle.
6: Ja, wir leben eine Kooperation schon seit längerer Zeit mit der Hochschule, die diese Restaurierung vorgenommen hat. Wir kooperieren da sozusagen unentgeltlich miteinander. Das basiert auf gegenseitigem Vertrauen und wir möchten das gerne intensiv fortsetzen. Und das geht mir durch den Kopf, dass ich gerne hier bin in der Hochschule. Und natürlich lebt das Schloss Marienburg davon, dass junge Leute sich dafür begeistern, insbesondere auch auf wissenschaftlichem Niveau.
3: Konkret sollen die Möbelstücke, der Sekretär und der Schrank wieder bald an ihren angestammten Plätzen in der Marienburg stehen. Für die HAWK-Restaurierungswerkstatt geht die Arbeit derweil weiter. Im Wintersemester steht bereits das nächste Projekt an. Ein Schreibtisch in aufwendiger Buhl-Technik mit Schildblatt und Messingeinlagen. Für Milena Deutsch überwiegt trotz des Abschieds von ihrem Schrank vor allem ein Gefühl.
5: Es ist, denke ich, schon auch Freude, dass das Projekt jetzt auch vollständig abgeschlossen ist und das Objekt wieder zurück kann.
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1: Um 10 Uhr mit Tarek Yusbashi. In Oakland in Kalifornien läuft derzeit ein großer Prozess gegen Meta. Mehrere US-Bundesstaaten werfen dem Social-Media-Konzern vor, mit ihren Plattformen Kinder und Jugendliche gezielt süchtig zu machen. Jetzt wurden die Eröffnungsplädoyers gehalten. Aus Los Angeles, Reinhard Spiegelhauer.
2: In ihrem Eröffnungsplädoyer zitierten die Kläger immer wieder eine Formulierung, die sie in internen Meta-Dokumenten gefunden haben. The young ones are the best ones. Meta werfe ganz bewusst und gezielt den Angelhaken nach jungen Menschen aus, um sie dann möglichst lange auf ihren Plattformen zu halten mit Techniken, die suchtfördernd seien. Die Verteidigung erwiderte, Zitate würden bewusst aus dem Zusammenhang gerissen. Die Ankläger pickten sich aus den Abermillionen-Accounts einige wenige problematische heraus. Altersverifikation sei ein grundsätzliches Problem. Und warum denn dabei nicht die App-Stores in die Pflicht genommen würden?
1: Der heutige 19. August ist der Welttag der humanitären Hilfe. Aus diesem Anlass fordert die Staatsministerin im Auswärtigen Amt, Güler, mehr staatliche Mittel. Darüber müsse bei den Beratungen zum Bundeshaushalt Anfang September gesprochen werden, sagte die CDU-Politikerin dem ARD-Hauptstadtstudio. Aus Berlin, Nicole Markwald.
3: Zum Welttag der humanitären Hilfe sagte Serap Güler, notleidenden Menschen zu helfen sei angesichts von Krisen und Krieg weltweit in unserem ureigenen politischen Interesse. Die humanitäre Hilfe ist im Auswärtigen Amt angesiedelt. Vor 2 Jahren wurden die Mittel um rund die Hälfte gekürzt. Für dieses und nächstes Jahr sind rund 1 Milliarde Euro vorgesehen. Mit dem Geld wird beispielsweise in Notgebieten Trinkwasser bereitgestellt, medizinische Versorgung ermöglicht oder Essen verteilt.
1: Mieterinnen und Mieter sollen sich nach Ansicht von Justizministerin Hubig künftig einfacher vor Hitze schützen können. Der Rheinischen Post sagte die SPD-Politikerin, dass sie sich vorstellen könne, dafür das Mietrecht zu ändern. Damit könnte es beispielsweise einfacher werden, die Wohnung mit Klimaanlagen oder Sonnenblenden auszustatten. Bisher gilt, wer bauliche Änderungen an der Wohnung vornehmen will, braucht zwingend das Einverständnis des Vermieters. Der kann bisher aus diversen Gründen solche Installationen verbieten. Laut Hubig braucht es künftig für beide Seiten praktikable Regeln. Die USA und Südkorea wollen ihr laufendes gemeinsames Militärmanöver offenbar deutlich verkürzen. Das berichten übereinstimmend südkoreanische Medien. Zuvor hatte US-Präsident Trump angeordnet, die amerikanische Beteiligung zurückzufahren. Aus Tokio, Johannes Elhoff.
4: Nur die erste Woche mit Verteidigungsoperationen findet demnach wie geplant statt. Die zweite Phase, in der ein Gegenangriff geübt werden sollte, falle aus. Auch einzelne praktische Übungen mit Soldaten und militärischem Gerät sollen gestrichen oder verschoben werden. Nach Medienberichten haben sich die USA und Südkorea gestern darauf verständigt. Trump hatte am Sonntag verlangt, die amerikanische Beteiligung an dem Manöver deutlich zu reduzieren und dabei auf sein gutes Verhältnis zu Nordkoreas Machthaber Kim Jong-un verwiesen.
1: Mehrere Politiker fordern, dass der Bund die deutschen Seehäfen stärker unterstützt. Ein neues Rechtsgutachten zeigt, dass dafür keine Grundgesetzänderung nötig wäre, obwohl laut Grundgesetz die Länder für die Häfen zuständig sind. Der maritime Koordinator der Bundesregierung Ploss sagte, in den Nachbarländern Niederlande oder Belgien werde Hafenpolitik als nationale Aufgabe verstanden, die gesamte Politik stehe hinter den Häfen. Der Bremer Bürgermeister Bovenschulte verlangt nun höhere Investitionshilfen der Bundesregierung. Bisher zahlt der Bund jährlich für alle Seehäfen zusammen rund 40 Millionen Euro. Einen höheren Zuschuss hat die Regierung bisher abgelehnt, auch mit der Begründung, dafür müsse das Grundgesetz geändert werden. Die Meere rund um Europa erwärmen sich wegen des Klimawandels rasant. In diesem Sommer gab es laut der Forschungsinitiative World Weather Attribution von Irland bis ins Mittelmeer massive marine Hitzewellen. Aus der ARD-Klimaredaktion Stefan Hübner.
5: Die Hitzewellen dieses Sommers erfassten weit über 2/3 der untersuchten Meeresflächen. In den meisten Regionen lag die Erwärmung über dem weltweiten Mittel von 1,4 Grad Celsius. Im Mittelmeer stiegen die Spitzenwerte der Meerestemperatur sogar um etwa 3 Grad. Die Folgen können verheerend sein. Meerestiere sterben oder wandern in kühlere Regionen ab. Nahrungsketten verändern sich. Das gefährdet Meeresökosysteme und die Fischerei. Außerdem erhöht sich das Sturmrisiko.
1: Das waren die Nachrichten. Das Wetter in Norddeutschland. Heute verbreitet dichte Wolken und häufig Schauer, vereinzelt Gewitter. Zum Abend hin trockener und teils freundlicher bei 19 bis 22 Grad. Und morgen neben freundlichen Abschnitten ebenfalls oft wolkig mit Schauern und Gewittern bei maximal 20 bis 24 Grad. Es ist 10.05 Uhr.
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6: mit Sabine Kuser. Die Polizei hat am Montag zwischen Harsum und Kleinförste nach Autodieben gesucht. Mehrere Tatverdächtige hatten zuvor in Laatzen einen Transporter entwendet. Dieser konnte von den Geschädigten schließlich in Harsum geortet werden. Einer der vermutlich drei Täter konnte vor Ort gestellt werden. Zwei weitere sind noch flüchtig. Die Polizei hat die Flüchtigen mit einem Großaufgebot an Einsatzkräften sowie Hubschraubern, Drohnen und Polizeispürhund gesucht. Die Suche blieb allerdings erfolglos. Bei einem Verkehrsunfall auf der B243 bei Buckenem ist am Sonntag eine 33-Jährige aus dem Landkreis Goslar tödlich verunglückt. Sie war zuvor in einer Linkskurve nach rechts von der Fahrbahn abgekommen und mit dem PKW auf dem Dach liegen geblieben. Rettungskräfte konnten vor Ort nur noch den Tod der Frau feststellen. Die Polizei untersucht nun, wie es zu dem Unfall kommen konnte. In Mölme konnte am Samstag beim Brand einer Scheune Schlimmeres verhindert werden. Eine aufmerksame Bürgerin hatte gegen 19.40 Uhr das Feuer an einem Stützbalken der Scheune bemerkt und die Feuerwehr alarmiert. Diese konnte den Brand schnell löschen und so verhindern, dass dieser auf weitere Gebäudeteile übergriff. Ermittlungen zur Brandursache laufen.
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1: Der deprimierte Dieter. Dieter, wo bleibst du? Wir wollten doch zusammen essen gehen, rief das hübsche Rotkehlchen Regina in den Laubhaufen hinein. Ich gehe nirgendwo hin, donnerte eine Stimme zwischen den Blättern hindurch. Ich bin hässlich wie die Nacht und meine Stacheln pieksen. Ich tue alle nur weh. Wie kommst du darauf, dass du hässlich bist? Fragte sie und zupfte etwas Moos beiseite. Die Elster hat einen Spiegel im Garten fallen lassen. Ich dachte, mich trifft der Schlag, als ich reinschaute. Meine Schnute ist viel zu spitz. Meine Augen sehen aus wie winzige Kohlestückchen und dass meine Vorderbeine kürzer als die hinteren sind, macht mich auch nicht gerade zum Tier des Monats. Aber die Menschen mögen euch Igel doch, oder? Fragte das Rotkehlchen. Sie kramte sich mit ihrem Schnabel weiter einen Weg in den Haufen hinein, bis der Boden feucht wurde und ein beißender Gestank in der Luft lag. Denen geht es nur um das Gefühl, etwas Gutes zu tun. Sie stellen mir schälchenweise Milch in den Garten. Aber fragt mich mal einer, ob ich die überhaupt vertrage? Ich bin laktoseintolerant. Ich scheiß mich dumm und dämlich von dem Zeug. Wind kam auf und wirbelte Laub in Reginas Gesicht. Das ist ja der reinste Shitstorm hier, schimpfte sie und hüpfte empört aus dem Haufen. Dieter fuhr unbeirrt fort. Und du hast leicht reden mit deinem imposanten roten Vorbau. Warst du doch mehrere Male Vogel des Jahres. Du musst nicht mal etwas tun, um gemocht zu werden. Bei deinem Anblick allein haut es ja schon alle aus den Socken. Regina wischte sich die besudelten Krallen am Rasen ab. Dieter, so einfach ist das nicht. Ich werde unterschätzt. Alle denken, ich sei dumm wie Brot. Daher muss ich mich immer erst beweisen, um ernst genommen zu werden. Das ist anstrengend. Ein hektisches Rascheln im Gebüsch ließ die beiden aufhorchen. Die Ratte Rudi kam wie ein Rennwagen um die Ecke geschossen und bremste mit seinen Krallen kurz vor dem Laubhaufen.
2: Hier riecht es aber komisch. Mir ist schon Jens Blümerend.
1: Regina zischte die Ratte an. Sei still! Dieter ist schon deprimiert genug.
2: Wieso? Hat er wieder seine 5 Minuten?
1: Bevor sie antworten konnte, lugte Dieters Schnute aus den Blättern. Rudi, du verstehst mich nicht. Du erlebst Abenteuer tief in den Abwasserkanälen. Du bist der Kanalking. Die Ratte setzte sich auf ihren behaarten Hintern.
2: Ich sag dir jetzt mal das eine. Ratten müssen täglich aufpassen, dass sie nicht vergiftet oder erschlagen werden, wa? Das ist auch kein Pappenstiel, mein Lieber. Das sag ich dir ganz im Vertrauen.
1: Dieter kroch aus dem Laubhaufen und ließ sich nachdenklich neben Rudi in den Rasen plumpsen. Ich habe mir dein Leben anders vorgestellt. Die Ratte legte einen Arm um Dieter, zog ihn aber hastig wieder zurück, als er die Stacheln berührte. Suse, eine Schnapsdrossel, die das Treiben vom Baum gegenüber beobachtet hatte, kam zu ihnen.
3: Entschuldigung, dass ich hier so reinplatze, aber das Gejammer war nicht zu überhören. Dieter, die Welt ist schön. Du musst nur deine kleinen Kohleäuglein aufmachen, flötete sie.
1: Dieter sah zu ihr auf. Bei deiner Fröhlichkeit glaube ich dir gern, dass dein Glas immer halb voll ist. Suse stupste den Igel an.
3: Ich sag es nicht gern, flüsterte sie. Aber eigentlich bin ich ein ziemlich unsicherer Vogel. Von dieser Tatsache versuche ich lediglich abzulenken.
2: Ja, dit kannst du richtig gut, wa?
1: Nickte Rudi. Suse überhörte die Bemerkung und holte ein Körbchen aus ihrem Nest. Sie überreichte es Dieter, der sogleich seine Schnute darin versenkte.
2: »Da drin riecht es ja wie im Schnapsladen«, sagte er empört und rümpfte die Nase.
1: Das Rotkehlchen stand derweil so ungünstig im Wind, dass es von dem Geruch umfiel.
3: »Ich sammel Korken«, verkündete die Schnapsdrossel stolz.
2: »Und was habe ich damit zu tun?«,
1: fragte der Igel. Daraufhin nahm Suse einen und steckte ihn mit Schmackes auf Dieters Stachel.
2: »Jetzt so macht's ein kleines Spießchen aus dir, mein Freund. Pass auf, fehlt nur noch ein Träubchen und ein Stück Käse, wa?«
1: Rudi war sichtlich amüsiert. Der Igel hingegen eher skeptisch, was genau da auf seinem Rücken passierte. Während Rudi dem Rotkehlchen mit unbeholfenem Luftzuwedeln wieder auf die Beine half, ließ sich Suse nicht beirren und stülpte weiter fröhlich Korken um Korken auf Dieters Stachel. Als sie ihre Arbeit beendet hatte, begann der Igel zaghaft zu lächeln.
3: »Ich glaube, ich weiß, was du vorhast.«
1: Suse zwinkerte den Freunden zu und gemeinsam umringten sie den Igel.
2: »Rannende Buletten«,
1: rief Rudi und sie nahmen Dieter so fest in den Arm, wie sie konnten.
3: Tränen stiegen ihm in die Augen. »Das gefällt mir«, sagte er gerührt. »Aber was mache ich den Rest des Tages? Ihr könnt mich ja nicht die ganze Zeit umarmen.«
2: »Du wirst mein Oberstürmannführer, kleiner Dieter«,
3: verkündete Rudi entschlossen und rieb sich zufrieden die Plauze. »Was bedeutet das?«, fragte der Igel.
2: »Du bist ein echtes Geschoss. Dit macht Eindruck, verstehst du? Er kann nicht gut gebrauchen.«
3: Suse und Regina sahen dem Igel Zweifel an. »Dieter, hab keine Angst«, beruhigten sie ihn. »Da wartet ein Abenteuer auf dich. Vertrau dem Kanalking.« Er nahm seinen Mut zusammen und lief mit der Ratte aus dem Garten, hindurch unter parkenden Autos, quer über die stark befahrene Straße. Die Ratte packte den Igel schließlich am Vorderbein und gemeinsam sprangen sie durch einen geöffneten Gully. Zwei ohrenbetäubende Bauchklatscher waren das Ergebnis. Dieter bekam durch die Korken Auftrieb und Rudi zog ihn rasch auf den Rand. Die beiden verschwanden immer weiter in den Tiefen des Abwasserkanals. Plötzlich blieb die Ratte wie angewurzelt stehen. »Psst«, zischte sie in Dieters Richtung. »Da sind sie«, und deutete auf ein paar dunkle Gestalten in der Ecke. Dieter erstarrte vor Angst und hielt inne.
4: »Wer ist das?«, fragte er leise und ließ seine Kohleäuglein hektisch von links nach rechts wandern.
2: »Dit is Paulo und seine Fratzenbande, jans fiese Ratten, sag ich dir«, antwortete Rudi. »Die schmuggeln Nuss-Nougat-Creme, aber nu ist Schluss mit lustig.«
4: »Und wie kann ich dir helfen?«, fragte Dieter verunsichert.
2: »Indem du an dich glaubst, mein Lieber. Schleich dich an sie ran und wart auf mein Kommando.«
3: Dieter gehorchte. Die Ratten wurden zunehmend unruhig, da sie den Igel zwar nicht sahen, aber Rudi dafür umso mehr rochen. Es galt, keine Zeit mehr zu verlieren.
2: »Atme so tief ein, wie du kannst«, rief Rudi, »und dann halte Luft an.«
3: Dieter befolgte die Anweisung. Er blähte sich auf und seine Stacheln begannen zu vibrieren. Es klang, als ob ein Luftballon aufgepustet wurde. Paul und seine Fratzenbande entdeckten den Igel und bekamen Angst. Sie versuchten zu fliehen. Vor lauter Panik krabbelten sie alle hektisch übereinander, sodass ein absolutes Chaos entstand. Ehe sie sich versahen, schossen Dieters Korken durch die Luft und trafen einen Nager nach dem anderen. Die Ratten fielen wie Schießfiguren auf dem Jahrmarkt um. Im Nu war die Bande erledigt.
2: »Haben wir gewonnen?«, fragte Dieter neugierig.
3: »Jupp«, grinste Rudi und kraulte sich genüsslich am Hintern.
2: »Das hat Spaß gemacht. Kann ich weiter dein Oberstirnbandführer sein und helfen, die Feinde in den Wind zu schießen?«
3: »Na klaro, wir sind jetzt ein Team.« Die Ratte nickte zufrieden, während von Weitem wilde Fluggeräusche durch den Kanal hallten.
2: »Was kommt da auf uns zu?«, fragte Dieter voller Adrenalin. »Soll ich mich wieder bereit machen?«
3: »Nee«, entgegnete Rudi entspannt.
2: »Dit is Suse mit dem Körbchen. Wir müssen dich erstmal nachladen, mein Lieber.«
3: Der Igel begann zu lachen und freute sich tierisch auf die Abenteuer, die ihm noch bevorstanden.
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1: Liebe Hörerinnen und Hörer, heute möchte ich Ihnen von einem Vorfall berichten, der sich noch zu DDR-Zeiten kurz hinter dem Kontrollpunkt Dreilinden in Richtung Braunschweig, also schon wieder auf westlicher Seite, ereignet hat. Es war spät abends, so gegen 22 Uhr. Zu dieser Stunde war damals auf der Interzonenautobahn nicht viel los. Ich kam mit dem Auto aus Berlin, hatte die Kontrollstellen hinter mir und wieder freie Fahrt vor mir. Was ich dann erlebte, das kann man nicht vergessen. Bitte hören Sie selbst. Lazarus. Nach wenigen Kilometern verengte sich die Fahrbahn auf eine Spur, weil links eine Baustelle war. Ich konnte aber auch nicht rechts vorbeifahren, denn da stand ein großer LKW mitten auf der Fahrbahn, der eine blinkende Warnlampe hinter sich aufgestellt hatte. Ich parkte also mein Auto mit eingeschaltetem Licht rechts am Fahrbahnrand und lief zu dem Fahrer, der vorne bei seinem Auto stand. Er sagte: »Hier hat gerade einer die Absperrung zu spät gesehen. Bei seinem Ausweichmanöver hat er sich überschlagen und sein Auto liegt jetzt da vorne an der Böschung. Ein Fahrer von der Gegenfahrbahn verständigt gerade die Polizei. Wir sollten trotzdem zu dem Unglücksauto gehen. Vielleicht können wir helfen«, war mein Vorschlag. Nach etwa 30 Metern sagte ich zu dem LKW-Fahrer: »Da liegt einer mitten auf der Fahrbahn.« Er antwortete nicht. Erst jetzt bemerkte ich, er war zurückgeblieben. »Hey, wo bleiben Sie denn?« Er rief: »Ich kann das nicht. Ich möchte auf die Polizei warten.« Vor mir lag ein lebloser Mensch auf dem Bauch mit dem Gesicht zur Fahrbahn. Im Licht der Absperrung sah ich, dass er einen Schuh verloren hatte. Einige Meter weiter lag das Auto auf dem Dach, schräg an der Böschung. Ich beugte mich über ihn und rief: »Hallo! Können Sie mich hören?« Es kam keine Antwort. Ich befürchtete das Schlimmste. Dann war mir so, als wenn ich einen Seufzer, so ein Grunzen gehört hätte. Ich versuchte es noch einmal. »Hören Sie mich? Hilfe ist unterwegs!« Dann geschah etwas Wunderbares. Offensichtlich schwer alkoholisiert, nuschelte er, aber deutlich zu verstehen: »Du bist doch auch bloß so ein Scheißbulle.« Darüber habe ich mich sehr gefreut. Er lebte und konnte sogar eine ungehörige Bemerkung machen. Ich war sehr erleichtert. Dann kamen sie alle. Polizei, Sanitäter und auch der Lastwagenfahrer stand jetzt bei uns. Ein Polizist wollte meine Personalien aufnehmen, als Unfallbeteiligter. Ich machte ihm klar, dass ich kein Beteiligter, nicht mal Zeuge, sondern eigentlich nur Schaulustiger war. Ich durfte gehen. Für mich war die Sache erledigt. Geblieben ist eine Erkenntnis. Besoffene haben offenbar wirklich einen Schutzengel.
0: Redaktionell verantwortlich Dr. Karl-Ludwig Zopp.

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1: Um 11 Uhr mit Tarek Yusbashi. In Kalifornien hat ein großer Prozess gegen Meta begonnen. Mehrere US-Bundesstaaten werfen dem Konzern vor, junge Menschen mit Funktionen in sozialen Medien gezielt süchtig zu machen. Aus der NDR-Nachrichtenredaktion Mareike Makosch.
2: Zum Prozessauftakt sagte die Staatsanwältin, Meta habe gewusst, dass die Gehirne von Kindern besonders empfindlich auf Belohnungen und soziale Rückmeldungen reagieren. Außerdem könnten sie ihre Impulse noch nicht so gut kontrollieren wie Erwachsene. Dieses Wissen habe Meta genutzt, um die Kinder möglichst lang auf seinen Plattformen zu halten. Die Staatsanwaltschaft bezieht sich auch auf interne Dokumente, in denen Meta unter anderem schreibt, die Jungen sind die Besten. Meta weist die Vorwürfe zurück.
1: Zum heutigen Welttag der humanitären Hilfe haben Hilfsorganisationen vor den zunehmenden Gefahren für ihre Arbeit in Kriegen und Konflikten gewarnt. Zugleich kritisierten sie die zunehmenden staatlichen Kürzungen bei der Hilfe. Peter Behrendt aus der NDR-Nachrichtenredaktion zur Frage, was die Hilfsorganisationen am meisten beunruhigt.
3: Nun, sie beklagen, dass es immer mehr Krisen gibt, aber die Finanzierung humanitärer Hilfe immer weiter schrumpfe. Die Vorsitzende des Dachverbands von Entwicklungs- und Hilfsorganisationen Heinlein warf den Regierungen in reichen Ländern vor, wegen der Kürzungen indirekt mitschuld am Tod vieler Menschen zu sein. Beispielsweise habe die Bundesregierung die Mittel auf nur noch 1 Milliarde Euro gestrichen. Auch der Hauptgeldgeber USA kürzt radikal. Zugleich steigt die Zahl der Menschen, die überall auf der Welt Hilfe benötigen, immer weiter an. Laut UN sind das aktuell 250 Millionen Menschen.
1: Bundesbauministerin Hubert sieht die Anpassung an den Klimawandel als gemeinsame Aufgabe von Bund, Ländern und Kommunen. Wie schon andere SPD-Minister vor ihr, spricht sich auch Hubert für eine Grundgesetzänderung aus. Aus Berlin, Georg Schwarte.
4: Die Regierungskoalition wäre dafür auf Stimmen von Grünen und Linkspartei angewiesen. Ein Grund, warum die Union bisher zögert. Zu Unrecht, so Huberts im gemeinsamen Morgenmagazin von ARD und ZDF. Die Union, so Huberts, müsse ihre Bedenken auf Seite legen und den Hitzeschutz zu einer Gemeinschaftsaufgabe machen. Bauminister aus 5 unionsgeführten Bundesländern wiederum lehnen eine Grundgesetzänderung als zu kompliziert ab.
1: Am Landgericht Hannover hat der Prozess gegen einen Berufssoldaten begonnen. Dem 40-Jährigen wird vorgeworfen, eine Kameradin vergewaltigt zu haben. Der Vorfall soll sich im Dezember 2024 bei einer Weihnachtsfeier auf einem Kasernengelände in Hannover ereignet haben. Die 32-Jährige habe sich gewehrt und den Mann schließlich zurückgedrängt. Ein Urteil könnte noch in diesem Monat fallen. Das Militärmanöver der USA mit Südkorea wird deutlich verkürzt. Statt Mitte nächster Woche endet es bereits übermorgen. Zuvor hatte US-Präsident Trump die gemeinsamen Übungen als zu teuer und als feindliches Signal gegenüber Nordkorea bezeichnet. Johannes Edelhoff in Tokio mit einer Einschätzung, wie groß der Konflikt zwischen den USA und Südkorea ist.
5: Der ist schon bemerkenswert, weil hier mitten in einer laufenden Militärübung plötzlich aus Washington die Ansage kommt, macht weniger. Südkorea war über Trumps ursprüngliche Anordnung offenbar nicht vorab informiert worden. Und danach haben sich die Verteidigungsministerien verständigt. Das Grundproblem bleibt aber, Südkorea ist militärisch extrem auf die USA angewiesen. Während Trump immer wieder in Frage stellt, wie viel die USA für dieses Bündnis leisten sollen. Und ausgerechnet jetzt baut Nordkorea sein Atom- und Raketenprogramm weiter aus. Deshalb löst jede Kürzung solcher Übungen in Südkorea sofort die Frage aus, wie verlässlich ist Amerika noch?
1: In Belgien in der Nähe der deutschen Grenze kämpfen Einsatzkräfte weiter gegen das große Feuer im Naturschutzgebiet Hohes Venn. Zuletzt haben sich die Flammen auch aufgrund von Regen nicht weiter ausgebreitet. Die Feuerwehr versucht nun, den Brand einzukreisen. Gelingt dies, bestehe die Hoffnung, das Feuer unter Kontrolle zu bringen, hieß es. Weil der Boden größtenteils aus Torf besteht, könnte es Wochen oder Monate dauern, bis der Brand komplett gelöscht ist. Bislang wurden rund 3000 Hektar Land zerstört. Das entspricht in etwa der Fläche der Nordseeinsel Borkum. Das waren die Nachrichten. Das Wetter in Norddeutschland. Heute verbreitet dichte Wolken und häufig Schauer, vereinzelt Gewitter. Zum Abend hin trockener und teils freundlicher bei Höchstwerten von 19 bis 22 Grad. Morgen neben freundlichen Abschnitten ebenfalls oft wolkig mit Schauern und Gewittern, maximal 20 bis 24 Grad. Am Freitag weiter unbeständig mit Schauern und Gewittern, aber auch freundlichen Abschnitten, 20 bis 24 Grad. und am Sonnabend ein Wechsel aus Sonne, Wolken, Regen und Gewittern, dann bei 18 bis 22 Grad. Es ist 11.05 Uhr.
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6: mit Sabine Kuser. Die Polizei hat am Montag zwischen Harsum und Kleinförste nach Autodieben gesucht. Mehrere Tatverdächtige hatten zuvor in Laatzen einen Transporter entwendet. Dieser konnte von den Geschädigten schließlich in Harsum geortet werden. Einer der vermutlich drei Täter konnte vor Ort gestellt werden. Zwei weitere sind noch flüchtig. Die Polizei hat die Flüchtigen mit einem Großaufgebot an Einsatzkräften sowie Hubschraubern, Drohnen und Polizeispürhund gesucht. Die Suche blieb allerdings erfolglos. Bei einem Verkehrsunfall auf der B243 bei Buckenem ist am Sonntag eine 33-Jährige aus dem Landkreis Goslar tödlich verunglückt. Sie war zuvor in einer Linkskurve nach rechts von der Fahrbahn abgekommen und mit dem PKW auf dem Dach liegen geblieben. Rettungskräfte konnten vor Ort nur noch den Tod der Frau feststellen. Die Polizei untersucht nun, wie es zu dem Unfall kommen konnte. In Mölme konnte am Samstag beim Brand einer Scheune Schlimmeres verhindert werden. Eine aufmerksame Bürgerin hatte gegen 19.40 Uhr das Feuer an einem Stützbalken der Scheune bemerkt und die Feuerwehr alarmiert. Diese konnte den Brand schnell löschen und so verhindern, dass dieser auf weitere Gebäudeteile übergriff. Ermittlungen zur Brandursache laufen.
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0: Im Kino läuft seit einer Weile The Odyssey, die Neuverfilmung einer uralten Geschichte. Nicht das einzige aktuelle Beispiel, wo eine antike Erzählung frisch adaptiert wird. Trust erzählt eine Geschichte aus der Bibel, in modern für ein junges Publikum. Was heißt das? Silas Wiebrecht hat sich zusammengesetzt mit Martin Glöde von der Kirchengemeinde Nordstemmen.
1: Hiob ist etwas, das man Hildesheim vor allem auch als Kennzeichen tatsächlich kennt, H-I-O-B, aber natürlich im Original eine Kirchengeschichte. Und die hat man vielleicht schon mal im Unterricht durchgenommen oder bei der Konfirmation. Wichtig ist, viele kennen sie. Die Leidensgeschichte eines sehr gläubigen, frommen Mannes, der dann am Ende für seine Hoffnung und für seine Loyalität auch belohnt wird. Ziemlich altbacken, könnte man nun sagen. Ihr setzt das Ganze moderner um. Was war dafür ausschlaggebend?
2: Ja, die Geschichte, wie du eben sagtest, ist sehr altbacken. Aber wir möchten, dass sie gerade junge Menschen und in der heutigen Zeit erlebbar gemacht wird. Und das kann man am besten machen, indem man eine alte Geschichte neu aufsetzt. Und so haben wir das gemacht mit vielen modernen Songs, mit moderner Geschichte, mit einem Hotelbesitzer, Hiob, der alles verliert, aber seine Hoffnung nicht verliert. Und ja, das Vertrauen an Gott und die Zuversicht immer da bleibt. Und genau so wollen wir auf moderne Art und Weise diese alte Geschichte über Leid, aber Vertrauen in die heutige Zeit bringen, um sie ja den Menschen näher zu bringen und verständlich zu machen.
1: Habt ihr das Stück vollkommen selbst geschrieben und dann auch inszeniert?
2: Nein, nicht selbstständig. Wir haben die Vorlage genommen eines Vereins Adonir aus Karlsruhe. Die machen das jedes Jahr, dass sie Musical Camps für Kinder und Jugendliche anbieten. Und wir haben uns diese Geschichte genommen, haben sie aber nochmal etwas moderner aufgepeppt mit multimedialer Unterstützung, LED-Wände, Licht, Special-Effekte. Und wollen das jetzt bei uns in Nordstemmen in der Kirche umsetzen.
1: Wenn eine Veranstaltung in der Kirche umgesetzt wird, dann klingt das für mich so, als hätte man freien Eintritt. Ist das der Fall?
2: Ja, auf jeden Fall. Freier Eintritt. Jeder ist herzlich willkommen. Wir haben die Möglichkeit, durch Sponsoren und Spenden aus der Kirchengemeinde für jeden das erlebbar zu machen. Also für jung und alt, egal ob sie jetzt mit Kirche verbunden sind oder nicht, sind alle herzlich willkommen.
1: Das bedeutet auch, unabhängig von der Konfession kann man sich das ganze Stück angucken. Trotz des religiösen Hintergrundes, glaubt ihr, dass es da eine große Zielgruppe gibt, die das auch wahrnehmen wird?
2: Ja, also davon sind wir überzeugt, dass viele Leute das erleben möchten, weil Leid ist etwas, das geschieht nicht nur Menschen in der Kirche, das geschieht auch Leuten, die keiner Konfession angehören. Aber alle sind herzlich willkommen, wir möchten es öffnen, auch für Menschen, die sagen, ach, ich habe nichts mit Kirche zu tun, aber hey, ich habe Bock auf ein Musical, ich habe Lust auf Musik, ja, dann herzlich willkommen. Ja, sei dabei, erlebt diese Geschichte neu, leidet Geschichte, aber neu aufgefasst und Vertrauen selbst erlebbar machen.
1: Leid ist jetzt als Begriff schon öfter gefallen, ist in der Geschichte auch ziemlich zentral und du hast gesagt, dass das Thema eben im Stück natürlich nochmal explizit behandelt wird. Wie wird das Thema denn genau behandelt im Rahmen der Veranstaltung insgesamt?
2: Also zum einen hat man natürlich als erstes das Musical und sieht dann, wie eine Person Hiob mit

0: Technik, die sich um die Getränke kümmern für alle, die dabei sind. Und angefangen hat es mit der Idee vor ungefähr 1,5 Jahren. Und jetzt sind wir seit einigen Wochen dabei zu proben. Wir haben Probenwochenenden gehabt in der Gemeinde oder auch unter der Woche ein paar Proben. Und so wurde das zusammengesetzt, die Theaterszenen mit der Musik zusammen. Und jetzt, ja, so langsam ergibt sich schon ein richtig tolles Gesamtbild.
1: Und dieses multimediale Stück kann man sich an 4 Terminen angucken. Welche sind das? Und was sollte man vielleicht wissen, bevor man hingeht? Worauf sollte man sich einrichten?
0: Ja, also wir haben 4 Aufführungen geplant am 22. und 23. August diesen Jahres, jeweils um 16:30 Uhr und um 19:30 Uhr. Da freuen wir uns, wenn ihr alle vorbeikommt. Ja, und man darf sich auf ganz viel freuen. Wir haben eine Kirche umgestaltet, die vielleicht von innen gar nicht mehr so aussieht wie eine Kirche, sondern eher wie ein Musicalraum. Genau, viel mit Effekten gearbeitet. Und wenn ihr kommt, ja, lasst euch einfach ja, ein auf das, was wir für euch vorbereitet haben. Wir freuen uns über jeden, der kommt.
2: Die Kirchengemeinde Nordstemmen erzählt die Leidensgeschichte des Hiob nach. In modern als Musical. Eintritt frei? Weitere Infos und die jeweilige Sitzplatzreservierung für Trust, die gibt's online auf musical-nordstemmen.de.

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1: Um 11:30 mit Sabine Kruse. Die Schlagzeilen. Polizei fahndet nach flüchtigen Autodieben am Stichkanal bei Harsum. Verkehrsunfall bei Bokenem endet tödlich. Scheune in Mölme gerät in Brand und Gandersheimer Domfestspiele ziehen positive Bilanz. Die Meldungen im Einzelnen. Die Polizei war am Montag mit zahlreichen Kräften im Bereich des Stichkanals bei Harsum auf der Suche nach flüchtigen Autodieben. Ersten Erkenntnissen zufolge wurde Montagmorgen in Laatzen ein Transporter gestohlen. Später wurde das Fahrzeug dann von den Geschädigten in der Nähe des Stichkanals in Harsum geortet. Diese konnten dann eigenhändig einen der Tatverdächtigen noch vor dem Eintreffen der polizeilichen Einsatzkräfte stellen und der Polizei übergeben. Er befindet sich in Gewahrsam. Die Polizei vermutet, dass zwei weitere Tatverdächtige am Diebstahl beteiligt waren. Bei der Suche im Bereich des Stichkanals waren auch ein Hubschrauber, Drohnen und Personenspürhunde im Einsatz. Gegen 16.40 Uhr musste die Suche allerdings erfolglos beendet werden. Die tatverdächtigen Personen sind weiter flüchtig. Am Sonntag kam es auf der B243 bei Bokenem zu einem tödlichen Verkehrsunfall. Laut Polizei befuhr eine 33 Jahre alte Frau aus dem Landkreis Goslar mit ihrem Pkw gegen 19.10 Uhr die Bundesstraße von Bokenem in Richtung Bornum am Harz, als sie im Verlauf einer Linkskurve nach rechts von der Fahrbahn abkam und gegen einen Baum prallte. Der Wagen blieb beschädigt auf dem Dach liegen. Die Rettungskräfte konnten vor Ort nur noch den Tod der Frau feststellen. Das Polizeikommissariat Bad Salz-Detfurt hat eine umfangreiche Spurensuche eingeleitet. Die Ermittlungen zur Unfallursache dauern an. Nach bisherigem Erkenntnisstand waren Dritte an dem Unfall nicht beteiligt. In Mölme ist vergangenen Samstag die Feuerwehr zu einem Scheunenbrand ausgerückt. Eine aufmerksame Bürgerin hatte nach Angaben der Polizei gegen 19.40 Uhr Feuer an einem Stützbalken einer Scheune bemerkt und die Feuerwehr alarmiert. Durch das schnelle Eingreifen der Freiwilligen Feuerwehr Sölde konnte der Brand schnell gelöscht und das Übergreifen auf den restlichen Gebäudekomplex verhindert werden. Personen wurden nicht verletzt. Wie hoch der entstandene Sachschaden ist, konnte noch nicht festgestellt werden. Durch die Polizei Bad Salz-Detfurt wurde der Brandort beschlagnahmt. Diese ermittelt nun nach der Brandursache. Die Gandersheimer Domfestspiele haben in ihrer 67. Spielzeit mehr als 54.000 Tickets verkauft. Mit Rahmenprogrammen seien rund 60.000 Menschen erreicht worden, sagte Intendant Achim Lenz bei einer ersten Bilanz. Die Auslastung der Produktionen habe bei rund 81% gelegen, ergänzt Geschäftsführer Markus Kuhlmann. Die Beatles-Show Come Together und die Studioproduktionen Das Bildnis des Dorian Gray seien komplett ausverkauft gewesen. Auch das theaterpädagogische Angebot habe seit dem vergangenen September mit rund 1.255 Teilnehmenden in 27 Projekten eine hohe Resonanz gefunden. Von der Stadt Bad Gandersheim wurde Intendant Lenz für sein langjähriges Engagement für die Festspiele mit dem Kulturpreis der Stadt ausgezeichnet. Lenz habe die kulturelle Entwicklung in Bad Gandersheim maßgeblich geprägt und das größte Freilichttheater in Niedersachsen als Aushängeschild der Region weiter gestärkt, so Bürgermeister Niklas Kielhorn. Der Preis wird den Angaben zufolge seit 1987 vergeben. Lenz ist der sechste Preisträger.

0: Neues aus der HAWK.
1: 2 Jahre lang standen sie in einer Werkstatt der Hochschule für angewandte Wissenschaft und Kunst. 2 Jahre lang wurde an ihnen gewerkelt, geforscht, restauriert und jetzt kehren sie zurück. Ein prunkvoller Schrank und ein Sekretär, beide aus dem Besitz des letzten hannoverschen Königshauses. Was haben die Studierenden und das Lehrpersonal bei der Arbeit alles herausgefunden? Florian Aue hat ihnen über die Schulter geblickt.
2: Das ist schon auch eine Belastbarkeit.
3: Restaurierung ist mehr als Reinigen und Reparieren. Sie ist auch oft eine Entscheidung mit Folgen. Das weiß Professor Katja Scholz-Bührig, Vizepräsidentin für Studium und Lehre, die zu dem besonderen Anlass begrüßte.
2: Und das ist schon eine besondere Ausprägung dieses Berufszweiges.
3: Genau diese Verantwortung haben Restaurierungsstudierende der HAWK auf dem Weinberg-Campus in Hildesheim 2 Jahre lang getragen. Nun übergeben Sie und das Lehrpersonal Ihre Ergebnisse offiziell an die Marienburg bei Hildesheim. Einen aufwendig verzierten Schrank und einen Holzsekretär mit Schrägklappe, beides aus dem 19. Jahrhundert. Was die beiden Objekte an Erkenntnissen gebracht haben, weiß Professor Dr. Julia Schulz.
4: Wir haben ganz viel gelernt, um jetzt mal mit dem einen Objekt anzufangen, dem sogenannten Hochzeitsschrank von der Marienburg. Da haben wir ganz viele Sachen herausgefunden. Der sah mal völlig anders aus. Der ist umgebaut worden. Es ist wahnsinnig viele Materialien sind verarbeitet worden, die wir analysiert haben, den wir uns genau angeschaut haben, verstanden haben, wie die Degradation passiert und da auch drauf reagieren konnten. Es sind sogar 2 Bachelor-Thesen dazu entstanden, die wiederum jetzt auch in die Lehre zurückfließen werden und von daher haben wir ganz viel gewonnen.
3: Ganz sicher ist die Herkunftsgeschichte des Schranks trotzdem nicht. In den Hochzeitslisten des hannoverschen Königspaars Georg und Marie taucht das Möbelstück nicht auf. Nur die eingestickten Initialen deuten auf einen persönlichen Bezug hin. Handwerklich dagegen ließ sich einiges klären. Ursprünglich besaß der Schrank keine Schubladen, die kamen erst später hinzu. Die eingebaute Alarmglocke, deren Mechanismus heute allerdings defekt ist, war aber wohl schon von Anfang an eingebaut. Kniffliger als die Spurensuche war für die Studierenden oft die praktische Arbeit selbst. Etwa die farbigen Einlagen, die sich gelöst hatten. Restaurierungsstudentin Milena Deutsch musste dafür eine besonders schonende Methode finden.
5: Wir haben da mit einer Feuchtigkeitskammer, also indirekter Feuchtigkeit gearbeitet, weil diese farbigen Einlagen aus tierischen Leim bestehen, die eben wasserempfindlich sind. Und zusätzlich mit einer Infrarotlampe, also dass wir sowohl indirekte Feuchtigkeit als auch indirekte Wärme haben. Und dadurch haben wir die flexibel gemacht und konnten sie wieder in ihre ursprüngliche Form größtenteils zurückbiegen.
3: Für das Schloss Marienburg ist die Zusammenarbeit mit der Hochschule längst Routine und soll es auch bleiben, sagt Stiftungsvorstand Mario Matthias Ohle.
6: Ja, wir leben eine Kooperation schon seit längerer Zeit mit der Hochschule, die diese Restaurierung vorgenommen hat. Wir kooperieren da sozusagen unentgeltlich miteinander. Das basiert auf gegenseitigem Vertrauen und wir möchten das gerne intensiv fortsetzen. Und das geht mir durch den Kopf, dass ich gerne hier bin in der Hochschule. Und natürlich lebt das Schloss Marienburg davon, dass junge Leute sich dafür begeistern, insbesondere auch auf wissenschaftlichem Niveau.
3: Konkret sollen die Möbelstücke, der Sekretär und der Schrank wieder bald an ihren angestammten Plätzen in der Marienburg stehen. Für die HAWK-Restaurierungswerkstatt geht die Arbeit derweil weiter. Im Wintersemester steht bereits das nächste Projekt an. Ein Schreibtisch in aufwendiger Buhl-Technik mit Schildblatt und Messingeinlagen. Für Milena Deutsch überwiegt trotz des Abschieds von ihrem Schrank vor allem ein Gefühl.
5: Es ist, denke ich, schon auch Freude, dass das Projekt jetzt auch vollständig abgeschlossen ist und das Objekt wieder zurück kann.

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1: Um 12 Uhr mit Astrid Fietz. Knapp 4 Jahre nach den Sprengstoffanschlägen auf die Nord Stream Pipelines in der Ostsee ist ein zweiter Verdächtiger festgenommen worden. Laut dem Generalbundesanwalt soll der Mann die Sprengsätze an den Pipelines angebracht haben. Aus der in der Nachrichtenredaktion Jenny Kallenbrunnen.
2: Bei dem Mann soll es sich um einen ausgebildeten Taucher handeln. Er soll im September 2022 zumindest dabei geholfen haben, Sprengsätze an den Pipelines in rund 80 Metern Tiefe anzubringen. Die Tatverdächtigen sollen dafür eine Segeljacht genutzt haben, die von Rostock aus gestartet ist. Der Mann war bereits im vergangenen Jahr in Polen gefasst worden, wurde allerdings schon nach kurzer Zeit wieder freigelassen. Jetzt wurde er in Kroatien festgenommen. Deutschland will nun seine Auslieferung aus Kroatien beantragen. Der Generalbundesanwalt wirft ihm die Beteiligung an der Sprengung von Nord Stream 1 und 2 vor. Einen ersten Haftbefehl hatte es im Jahr 2024 gegeben gegen einen Mann aus der Ukraine. Er soll allerdings nur der Kopf eines größeren Teams gewesen sein.
1: In Kalifornien hat ein großer Prozess gegen Meta begonnen. Mehrere US-Bundesstaaten werfen dem Konzern vor, junge Menschen mit Funktionen in sozialen Medien gezielt süchtig zu machen. Aus der NDR Nachrichtenredaktion Mareike Markosch.
3: Zum Prozessauftakt sagte die Staatsanwältin, Meta habe gewusst, dass die Gehirne von Kindern besonders empfindlich auf Belohnungen und soziale Rückmeldungen reagieren. Außerdem könnten sie ihre Impulse noch nicht so gut kontrollieren wie Erwachsene. Dieses Wissen habe Meta genutzt, um die Kinder möglichst lang auf seinen Plattformen zu halten. Die Staatsanwaltschaft bezieht sich auch auf interne Dokumente, in denen Meta unter anderem schreibt, die Jungen sind die Besten. Meta weist die Vorwürfe zurück. Man arbeite kontinuierlich daran, die Plattformen sicherer zu machen. Außerdem seien Alterskontrollen sehr schwer umzusetzen. Der Prozess soll jetzt rund 6 bis 7 Wochen dauern. Sollte Meta verlieren, könnten auf den Konzern Schadenersatzforderungen in Höhe von mehreren 100 Milliarden Euro zukommen.
1: Am Landgericht Hannover hat der Prozess gegen einen Berufssoldaten begonnen. Dem 40-Jährigen wird vorgeworfen, eine Kameradin vergewaltigt zu haben. Der Vorfall soll sich im Dezember 2024 bei einer Weihnachtsfeier auf einem Kasernengelände in Hannover ereignet haben. Die 32-Jährige habe sich gewehrt und den Mann schließlich zurückgedrängt. Ein Urteil könnte noch in diesem Monat fallen. Die Arbeiterwohlfahrt hat einen Vorschlag vorgelegt, wie das Armutsrisiko in Deutschland wirksam verringert werden kann. Zentraler Punkt ist die Zusammenlegung vieler Sozialleistungen. Laut IFO-Institut müsste der Staat jährlich knapp 5,4 Milliarden Euro zusätzlich aufbringen, um die Mehrkosten zu decken. Aus Berlin Jakob Mayer.
4: Die Arbeiterwohlfahrt bekräftigt ihre Forderung, steuerfinanzierte Sozialleistungen wie Kinderzuschlag, Wohngeld und Grundsicherung in einem einheitlichen Gesetz zusammenzufassen. Diese neue Leistung sollten alle erwerbsfähigen Menschen bekommen, die finanzielle Unterstützung brauchen. Dabei solle in einen existenzsichernden Teil, der auf der heutigen Grundsicherung beruht, und einen unterstützenden Teil unterschieden werden. Laut einer Studie des Wirtschaftsforschungsinstituts IFO im Auftrag der Arbeiterwohlfahrt würden davon besonders Alleinerziehende und Familien mit Kindern profitieren. Das Risiko, dass Menschen in Armut fallen, also weniger als 60% des mittleren Einkommens der Gesellschaft zur Verfügung haben, würde sinken. Arbeitsanreize würden gestärkt.
1: Das Militärmanöver der USA mit Südkorea wird deutlich verkürzt. Statt Mitte nächster Woche endet es bereits übermorgen. Zuvor hatte US-Präsident Trump die gemeinsamen Übungen als zu teuer und als feindliches Signal gegenüber Nordkorea bezeichnet. Johannes Edelhoff in Tokio mit einer Einschätzung, wie groß der Konflikt zwischen den USA und Südkorea ist.
5: Der ist schon bemerkenswert, weil hier mitten in einer laufenden Militärübung plötzlich aus Washington die Ansage kommt, macht weniger. Südkorea war über Trumps ursprüngliche Anordnung offenbar nicht vorab informiert worden. Und danach haben sich die Verteidigungsministerien verständigt. Das Grundproblem bleibt aber, Südkorea ist militärisch extrem auf die USA angewiesen. Während Trump immer wieder in Frage stellt, wie viel die USA für dieses Bündnis leisten sollen. Und ausgerechnet jetzt baut Nordkorea sein Atom- und Raketenprogramm weiter aus. Deshalb löst jede Kürzung solcher Übungen in Südkorea sofort die Frage aus, wie verlässlich ist Amerika noch?
1: Das waren die Nachrichten. Das Wetter in Norddeutschland. Zeitweise stark bewölkt, einige Schauer, auch Auflockerungen. 19 bis 22 Grad. Morgen etwas Sonne, häufige Schauer und vereinzelt Gewitter. Höchstwerte 20 bis 24 Grad. Am Freitag Sonne, Wolken, Regen und vereinzelt Gewitter. 20 bis 24 Grad. Und am Sonnabend kaum Wetteränderungen bei Temperaturen bis 22 Grad. Es ist gleich 12.05 Uhr.
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6: mit Sabine Kuse. In Hoheneggelsen wurden in den vergangenen Tagen auf dem ehemaligen Friedhof zahlreiche Grabsteine umgeworfen und Grabschmuck beschädigt. Die Grabsteine stammen aus dem Anfang des 20. Jahrhunderts und gehören zum denkmalgeschützten Ensemble der St. Martin-Kirche. Die Polizei hat Ermittlungen wegen Sachbeschädigung und Störung der Totenruhe eingeleitet. Bei der Analyse von 97 Brunnenproben aus Gärten in Hildesheim und Umgebung wurden hohe Nitratwerte festgestellt. Ende Juli war der VSR-Gewässerschutz mit seinem Labormobil vor Ort, um die Proben einzusammeln. Die Analyse ergab einen zum Teil kritischen Nitratwert in Großeschede von 181 Milligramm pro Liter bis zu 56 Milligramm pro Liter in Feldbergen. Jede achte Probe habe zu hohe Werte aufgewiesen. Die zu hohen Werte führt der VSR-Gewässerschutz auf die mangelhafte Düngegesetzgebung zurück. Die Niedersächsische Landesbehörde für Straßenbau und Verkehr führt noch im August eine Verkehrsbefragung auf der B6 zwischen Hildesheim und der Anschlussstelle Bad Deckenstedt durch. Ziel sei es, die Verkehrssituation auf der Bundesstraße zu bewerten. Die Befragung wird sowohl im Berufsverkehr von 7 bis 11 Uhr als auch im Feierabendverkehr von 15 bis 19 Uhr durchgeführt. Im Befragungsbereich gilt dann eine Geschwindigkeitsbeschränkung.
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7: Da liegen jetzt durchaus ein paar Meldungen vor, um 12 Uhr und 7 Minuten. B6 Richtung Hildesheim. Zwischen Messe Süd und dem Messe Schnellweg besteht Gefahr durch ein kaputtes Auto und man kann da auch gerade nur eine Spur nutzen, kann also auch etwas länger dauern. Länger dauert es auch auf der A7 Richtung Hannover. 5 Kilometer Stau zwischen Laatzen und dem Kreuz Hannover Ost. Und auf der A7 Richtung Hamburg, das gehört wahrscheinlich mit dazu, da wird nämlich ein Unfall aufgenommen zwischen Hannover-Anderten und dem Kreuz Hannover Ost. Betrifft alle Fahrstreifen, alle Spuren. Der Verkehr wird dran vorbeigeleitet und Sie sollten am besten da weiträumiger dran vorbeifahren. Sonst habe ich noch ein paar Fahrtausfälle beim SVHI. Es geht jetzt tatsächlich ab, das ging jetzt im Laufe des Vormittags schon los. Wir haben um 12.12 Uhr den nächsten Ausfall, ganz spontan jetzt für einige vielleicht. Die Linie 5 fährt nicht ab Ochtersum Süd. Und dann haben wir noch die kommenden Fahrtausfälle 13.13 Uhr, die 5 ab Hauptbahnhof und 13.18 Uhr, die 4 ab Hauptbahnhof. Die 4 ist noch betroffen heute und die 5 ist betroffen, sollte dann aber nach dem Nachmittag schon wieder durch sein. Hoffentlich. Die vollständige Liste finden Sie auf svhi-hildesheim.de. Und generell natürlich drücken wir alle die Daumen für eine gute und entspannte Fahrt an alle Beteiligten.
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7: Mit Alexander Polikowski. Keine Ahnung, ob bei Ihnen schon so ein kleines Mittagstief eingesetzt hat. Der Regen hilft da wahrscheinlich auch nicht. Finde ich persönlich angenehmer als die Hitze, aber er wird uns jetzt auch in der Form, in der uns jetzt schon durch den ganzen Tag begleitet hat, auch noch eine Weile begleiten. Vielleicht hilft ja ein bisschen druckvolle Musik aus der Region. Von The Big Swamp.

Eine Bekannte von mir müht sich gerade ab, in Hannover eine Wohnung zu finden, was leichter gesagt als getan ist. Es muss ja halt auch passen. Generell begehrt sind, da können wir auch nach Hildesheim blicken, 1 bis 2 Zimmerwohnungen. Aber auch Familien haben es bei der Wohnungssuche nicht leicht. Und ein Fall aus Hildesheim, den wollen wir Ihnen gleich mal vorstellen. Bei dem kommt nämlich noch eine besondere Komponente mit dazu.

0: eine passende Wohnung finden und sich da einen absuchen. Dafür muss man nicht kreuz und quer durch Berlin oder München. Auch in Hannover ist das nicht leicht zu finden. Auch in Hildesheim sind bezahlbare Wohnungen rar gesät. Wenn dann noch andere erschwerende Faktoren hinzukommen, dann wird die Wohnungssuche zur Nervenprobe. Wie bei Janine Neugatt. Sabine Kuse hat sich mit ihr über einen speziellen Fall unterhalten.
1: Frau Neugatt, Sie sind auf uns zugegangen, weil Sie gerade auf Wohnungssuche sind, ganz akut, aber das hat einen ganz bestimmten Hintergrund, weil Sie mit Kindern auf der Suche sind, die einen bestimmten medikamentösen Hintergrund haben, Beeinträchtigung aus dem Autismus-Spektrum, und das hat besondere Umstände für Sie. Ja. Sie haben mir gesagt, es ist nicht ganz so leicht eben. Es ist sowieso gerade nicht leicht, eine Wohnung zu finden, aber für Sie nochmal ganz speziell. Was heißt es denn, wenn man mit solchen Kindern dann unterwegs ist und sagen muss, was kommt da auf mich zu, was eben die Wohnungssuche für Sie zusätzlich erschwert?
2: Also es ist im Vorfeld schon schwer, wenn ich dann sage, okay, ich habe 4 Kinder, ich bin alleinerziehend. Da kommt dann schon meistens, nee, wollen wir eher nicht. Und wenn man dann einen Termin bekommt und erzählt dann, weil ich bin da ganz offen und ehrlich, weil ich möchte ja auch was haben, wo ich bleiben kann. Also sage ich das dann direkt im Vorfeld. Ich habe 4 Kinder, 2 davon mit besonderem Hintergrund, ADHS und Autismus mit ADHS. Also es kann schon mal ein bisschen lauter werden, besonders weil es dann auch noch Jungs sind. Dann heißt es ja, okay, wir melden uns.
1: Wie war das denn bislang, wenn Sie eine Zusage bekommen haben? Weil Sie haben ja auch natürlich schon eine Wohnung gehabt. Genau. Wie war denn da so das Verhältnis zwischen den Vermietern und Ihnen, wo Sie gesagt haben, also da hat es mal geklappt?
2: Also wir hatten schon Wohnungen im ersten Obergeschoss, wo ich auch gesagt habe, passt mal auf. Da waren die Kinder noch klein, die trampeln, die machen. Ich kann die Kinder nicht anbinden. Es sind auch Kinder, auch wenn sie da irgendwas im Hintergrund haben, aber es sind ja trotzdem Kinder. Ja, dann war Stress. Ne? Also wenn dann Leute unten drunter gewohnt haben, dann kamen dann Beschwerden. Die Kinder trampeln, die Kinder sind laut. Und bei Autismus ist es ja auch so, oder bei ADHS auch, dass die Kinder ab und an mal diese Mental Breakdowns bekommen. Das ist einfach eine Überforderung oder eine Überreizung von der ganzen Tag, von dem Schultag, von dem Kindergartentag. Oder wenn die Kinder sich nicht verstanden gefühlt haben oder. Und das bricht dann einfach auf so ein Kind ein.
1: Das Thema Autismus und ADHS, das ist ja etwas, was jetzt sehr viel mehr im Vordergrund ist, auch in der Öffentlichkeit sehr viel mehr besprochen wird. Merken Sie das auch? Also, dass Sie sagen, okay, es gibt aber Leute, die haben schon Vorkenntnisse, wenn Sie mit denen sprechen, oder eher ist da noch sehr viel Unwissenheit da?
2: Es ist sehr viel Unwissenheit.

0: das und das. Aber wie gesagt, es ist ein Spektrum.
1: Diese Probleme, die Sie schildern mit so Ihrem Umfeld, das ist ja die eine Sache, die eine Schwierigkeit, die jetzt bei Ihnen bei der Wohnungssuche dazukommt. Eine andere ist ja, dass Sie durch die Hilfen, die Sie ja bekommen von den Ämtern, auch sehr eingeschränkt sind, was so den Umkreis angeht. Also wie äußert sich das bei Ihnen?
0: Also die Kinder, also die zwei mit Hintergrund haben Schulassistenten. Das geht nicht landkreisübergreifend. Das heißt, ich muss im Landkreis Hildesheim bleiben, damit das weiterläuft. Aber das Problem ist, dass bei Autismus, so wie bei ADHS, die Kinder brauchen sehr viel Sicherheit. Bei uns jetzt in diesem Jahr ist schon so viel Sicherheit weggebrochen. Die Trennung, wir haben uns im März getrennt, das war schon eine Riesensicherheit, wo die Kinder schon mit zu kämpfen haben. Dann haben wir jetzt vor 2 Wochen das Haus verloren, weil in Preinum wohl eine Rattenplage ist und die jetzt auch ins Haus gekommen sind. Das Haus ist unbewohnbar. Da möchte ich die Kinder nicht noch die Sicherheit geben, was sie in der Schule haben. Neue Schule, neue Schulassistenten, neue Therapieplätze und die machen jetzt schon so viel durch.
1: Gibt es denn da bei dieser Suche Unterstützung auch von den Ämtern, die ja um ihre Situation wissen?
0: Ich weiß gar nicht, wo ich mich dahin wenden muss, soll.
1: Würde Ihnen eine zentrale Anlaufstelle helfen, wo man sagt, also da gibt es so einen Punkt, der Ihnen dann sagen kann, das, das und das, da bekommen Sie dies, da bekommen Sie jenes?
0: Ja, man ist, finde ich, also mit Autismus und ADHS sehr alleine gelassen.
1: Was würden Sie sich denn so als nächsten Schritt wünschen, damit es für Ihre Familie besser wird?
0: Also zuerst mal bräuchten wir unbedingt eine Wohnung. Da ich alleinerziehend bin, bekomme ich Unterstützung vom Bürgergeld. Das wird dann da übernommen.
1: Haben Sie denn auch sowas wie eine Selbsthilfegruppe oder Kontakte mit anderen Betroffenen?
0: Nein, ganz ehrlich nicht, weil ich bin am Ende des Tages auch so ausgelaugt und so fertig. Ich habe meine Familie und das ist so an das, was ich mich halte und das, was ich mich klammer.
2: Wie schwer die Wohnungssuche als alleinerziehende Mutter mit Kindern mit ADHS und Autismusstörung ist, das hat Janine Neugert im Gespräch meiner Kollegin Sabine Kuse geschildert. Falls Sie da vielleicht unterstützen möchten, das ginge etwa mit einer Sachspende, da Neugert durch den Rattenbefall bei ihrem letzten Vermieter auch noch ihre ganze Einrichtung verloren hat. Oder vielleicht wissen Sie einen Kontakt für eine Beratungs- oder Selbsthilfestelle. Dann gerne Kontakt aufnehmen. Per Telefon unter 0151 2891 2914. Oder per Mail Janine Neugert, Janine mit E, janineneugert@gmail.com. Sie können sich auch bei uns melden und wir leiten dann weiter. So oder so, danke.

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1: Um 12:30 mit Sabine Kruse. Die Schlagzeilen. Polizei fahndet nach flüchtigen Autodieben am Stichkanal bei Harsum. Verkehrsunfall bei Bokenem endet tödlich. Scheune in Mölme gerät in Brand und Gandersheimer Domfestspiele ziehen positive Bilanz. Die Meldungen im Einzelnen. Die Polizei war am Montag mit zahlreichen Kräften im Bereich des Stichkanals bei Harsum auf der Suche nach flüchtigen Autodieben. Ersten Erkenntnissen zufolge wurde Montagmorgen in Laatzen ein Transporter gestohlen. Später wurde das Fahrzeug dann von den Geschädigten in der Nähe des Stichkanals in Harsum geortet. Diese konnten dann eigenhändig einen der Tatverdächtigen noch vor dem Eintreffen der polizeilichen Einsatzkräfte stellen und der Polizei übergeben. Er befindet sich in Gewahrsam. Die Polizei vermutet, dass zwei weitere Tatverdächtige am Diebstahl beteiligt waren. Bei der Suche im Bereich des Stichkanals waren auch ein Hubschrauber, Drohnen und Personenspürhunde im Einsatz. Gegen 16.40 Uhr musste die Suche allerdings erfolglos beendet werden. Die tatverdächtigen Personen sind weiter flüchtig. Am Sonntag kam es auf der B243 bei Bokenem zu einem tödlichen Verkehrsunfall. Laut Polizei befuhr eine 33 Jahre alte Frau aus dem Landkreis Goslar mit ihrem Pkw gegen 19.10 Uhr die Bundesstraße von Bokenem in Richtung Bornum am Harz, als sie im Verlauf einer Linkskurve nach rechts von der Fahrbahn abkam und gegen einen Baum prallte. Der Wagen blieb beschädigt auf dem Dach liegen. Die Rettungskräfte konnten vor Ort nur noch den Tod der Frau feststellen. Das Polizeikommissariat Bad Salzdetfurth hat eine umfangreiche Spurensuche eingeleitet. Die Ermittlungen zur Unfallursache dauern an. Nach bisherigem Erkenntnisstand waren Dritte an dem Unfall nicht beteiligt. In Mölme ist vergangenen Samstag die Feuerwehr zu einem Scheunenbrand ausgerückt. Eine aufmerksame Bürgerin hatte nach Angaben der Polizei gegen 19.40 Uhr Feuer an einem Stützbalken einer Scheune bemerkt und die Feuerwehr alarmiert. Durch das schnelle Eingreifen der Freiwilligen Feuerwehr Sölde konnte der Brand schnell gelöscht und das Übergreifen auf den restlichen Gebäudekomplex verhindert werden. Personen wurden nicht verletzt. Wie hoch der entstandene Sachschaden ist, konnte noch nicht festgestellt werden. Durch die Polizei Bad Salzdetfurth wurde der Brandort beschlagnahmt. Diese ermittelt nun nach der Brandursache. Die Gandersheimer Domfestspiele haben in ihrer 67. Spielzeit mehr als 54.000 Tickets verkauft. Mit Rahmenprogrammen seien rund 60.000 Menschen erreicht worden, sagte Intendant Achim Lenz bei einer ersten Bilanz. Die Auslastung der Produktionen habe bei rund 81% gelegen, ergänzt Geschäftsführer Markus Kuhlmann. Die Beatles-Show Come Together und die Studioproduktionen Das Bildnis des Dorian Gray seien komplett ausverkauft gewesen. Auch das theaterpädagogische Angebot habe seit dem vergangenen September mit rund 1.255 Teilnehmenden in 27 Projekten eine hohe Resonanz gefunden. Von der Stadt Bad Gandersheim wurde Intendant Lenz für sein langjähriges Engagement für die Festspiele mit dem Kulturpreis der Stadt ausgezeichnet. Lenz habe die kulturelle Entwicklung in Bad Gandersheim maßgeblich geprägt und das größte Freilichttheater in Niedersachsen als Aushängeschild der Region weiter gestärkt, so Bürgermeister Niklas Kielhorn. Der Preis wird den Angaben zufolge seit 1987 vergeben. Lenz ist der 6. Preisträger.
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2: 12:34 Uhr. Es stehen ein paar weitere Fahrtausfälle an beim SVHI, nachdem wir zumindest den Morgen ohne hinter uns gebracht haben. Es ging wieder los im Laufe des Vormittags. Was sind die nächsten? Die Linie 4, die um 13.18 Uhr fahren will ab Hauptbahnhof, genauso wenig 4 ab Südfriedhof um 13.55 Uhr, das fällt aus. Und jetzt näher dran, 13.48 Uhr, die Linie 5 ab Ochtersum Süd, ebenfalls ein Ausfall. Für diese 12-Uhr-Stunde oder den Rest davon haben wir nichts. Bitte schauen Sie für die vollständige Liste auf svhi-hildesheim.de vorbei. Und Dann habe ich noch auf der Verkehrskarte ein paar Meldungen. B6 Richtung Hildesheim zwischen Messe Süd und dem Messeschnellweg. Da steht ein kaputtes Auto. Man kann auch gerade nur eine Spur nutzen. Kann also länger dauern und auf jeden Fall länger dauert es auf der A7 Richtung Hannover, genauer zwischen Laatzen und dem Kreuz Hannover Ost, 5 Kilometer, weil da ein Unfall aufgenommen wird zwischen Hannover-Anderten und dem Kreuz Hannover Ost. Es betrifft alle Spuren. Der Verkehr wird dran vorbeigeführt. Man darf den Standstreifen mitnutzen, aber das wird dauern. Da sollten Sie eine Alternativroute einschlagen. Weitere Meldungen liegen mir nicht vor. Gute Fahrt. Denken Sie daran, es ist nass auf den Straßen. Planen Sie vielleicht generell ein bisschen mehr Zeit ein. Ich hoffe, Sie kommen alle gut und sicher ans Ziel.

Die Raindrops sollten uns jetzt eigentlich eine kleine Pause gönnen. Das geht aber wahrscheinlich wieder in der nächsten Stunde los mit weiteren Schauern. Keine harten Wolkenbrüche, aber so wie es halt zuletzt den Tag über gewesen ist, geht es auch noch bis in den späteren Nachmittag weiter. So ab 16 Uhr sollte sich alles verzogen haben und dann geht es wahrscheinlich so ab 20 Uhr aufwärts wieder los mit weiteren leichten Schauern. Also auf jeden Fall einen Schirm mitnehmen, falls Sie eventuell auf einen unserer Veranstaltungshinweise gleich anspringen und das dann heute Abend mitnehmen möchten.

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1: mit Silas Wieprecht. Um 18 Uhr lädt die Interessengemeinschaft Kultur, kurz IQ, zum runden Tisch Kultur ins Theater für Niedersachsen an der Theaterstraße 6 ein. Eingeladen sind Kulturschaffende sowie alle, die sich für das kulturelle Leben der Stadt interessieren. Thema sind aktuelle Entwicklungen in den Hildesheimer Kulturnetzwerken, die neue Spielzeit des Theaters für Niedersachsen, das Jugendprojekt Gemeinsam Laut Festival sowie die Rolle von Kultur im Vorfeld der Kommunalwahl. Das Treffen dauert etwa 2 Stunden. Eine Anmeldung ist nicht erforderlich, die Teilnahme ist kostenlos. Ebenfalls um 18 Uhr beginnt am Parkplatz Hohnsensee der Lauftreff des Bündnisses gegen Depressionen. Das Angebot richtet sich an alle, die gemeinsam laufen oder walken möchten. Besondere Voraussetzungen werden nicht genannt. Die Teilnahme ist kostenlos, eine Anmeldung ist laut Veranstaltungseintrag nicht notwendig. Wer mitmachen möchte, kommt einfach direkt zum Treffpunkt. Ab 20 Uhr findet in der Kulturfabrik Löseke am Langengarten 1 die SOKÜ, die Soli-Küche, statt. Dabei handelt es sich um ein offenes gemeinschaftliches Essensangebot mit veganer Küche. Im Mittelpunkt stehen Begegnung, Austausch und gemeinsames Essen. Eine Anmeldung ist nicht angegeben. Die Veranstaltung wird als solidarisches und niederschwelliges Angebot organisiert und steht allen Interessierten offen. Das waren ein paar Veranstaltungstipps für heute. Weitere finden Sie online auf stadtmagazin-public.de.
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2: Übrigens, wenn Sie bei der SOKÜ mal mitkochen möchten, von wegen Solidarität, nicht nur gemeinsam essen, sondern auch halt mit zubereiten, da schadet es nicht, wahrscheinlich so gegen 17 Uhr sich dort einzufinden. Ist ja immer jeden Mittwoch. Und ebenfalls normalerweise jeden Mittwoch am späteren Abend gibt's Gratis-Konzert, 2 Livebands im Club VEB. Heute gibt's Death Metal, da kann ich Ihnen jetzt nicht guten Gewissens ein Hörbeispiel geben. Also vielleicht ganz kurz. Aber da lassen sich bestimmt nicht alle für begeistern. Wer aber Death Metal interessiert ist und wie gesagt gratis Konzert mitnehmen möchte, auch das geht heute Abend in der KUFA.

Ich hoffe, sie sind gut durch den... Oh Gott, R.E.M., nicht so laut. Also gleich können sie. Aber ich will mich zumindest verabschieden. Mein Name ist Alexander Polikowski und ich hoffe, sie sind gut durch den Mittag gekommen. Wir haben es jetzt kurz vor eins. Welcher R.E.M.-Song ist es denn? Der heißt Ignoreland.

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1: Um 13 Uhr mit Astrid Fietz. Knapp 4 Jahre nach den Sprengstoffanschlägen auf die Nord Stream Pipelines in der Ostsee ist ein zweiter Verdächtiger festgenommen worden. Laut dem Generalbundesanwalt soll der Mann die Sprengsätze an den Pipelines angebracht haben. Aus der in der Nachrichtenredaktion Jenny Kallenbrunnen.
2: Bei dem Mann soll es sich um einen ausgebildeten Taucher handeln. Er soll im September 2022 zumindest dabei geholfen haben, Sprengsätze an den Pipelines in rund 80 Metern Tiefe anzubringen. Die Tatverdächtigen sollen dafür eine Segeljacht genutzt haben, die von Rostock aus gestartet ist. Der Mann war bereits im vergangenen Jahr in Polen gefasst worden, wurde allerdings schon nach kurzer Zeit wieder freigelassen. Jetzt wurde er in Kroatien festgenommen. Deutschland will nun seine Auslieferung aus Kroatien beantragen. Der Generalbundesanwalt wirft ihm die Beteiligung an der Sprengung von Nord Stream 1 und 2 vor. Einen ersten Haftbefehl hatte es im Jahr 2024 gegeben gegen einen Mann aus der Ukraine. Er soll allerdings nur der Kopf eines größeren Teams gewesen sein.
1: Die Bundesregierung hat die Äußerungen des israelischen Sicherheitsministers Ben-Gvir über gezielte Tötungen von Palästinensern scharf verurteilt. Sie seien menschenverachtend, völkerrechtswidrig und nicht hinnehmbar, sagte ein Regierungssprecher. Auf dem nächsten Treffen der EU-Außenminister Anfang September werde das Thema Sanktionen gegen radikale Politiker auf der Tagesordnung stehen. Ben-Gvir hatte sich dafür ausgesprochen, pro Nacht 30 bis 40 Palästinenser im Gazastreifen gezielt zu töten. Außerdem hatte er gesagt, es gäbe im Gazastreifen Menschen, die es nicht verdienten zu leben und die nicht einmal Menschen seien. In Kalifornien hat ein großer Prozess gegen Meta begonnen. Mehrere US-Bundesstaaten werfen dem Konzern vor, junge Menschen mit Funktionen in sozialen Medien gezielt süchtig zu machen. Aus der in der Nachrichtenredaktion Mareike Markosch.
3: Zum Prozessauftakt sagte die Staatsanwältin, Meta habe gewusst, dass die Gehirne von Kindern besonders empfindlich auf Belohnungen und soziale Rückmeldungen reagieren. Außerdem könnten sie ihre Impulse noch nicht so gut kontrollieren wie Erwachsene. Dieses Wissen habe Meta genutzt, um die Kinder möglichst lang auf seinen Plattformen zu halten. Die Staatsanwaltschaft bezieht sich auch auf interne Dokumente, in denen Meta unter anderem schreibt, die Jungen sind die Besten. Meta weist die Vorwürfe zurück.
1: Am heutigen 19. August ist Welttag der humanitären Hilfe. Laut einer internationalen Datenbank wurden allein vergangenes Jahr 350 Helfer weltweit getötet. Besonders gefährlich ist die Lage für die Helfer im Sudan. Ivo Körner, Länderreferent Sudan von Caritas International, reist im November selbst dorthin und erklärt auf NDR Info, warum das trotz der Gefahr wichtig ist.
4: Die Not ist unfassbar groß und vielfältig. Und wenn man überlegt, es sind im Sudan allein im Sudan 33 Millionen Menschen von humanitärer Hilfe abhängig. Es ist bei weitem die größte Krise weltweit. 21 Millionen Menschen leiden wirklich Hunger. Und wo wir ansetzen, also wir arbeiten, wir haben schon Projekte mit lokalen Partnern angestoßen.
1: Ivo Körner von Caritas International auf NDR Info. Die Arbeiterwohlfahrt hat einen Vorschlag vorgelegt, wie das Armutsrisiko in Deutschland wirksam verringert werden kann. Zentraler Punkt ist die Zusammenlegung vieler Sozialleistungen. Laut IFO-Institut müsste der Staat jährlich knapp 5,4 Milliarden Euro zusätzlich aufbringen, um die Mehrkosten zu decken. Aus Berlin, Jakob Mayer.
5: Die Arbeiterwohlfahrt bekräftigt ihre Forderung, steuerfinanzierte Sozialleistungen wie Kinderzuschlag, Wohngeld und Grundsicherung in einem einheitlichen Gesetz zusammenzufassen. Diese neue Leistung sollten alle erwerbsfähigen Menschen bekommen, die finanzielle Unterstützung brauchen. Dabei solle in einen existenzsichernden Teil, der auf der heutigen Grundsicherung beruht, und einen unterstützenden Teil unterschieden werden. Laut einer Studie des Wirtschaftsforschungsinstituts IFO im Auftrag der Arbeiterwohlfahrt würden davon besonders Alleinerziehende und Familien mit Kindern profitieren. Das Risiko, dass Menschen in Armut fallen, also weniger als 60% des mittleren Einkommens der Gesellschaft zur Verfügung haben, würde sinken. Arbeitsanreize würden gestärkt.
1: Das waren die Nachrichten. Das Wetter in Norddeutschland. Zeitweise stark bewölkt, einige Schauer, auch Auflockerungen, 19 bis 22 Grad. Morgen etwas Sonne, häufige Schauer und vereinzelt Gewitter, Höchstwerte 20 bis 24 Grad. Am Freitag Sonne, Wolken, Regen und vereinzelt Gewitter, 20 bis 24 Grad. Und am Sonnabend dann kaum Wetteränderung bei Temperaturen bis 22 Grad. Es ist 13.04 Uhr.
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6: mit Sabine Kuse. In Hoheneggelsen wurden in den vergangenen Tagen auf dem ehemaligen Friedhof zahlreiche Grabsteine umgeworfen und Grabschmuck beschädigt. Die Grabsteine stammen aus dem Anfang des 20. Jahrhunderts und gehören zum denkmalgeschützten Ensemble der St. Martin-Kirche. Die Polizei hat Ermittlungen wegen Sachbeschädigung und Störung der Totenruhe eingeleitet. Bei der Analyse von 97 Brunnenproben aus Gärten in Hildesheim und Umgebung wurden hohe Nitratwerte festgestellt. Ende Juli war der VSR-Gewässerschutz mit seinem Labormobil vor Ort, um die Proben einzusammeln. Die Analyse ergab einen zum Teil kritischen Nitratwert in Großescherde von 181 Milligramm pro Liter bis zu 56 Milligramm pro Liter in Feldbergen. Jede achte Probe habe zu hohe Werte aufgewiesen. Die zu hohen Werte führt der VSR-Gewässerschutz auf die mangelhafte Düngegesetzgebung zurück. Die Niedersächsische Landesbehörde für Straßenbau und Verkehr führt noch im August eine Verkehrsbefragung auf der B6 zwischen Hildesheim und der Anschlussstelle Bad Deckenstedt durch. Ziel sei es, die Verkehrssituation auf der Bundesstraße zu bewerten. Die Befragung wird sowohl im Berufsverkehr von 7 bis 11 Uhr als auch im Feierabendverkehr von 15 bis 19 Uhr durchgeführt. Im Befragungsbereich gilt dann eine Geschwindigkeitsbeschränkung.
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1: Um 14 Uhr mit Astrid Fietz. Im Zusammenhang mit den Anschlägen auf die Nord Stream Pipelines ist ein weiterer Tatverdächtiger festgenommen worden. Laut Bundesanwaltschaft wurde der Mann in Kroatien gefasst, 2 Jahre nach der ersten Festnahme in dem Fall. ARD-Terrorismusexperte Michael Götschenberg mit den Einzelheiten.
2: Es handelt sich um einen Mann, der in Polen lebt und von den deutschen Ermittlern dort auch lokalisiert werden konnte im vergangenen Jahr. Und es gab dann eben den Versuch, ihn mit Hilfe eines europäischen Haftbefehls von den polnischen Behörden nach Deutschland überstellen zu lassen. Das war im vergangenen Jahr nicht gelungen. Und er ist dann eben jetzt in Kroatien festgenommen worden. Der europäische Haftbefehl ist weiterhin in Kraft, sodass die kroatische Polizei ihn jetzt vollstreckt hat. Die Frage ist nun, ob die kroatische Justiz ihn nach Deutschland überstellt, so wie die deutschen Ermittler das gerne möchten. Die polnische Justiz hatte sich damals geweigert. Wie das ausgeht, ist nun offen. Ich würde sagen, ein Selbstläufer ist es nicht.
1: Bundeskanzler Merz hat die Äußerungen des israelischen Sicherheitsministers Ben Gvir zur gezielten Tötung von Palästinensern scharf verurteilt. Er bezeichnete sie als menschenverachtend und nicht hinnehmbar. Aus Berlin, Gabor Hallas.
3: Nun steht die Frage nach Konsequenzen im Raum, zum Beispiel Sanktionen gegen den Minister. Hier verweist die Bundesregierung auf ein geplantes Treffen der EU-Außenminister im September. Dort solle über gezielte Maßnahmen gegen radikale Politiker beraten werden. Die Bundesregierung kritisiert außerdem Pläne der israelischen Regierung, weitere Siedlungen im Westjordanland zu bauen. Die jüngsten Schritte verfolge der Bundeskanzler mit großer Sorge, so sein Sprecher. Israel müsse als Besatzungsmacht Palästinenser menschenwürdig behandeln. Das Auswärtige Amt erklärte, Leidtragende wäre in erster Linie die palästinensische Bevölkerung, das verstoße gegen das Völkerrecht und gefährde die Perspektive einer Zwei-Staaten-Lösung.
1: Russland und die Ukraine haben erneut Kriegsgefangene ausgetauscht. Wie beide Länder bestätigten, kamen jeweils 103 Soldaten der anderen Seite frei. Die russischen Militärs wurden zur medizinischen und psychologischen Versorgung nach Belarus gebracht. Die Vereinigten Arabischen Emirate haben die Freilassung nach Angaben aus Moskau vermittelt. Die Ukraine und Russland hatten schon öfter Gefangene ausgetauscht. Die israelische Armee hat 2 Raketen auf ein Café im Hafen von Gaza-Stadt abgefeuert. Nach Angaben des von der Hamas kontrollierten Gesundheitsministeriums kamen dabei 7 Menschen ums Leben, darunter ein Kind. Aus Tel Aviv, Julia Lai.
4: Der Angriff traf eine Gegend, in der viele palästinensische Vertriebene in Zelten leben. Videoaufnahmen der Nachrichtenagentur AFP zeigen Bilder der Zerstörung. Das israelische Militär sagt, der Angriff habe führenden Hamas-Kommandeuren gegolten, die ihrerseits Angriffe auf israelische Truppen geplant hätten. Einer von ihnen sei am Terrorangriff des 7. Oktober beteiligt gewesen. Das Militär legte dafür bisher aber keine Belege vor. Der Luftschlag erfolgte nur Stunden, nachdem der US-Sondergesandte Jared Kushner Israel verlassen hatte. Er war in der Region, um den festgefahrenen Fahrplan für eine Nachkriegsordnung im Gazastreifen zu retten.
1: Die Arbeiterwohlfahrt hat einen Vorschlag vorgelegt, wie das Armutsrisiko in Deutschland wirksam verringert werden kann. Zentraler Punkt ist die Zusammenlegung vieler Sozialleistungen. Laut IFO-Institut müsste der Staat jährlich knapp 5,4 Milliarden Euro zusätzlich aufbringen, um die Mehrkosten zu decken. Aus Berlin, Jakob Mayer.
5: Die Arbeiterwohlfahrt bekräftigt ihre Forderung, steuerfinanzierte Sozialleistungen wie Kinderzuschlag, Wohngeld und Grundsicherung in einem einheitlichen Gesetz zusammenzufassen. Diese neue Leistung sollten alle erwerbsfähigen Menschen bekommen, die finanzielle Unterstützung brauchen. Dabei solle in einen existenzsichernden Teil, der auf der heutigen Grundsicherung beruht, und einen unterstützenden Teil unterschieden werden. Laut einer Studie des Wirtschaftsforschungsinstituts IFO im Auftrag der Arbeiterwohlfahrt würden davon besonders Alleinerziehende und Familien mit Kindern profitieren. Das Risiko, dass Menschen in Armut fallen, also weniger als 60% des mittleren Einkommens der Gesellschaft zur Verfügung haben, würde sinken. Arbeitsanreize würden gestärkt.
1: Das waren die Nachrichten. Das Wetter in Norddeutschland. Zeitweise stark bewölkt, einige Schauer, auch Auflockerungen bei 19 bis 22 Grad. Morgen etwas Sonne, häufige Schauer und vereinzelt Gewitter, Höchstwerte 20 bis 24 Grad. Am Freitag Sonne, Wolken, Regen und vereinzelt Gewitter, 20 bis 24 Grad. Und am Sonnabend kaum Wetteränderung bei Temperaturen bis 22 Grad. Es ist 14.04 Uhr.
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6: mit Sabine Kuse. In Hoheneggelsen wurden in den vergangenen Tagen auf dem ehemaligen Friedhof zahlreiche Grabsteine umgeworfen und Grabschmuck beschädigt. Die Grabsteine stammen aus dem Anfang des 20. Jahrhunderts und gehören zum denkmalgeschützten Ensemble der St. Martin-Kirche. Die Polizei hat Ermittlungen wegen Sachbeschädigung und Störung der Totenruhe eingeleitet. Bei der Analyse von 97 Brunnenproben aus Gärten in Hildesheim und Umgebung wurden hohe Nitratwerte festgestellt. Ende Juli war der VSR-Gewässerschutz mit seinem Labormobil vor Ort, um die Proben einzusammeln. Die Analyse ergab einen zum Teil kritischen Nitratwert in Großeschede von 181 Milligramm pro Liter bis zu 56 Milligramm pro Liter in Feldbergen. Jede achte Probe habe zu hohe Werte aufgewiesen. Die zu hohen Werte führt der VSR-Gewässerschutz auf die mangelhafte Düngegesetzgebung zurück. Die Niedersächsische Landesbehörde für Straßenbau und Verkehr führt noch im August eine Verkehrsbefragung auf der B6 zwischen Hildesheim und der Anschlussstelle Bad Deckenstedt durch. Ziel sei es, die Verkehrssituation auf der Bundesstraße zu bewerten. Die Befragung wird sowohl im Berufsverkehr von 7 bis 11 Uhr als auch im Feierabendverkehr von 15 bis 19 Uhr durchgeführt. Im Befragungsbereich gilt dann eine Geschwindigkeitsbeschränkung.
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1: Um 15 Uhr mit Sönke Peters. Im Zusammenhang mit den Anschlägen auf die Nord Stream Pipelines ist ein weiterer Tatverdächtiger festgenommen worden. Laut Bundesanwaltschaft wurde der Mann in Kroatien gefasst, 2 Jahre nach der ersten Festnahme in dem Fall. ARD-Terrorismusexperte Michael Götschenberg mit den Einzelheiten.
2: Es handelt sich um einen Mann, der in Polen lebt und von den deutschen Ermittlern dort auch lokalisiert werden konnte im vergangenen Jahr. Und es gab dann eben den Versuch, ihn mithilfe eines europäischen Haftbefehls von den polnischen Behörden nach Deutschland überstellen zu lassen. Das war im vergangenen Jahr nicht gelungen. Und er ist dann eben jetzt in Kroatien festgenommen worden. Der europäische Haftbefehl ist weiterhin in Kraft, sodass die kroatische Polizei ihn jetzt vollstreckt hat. Die Frage ist nur, ob die kroatische Justiz ihn nach Deutschland überstellt, so wie die deutschen Ermittler das gerne möchten. Die polnische Justiz hatte sich damals geweigert. Wie das ausgeht, ist nun offen. Ich würde sagen, ein Selbstläufer ist es nicht.
1: Bundeskanzler Merz hat die Äußerungen des israelischen Sicherheitsministers Ben-Gvir zur gezielten Tötung von Palästinensern scharf verurteilt. Er bezeichnete sie als menschenverachtend und nicht hinnehmbar. Aus Berlin, Gabor Hallas.
3: Nun steht die Frage nach Konsequenzen im Raum, zum Beispiel Sanktionen gegen den Minister. Hier verweist die Bundesregierung auf ein geplantes Treffen der EU-Außenminister im September. Dort solle über gezielte Maßnahmen gegen radikale Politiker beraten werden. Die Bundesregierung kritisiert außerdem Pläne der israelischen Regierung, weitere Siedlungen im Westjordanland zu bauen. Die jüngsten Schritte verfolge der Bundeskanzler mit großer Sorge, so sein Sprecher. Israel müsse als Besatzungsmacht Palästinenser menschenwürdig behandeln.
1: Die Arbeiterwohlfahrt hat einen Vorschlag vorgelegt, wie das Armutsrisiko in Deutschland wirksam verringert werden kann. Zentraler Punkt ist die Zusammenlegung vieler Sozialleistungen. Laut IFO-Institut müsste der Staat jährlich knapp 5,4 Milliarden Euro zusätzlich aufbringen, um die Mehrkosten zu decken. Aus Berlin, Jakob Mayer.
4: Die Arbeiterwohlfahrt bekräftigt ihre Forderung, steuerfinanzierte Sozialleistungen wie Kinderzuschlag, Wohngeld und Grundsicherung in einem einheitlichen Gesetz zusammenzufassen. Diese neue Leistung sollten alle erwerbsfähigen Menschen bekommen, die finanzielle Unterstützung brauchen. Dabei solle in einen existenzsichernden Teil, der auf der heutigen Grundsicherung beruht, und einen unterstützenden Teil unterschieden werden. Laut einer Studie des Wirtschaftsforschungsinstituts IFO im Auftrag der Arbeiterwohlfahrt würden davon besonders Alleinerziehende und Familien mit Kindern profitieren. Das Risiko, dass Menschen in Armut fallen, also weniger als 60% des mittleren Einkommens der Gesellschaft zur Verfügung haben, würde sinken. Arbeitsanreize würden gestärkt.
1: Das ukrainische Parlament hat der Ernennung des bisherigen Geheimdienstchefs Jewgeni Chmara zum neuen Verteidigungsminister zugestimmt. Er tritt an die Stelle von Mikhailo Fedorov, gegen dessen Entlassung tausende Ukrainer protestiert hatten. Chmara gilt als Planer ukrainischer Angriffe tief im russischen Hinterland. Er übernimmt das Amt in einer schwierigen Phase angesichts andauernder russischer Raketenangriffe und einem langsamen Vorrücken an der Front. Präsident Zelensky hat zudem die stellvertretende Leiterin des Präsidialamtes entlassen. Gegen die Frau laufen Ermittlungen wegen Geldwäsche. Innerhalb der letzten 10 Jahre hat die jährliche UV-Strahlung in Europa um 10-20% zugenommen. Das zeigt eine Studie, an der auch das Bundesamt für Strahlenschutz beteiligt war. UV-Strahlung ist die Hauptursache für Hautkrebs. Aus der ARD-Klimaredaktion Florian Zinner.
5: Die Analysen basieren auf Messungen von insgesamt 40 Stationen auf dem gesamten Kontinent, kombiniert mit satellitengestützten Daten zur Globalstrahlung. Als Grund für die Zunahme sehen die Forschenden die Abnahme der Bewölkung, unter anderem aufgrund des Klimawandels. In Regionen mit geringer Bewölkung und ohnehin hoher Strahlung, etwa in Spanien, blieb die UV-Belastung gleich oder hat leicht abgenommen. Vom Bundesamt für Strahlenschutz heißt es, im Zuge der Klimaanpassung müsse es auch einen besseren Schutz vor UV-Strahlung geben, etwa mehr Schatten durch Stadtgrün, das gleichzeitig auch vor Hitze schützt.
1: Das waren die Nachrichten. Das Wetter. Zeitweise stark bewölkt. Einige Schauer, auch Auflockerungen. 19 bis 22 Grad. Nachts wechselhaft, örtlich Nebel. Tiefstwerte 16 bis 10 Grad. Morgen etwas Sonne, vereinzelt Gewitter. Höchstwerte 20 bis 24 Grad. Am Freitag Sonne, Wolken, Regen und Gewitter möglich. 20 bis 24 Grad und am Sonnabend ähnlich bei Temperaturen bis 22 Grad. Es ist 15.05 Uhr.
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6: mit Sabine Kuse. In Hoheneggelsen wurden in den vergangenen Tagen auf dem ehemaligen Friedhof zahlreiche Grabsteine umgeworfen und Grabschmuck beschädigt. Die Grabsteine stammen aus dem Anfang des 20. Jahrhunderts und gehören zum denkmalgeschützten Ensemble der St. Martin-Kirche. Die Polizei hat Ermittlungen wegen Sachbeschädigung und Störung der Totenruhe eingeleitet. Bei der Analyse von 97 Brunnenproben aus Gärten in Hildesheim und Umgebung wurden hohe Nitratwerte festgestellt. Ende Juli war der VSR-Gewässerschutz mit seinem Labormobil vor Ort, um die Proben einzusammeln. Die Analyse ergab einen zum Teil kritischen Nitratwert in Großescherde von 181 Milligramm pro Liter bis zu 56 Milligramm pro Liter in Feldbergen. Jede achte Probe habe zu hohe Werte aufgewiesen. Die zu hohen Werte führt der VSR-Gewässerschutz auf die mangelhafte Düngegesetzgebung zurück. Die Niedersächsische Landesbehörde für Straßenbau und Verkehr führt noch im August eine Verkehrsbefragung auf der B6 zwischen Hildesheim und der Anschlussstelle Bad Deckenstedt durch. Ziel sei es, die Verkehrssituation auf der Bundesstraße zu bewerten. Die Befragung wird sowohl im Berufsverkehr von 7 bis 11 Uhr als auch im Feierabendverkehr von 15 bis 19 Uhr durchgeführt. Im Befragungsbereich gilt dann eine Geschwindigkeitsbeschränkung.
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1: Um 16 Uhr mit Sönke Peters. Im Zusammenhang mit den Anschlägen auf die Nord Stream Pipelines ist ein weiterer Tatverdächtiger festgenommen worden. Laut Bundesanwaltschaft wurde der Mann in Kroatien gefasst, 2 Jahre nach der ersten Festnahme in dem Fall. ARD-Terrorismusexperte Michael Götschenberg mit den Einzelheiten.
2: Es handelt sich um einen Mann, der in Polen lebt und von den deutschen Ermittlern dort auch lokalisiert werden konnte im vergangenen Jahr. Und es gab dann eben den Versuch, ihn mithilfe eines europäischen Haftbefehls von den polnischen Behörden nach Deutschland überstellen zu lassen. Das war im vergangenen Jahr nicht gelungen. Und er ist dann eben jetzt in Kroatien festgenommen worden. Der europäische Haftbefehl ist weiterhin in Kraft, sodass die kroatische Polizei ihn jetzt vollstreckt hat. Die Frage ist nun, ob die kroatische Justiz ihn nach Deutschland überstellt, so wie die deutschen Ermittler das gerne möchten. Die polnische Justiz hatte sich damals geweigert. Wie das ausgeht, ist nun offen. Ich würde sagen, ein Selbstläufer ist es nicht.
1: Bundeskanzler Merz hat die Äußerungen des israelischen Sicherheitsministers Ben-Gvir zur gezielten Tötung von Palästinensern scharf verurteilt. Er bezeichnete sie als menschenverachtend und nicht hinnehmbar. Aus Berlin Gabor Hallas.
3: Nun steht die Frage nach Konsequenzen im Raum, zum Beispiel Sanktionen gegen den Minister. Hier verweist die Bundesregierung auf ein geplantes Treffen der EU-Außenminister im September. Dort solle über gezielte Maßnahmen gegen radikale Politiker beraten werden. Die Bundesregierung kritisiert außerdem Pläne der israelischen Regierung, weitere Siedlungen im Westjordanland zu bauen. Die jüngsten Schritte verfolge der Bundeskanzler mit großer Sorge, so sein Sprecher. Israel müsse als Besatzungsmacht Palästinenser menschenwürdig behandeln.
1: Ein Braunschweiger Unternehmen hat eine neue Langstreckendrohne entwickelt, die auch für die Bundeswehr von Interesse ist. Den Prototyp hat die Firma heute vorgestellt am Produktionsstandort im brandenburgischen Strausberg bei Berlin. Katharina Seiler war vor Ort und berichtet, was die Langstreckendrohne genau kann.
4: Sie kann zum Beispiel große Gebiete überwachen, denn sie fliegt sehr lange und sehr hoch. Sie soll bis zu 40.000 Fuß erreichen, nonstop 40 Stunden fliegen und eine Reichweite von 10.000 Kilometern haben. Das sind Fähigkeiten, mit denen sie zum Beispiel die Nord- und Ostsee überwachen kann, um etwa verdächtige Schiffe ausfindig zu machen, die die kritische Infrastruktur bedrohen, sagt das Unternehmen Aerodata. Sie hat eine Spannweite von 26 Metern und könnte theoretisch auch bewaffnet werden. Das ist allerdings nicht das Ziel des Braunschweigs. Unternehmens. Das sieht den Einsatz der Drohne vor allem in der Aufklärung.
1: Russland und die Ukraine haben erneut Kriegsgefangene ausgetauscht. Wie beide Länder bestätigten, kamen jeweils 103 Soldaten der anderen Seite frei. Die russischen Militärs wurden zur medizinischen und psychologischen Versorgung nach Belarus gebracht. Die Vereinigten Arabischen Emirate haben die Freilassung nach Angaben aus Moskau vermittelt. Die Ukraine und Russland hatten schon öfter Gefangene ausgetauscht. Die Löscharbeiten im belgischen Naturschutzgebiet Hohes Venn kommen voran. Nach Behördenangaben haben Feuerwehrleute den Flächenbrand inzwischen eingekesselt. Unter Kontrolle sei das Feuer damit aber noch nicht. Bis das Feuer in dem Torfmoor endgültig gelöscht ist, wird es noch dauern. Der Brand nahe der Grenze zu Deutschland war am Freitag ausgebrochen und hat inzwischen rund 3000 Hektar Fläche zerstört. Innerhalb der letzten 10 Jahre hat die jährliche UV-Strahlung in Europa um 10-20% zugenommen. Das zeigt eine Studie, an der auch das Bundesamt für Strahlenschutz beteiligt war. UV-Strahlung ist die Hauptursache für Hautkrebs. Aus der ARD-Klimaredaktion Florian Zinner.
5: Die Analysen basieren auf Messungen von insgesamt 40 Stationen auf dem gesamten Kontinent, kombiniert mit satellitengestützten Daten zur Globalstrahlung. Als Grund für die Zunahme sehen die Forschenden die Abnahme der Bewölkung, unter anderem aufgrund des Klimawandels. In Regionen mit geringer Bewölkung und ohnehin hoher Strahlung, etwa in Spanien, blieb die UV-Belastung gleich oder hat leicht abgenommen. Vom Bundesamt für Strahlenschutz heißt es, im Zuge der Klimaanpassung müsse es auch einen besseren Schutz vor UV-Strahlung geben, etwa mehr Schatten durch Stadtgrün, das gleichzeitig auch vor Hitze schützt.
1: Das waren die Nachrichten. Das Wetter in Norddeutschland zeitweise stark bewölkt, einige Schauer, auch Auflockerungen, 19-22 Grad. Nachts teils trocken, teils Schauer, örtlich auch Nebel, Tiefstwerte 16-10 Grad. Und morgen etwas Sonne, Häufiger aber Schauer und vereinzelt auch Gewitter. Höchstwerte 20 bis 24 Grad. Es ist 16.05 Uhr.
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6: mit Sabine Kuse. In Hoheneggelsen wurden in den vergangenen Tagen auf dem ehemaligen Friedhof zahlreiche Grabsteine umgeworfen und Grabschmuck beschädigt. Die Grabsteine stammen aus dem Anfang des 20. Jahrhunderts und gehören zum denkmalgeschützten Ensemble der St. Martin-Kirche. Die Polizei hat Ermittlungen wegen Sachbeschädigung und Störung der Totenruhe eingeleitet. Bei der Analyse von 97 Brunnenproben aus Gärten in Hildesheim und Umgebung wurden hohe Nitratwerte festgestellt. Ende Juli war der VSR-Gewässerschutz mit seinem Labormobil vor Ort, um die Proben einzusammeln. Die Analyse ergab einen zum Teil kritischen Nitratwert in Großeschede von 181 Milligramm pro Liter bis zu 56 Milligramm pro Liter in Feldbergen. Jede achte Probe habe zu hohe Werte aufgewiesen. Die zu hohen Werte führt der VSR-Gewässerschutz auf die mangelhafte Düngegesetzgebung zurück. Die Niedersächsische Landesbehörde für Straßenbau und Verkehr führt noch im August eine Verkehrsbefragung auf der B6 zwischen Hildesheim und der Anschlussstelle Bad Deckenstedt durch. Ziel sei es, die Verkehrssituation auf der Bundesstraße zu bewerten. Die Befragung wird sowohl im Berufsverkehr von 7 bis 11 Uhr als auch im Feierabendverkehr von 15 bis 19 Uhr durchgeführt. Im Befragungsbereich gilt dann eine Geschwindigkeitsbeschränkung.
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Redaktionell verantwortlich für den Inhalt der Sendung Aufgegabelt ist Frauke Aden. 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

schon sind wir im Mitte August und es ist gefühlt Herbst. Was ist das denn? Ich glaube, der Sommer macht hoffentlich nur eine kleine Pause. Und ich hoffe weiterhin, Sie können mich einigermaßen gut hören. So, jawohl, wir sind immer noch im achtsamen August. Das heißt, ich habe heute wieder schöne Wellness-Tipps für Sie. Und nicht nur Wellness-Tipps, sondern Achtsamkeit. Das heißt, wir kümmern uns hoffentlich um uns selber. Damit fangen wir gleich an. Gestern mal wieder nicht so auf die Reihe bekommen, wie es geplant war. Nicht gut geatmet, keinen Vogel beobachtet, kein Vollbad genommen, einfach nur zu viel gegessen, geredet, geärgert, ferngesehen und dann noch einen Streit vom Zaun gebrochen? Egal, denn wenn es um einen Neueingang in Sachen Achtsamkeit geht, gilt durchaus, alles beginnt heute. Jeden Tag besteht von neuem die Möglichkeit, einen bewussten, in vollen Zügen gelebten Tag zu verbringen. Man kann jetzt anfangen, jeden Moment sofort, ohne einen bedauernden oder genervten Blick zurück. Alles beginnt heute. Und Sie haben mich schon mal gefunden und uns gefunden hier bei Radio Tonkuhle. Damit haben Sie doch schon mal den ersten Schritt zu vernünftiger Musik zumindest gemacht. Und damit fangen wir jetzt auch an, Donna Summer on the Radio.

Und hier gleich noch ein kleiner Tipp zum Thema Achtsamkeit. Viel zu oft scheint etwas dagegen zu sprechen, ausgerechnet jetzt eine kleine Auszeit vom Alltag zu nehmen. Dieses Mal nicht beim Zähneputzen, ich muss gleich noch eine Einkaufsliste schreiben. Heute nicht beim Autofahren, der Verkehr ist einfach zu nervig, ich kann gerade nicht loslassen, dazu habe ich mich viel zu sehr vorhin geärgert. Gerade jetzt, das sollte die Devise sein, wenn man es ganz genau nimmt, ist kein Moment so richtig geeignet, zum erklärten Moment der Aufmerksamkeit zu werden. Und darum letztlich jeder. Zum Beispiel genau dieser. So. Und dann, der Sommer kommt ja nochmal wieder, dann habe ich ein tolles Rezept für ein achtsames Zitrusgurkenwasser mit Minze. Und für einen Liter braucht man eine halbe unbehandelte Zitrone, ein Viertel unbehandelte Salatgurke, zwei Zweige Minze und Eiswürfel nach Belieben. Das Ganze ist in ca. 10 Minuten zubereitet. Zitrone und Gurke gründlich waschen, Zitrone in Scheiben schneiden, Gurke mit einem Sparschäler in lange Streifen schneiden, Minze waschen. Zitronenscheiben und Minze in eine Karaffe geben und mit einem Holzstöße leicht anstoßen. Gurkenstreifen zugeben und alles mit einem Liter stillem Wasser aufgießen. Vor dem Servieren mindestens 15 Minuten durchziehen lassen, nach Belieben mit Eiswürfeln servieren. Das Ganze ist auch noch gut. Gurken enthalten viele Mineralien und wirken feuchtigkeitsspendend und Zitronen regen die Verdauungsarbeit an. Na guck. So, und heute habe ich wieder mal Songs, die es letzte Woche nicht in die Sendung geschafft haben. Und wir fangen an mit Susie Quadro, If You Can't Give Me Love.

Als Monkey Mind, Affengeist, bezeichnen meditierende Menschen gerne den Gedankensturm, der manchmal im Kopf herrscht. Das Bild beschreibt gut, wie unsere Gedanken wie turnende Affen von einem Baum zum anderen springen. Durch regelmäßiges Üben kann man den Affen beruhigen. Das geht am besten mit Beschäftigung. Geben Sie Ihrem Affen Aufgaben. Die Konzentration auf dem Atem ist eine solche Aufgabe. Das aufmerksame Tun. Hinschauen, hinhören, hinriechen. Wer sich voll und ganz einer Tätigkeit widmet, die Gedanken auf sein Tun richtet, der wird spüren, der Affe setzt sich auch gerne mal hin. Das sind kostbare Momente im Leben. Ja, und das habe ich im Tai Chi bzw. Qigong gelernt. Da gibt es eine von den 18 Übungen aus dem Fantingong, ist den Affen abwehren. Da macht man so ein bisschen so eine schützende, abwehrende Bewegung, während man sich von rechts nach links bewegt. Wer am Samstag in die Sedanallee kommt und mich dort antrifft, dem kann ich das gerne mal zeigen. Das ist echt cool, weil man soll dann auch den Gedankenaffen nicht hinterher gucken, sondern sie einfach loslassen. Und das ist so, passt ganz gut dazu. Ja, Samstag in der Sedanallee, genau, da ist ja die Kulturmeile, das große, ja, mal gucken, was es dieses Jahr wird. Das Wetter soll ja, naja, wir sind ja schon froh, wenn es trocken bleibt. Wir haben auf jeden Fall auch natürlich ein Zelt da von Radio Tonkuhle und ich bin dort auch. Und wenn Sie wissen wollen, was man alles so mit Kaffeefiltern anfangen kann, außer natürlich Kaffee zu filtern, dann kommen Sie mal vorbei. Ich habe da so ein paar nette Ideen. Und dann noch ein paar andere schöne Sachen. Und da sind, wie gesagt, ganz viele Stände von Vereinen und ich glaube auch viele junge Frauen, wenn ich das so auf dem Plan gesehen habe, die da irgendwas ausstellen, basteln, machen. Keine Ahnung. Ich lasse mich selber überraschen. Also wir sind da. Radio Tonkuhle ist natürlich da. Und zwar im hinteren Teil Richtung Fachhochschule, sage ich mal, sind wir. So Höhe Beusenstraße. Da sind wir zu finden. Parkplätze gibt es da wenig an dem Tag. Da wurde schon vorgewarnt. Also am besten kommen Sie zu Fuß oder mit dem Fahrrad, schieben sich einmal durch die Menschenmassen, essen und trinken. Und dann bleibt auch das Wetter schön. So hoffen wir. Und wenn es regnet, kommen Sie zu uns unter den Stand. Ich habe da noch ein bisschen was im Kopf, was ich noch so mit Ihnen anstellen kann. Jo, und wahrscheinlich oder vielleicht oder ich hoffe, haben wir auch unser mobiles Studio dabei. Das heißt, Sie können uns dann auch erzählen, was Sie gerade so bewegt. Ich weiß nicht, ob das klappt, da habe ich weiter keine Info, aber so war der ursprüngliche Plan.

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So, nach kurzer Klärung kann ich mitteilen, juhu, das mobile Studio ist am Samstag dabei. Also ab 14 Uhr sind wir in der Sedanallee und da kann man sich dann ein bisschen von uns bespaßen lassen. Grüße loswerden und so weiter und so fort. So, und das können Sie auch so mal ausprobieren. Studien bestätigen, unsere Körperhaltung wirkt sich auf unsere Psyche aus. So kann es zum Beispiel helfen, in verzagten und schwachen Momenten eine typische Siegerpose einzunehmen. Probieren Sie es einmal aus. Strecken Sie die Arme mit geballten Fäusten hoch in die Luft und drehen Sie sich in dieser Haltung in alle Richtungen, um den imaginären Applaus entgegenzunehmen. Spüren Sie nach, was das bewirkt. Sie fühlen sich bereits ein bisschen stärker und mutiger. Sehen Sie, genau darum geht es. So, das war der Tipp. Und dann haben wir hier noch was Nettes. Oh ja, das ist auch spannend. Ist es überhaupt möglich, nicht zu denken? Irgendein Gedanke geht einem doch immer durch den Kopf. Und kaum hat man ihn zu Ende gedacht, oder auch nicht, löst ihn schon der nächste ab, wird die Sache noch komplizierter. Ein Moment ohne Gedanken, das müsste schön sein. Und genau das ist die Idee. Die Lücke zwischen zwei Gedanken finden, kurz dabei verweilen, den Moment mit etwas Übung und Konzentration verlängern. Wer diese Stille oder diese Stelle einmal entdeckt hat, will immer wieder hin. Ja, und wenn zu viele Gedankenaffen im Kopf kreisen, ich habe ganz viele kleine Büchlein und da schreibe ich immer mal was rein. Und jetzt habe ich dank einer Anregung aus dem Internet das mal wieder gemacht. Und statt Handy wird jetzt eher mal das Büchlein gegriffen und dort etwas nachgelesen, gekritzelt, reingeschrieben. Einfach, wie man sich fühlt, was man vielleicht noch vorhat, welche Kaffeesorte man unbedingt mal ausprobieren möchte, welches Buch man lesen will, wenn man Tipps kriegt von irgendwelchen Menschen oder was besorgen soll Planungen für Hochzeiten, runde Geburtstage, Reisen. Also da gibt es ganz viel. Man muss dann nur, und das war eben mein Problem, was ich vorhin hatte, sich vielleicht irgendwie die Seiten markieren, damit man nicht so viel durchsuchen muss in dem Büchlein, wo man die Seite wiederfindet. Dafür gibt es einen Index, gibt es ja auch beim Bullet Journal, da kommt das ja auch von der Idee her, dass man eben seine Gedanken alle aufschreibt und die Aufgaben, die man hat, und dann abhaken oder streichen kann. Das ist ganz wichtig dabei. Wenn etwas erledigt ist, Häkchen dran machen. Das ist toll. Das habe ich am Wochenende auch gemacht. Ich habe zum Beispiel mein Bett neu bezogen. Ich habe es mir vorher aufgeschrieben. Was willst du heute alles machen? Bett beziehen, Wäsche waschen, abwaschen, dies, das, jenes. Und überall ist jetzt ein Häkchen dran. Das macht auch toll und stolz. Und dann macht man wieder die Siegerpose. Und dann sagt man sich, ach, die Klamotten, die machen wir morgen. Die warten auch noch. So. Und ja, vielleicht hat man auch jemanden, der einem hilft. Und da singen Overground, schick mir einen Engel.

Eine liebe Freundin von mir hat mir gerade ein Bild geschickt, beziehungsweise hat das in ihrem WhatsApp-Status. An einem regnerischen Sommertag einen Weihnachtsfilm schauen und Weihnachtsgeschenke einpacken. Jo, man kann gar nicht früh genug einpacken, liebe Ela. Viel Spaß dabei und ja, sieht toll aus. Also schöne Mickey Maus Geschenkpapiere. Leider sieht man keine Geschenke auf dem, also was drin ist in den Papieren. Naja, soll ja auch so sein, sollen ja auch Geschenke werden. So, sie hat, glaube ich, noch nie das Problem gehabt, dass sie irgendwie in Weihnachtsstress geraten ist, denn auch ihre Weihnachtsdeko ist, naja, zeitnah dann in der Wohnung verteilt. Ich glaube, sie fängt so Mitte November oder sowas an. Ist ja auch, oder nach spätestens nach dem Toten Sonntag oder Volkstrauertag, sollte man, kann man das dann ja auch machen. Dann geht es ja auch immer ganz schnell. Ich verpeile das irgendwie immer. Aber vielleicht schaffen wir das ja dieses Jahr gemeinsam in der Adventszeit dann hier auch mit aufgegabelt ein bisschen ja, zu basteln und schöne Weihnachtslieder zu singen. Ach, da freue ich mich irgendwie auch schon drauf. Okay, wir haben jetzt Mitte August. Dauert noch ein bisschen, bis dahin haben wir noch ein bisschen was vor. Was ich oftmals habe, ist, ich bin müde. Wenn ich nachmittags von der Arbeit nach Hause oder nach der Arbeit nach Hause komme, bin ich müde. Und dann muss ich mich erstmal hinlegen und ein bisschen schlafen, weil sonst geht gar nichts mehr. Aber irgendwie ist der Tag dann auch durch. Und jetzt habe ich hier gerade einen Antimüdigkeitstee entdeckt. Da gibt es noch eine kleine Erklärung dazu. Chronische Müdigkeit ist heutzutage ein oft anzutreffendes Problem. Die häufigste Ursache ist eine dauernde körperliche oder seelische Überlastung. Daneben kann chronische Erschöpfung auch die Auswirkung eines Mangels an Vitaminen, Mineralstoffen oder Spurenelementen sein. Ebenso eine Infektion oder eine Verdauungsstörung macht sich derart bemerkbar. Eine Therapie gegen chronische Müdigkeit kann durch Heiltees wirksam unterstützt werden. Und einen solchen gibt es hier. Ein Teelöffel grüne Teeblätter mit 250 Milliliter auf 80 Grad abgekühltem Wasser überbrühen, 2 bis 3 Minuten ziehen lassen. Je eine Tasse morgens und mittags trinken. Grüner Tee wirkt anregend und belebend, macht aber nicht nervös. Und dann gibt es hier noch was weiteres, und zwar den Abguss aus 1 Esslöffel grünem Haferkraut, 1 Esslöffel Brennnesselblättern und 1 Liter Wasser 10 Minuten ziehen lassen und über den Tag verteilt trinken. Als Kur 4 Wochen trinken, 4 Wochen Pause, 4 Wochen trinken. Kann man ja mal ausprobieren. Ja, und wenn man dann schlafen möchte und nicht mehr kann, weil es dann abends um 23:30 ist und die, wären wir wieder bei den Gedanken, oder noch ein toller Film im Fernsehen läuft, den man dann unbedingt noch vielleicht zu Ende gucken möchte, dann gibt es auch noch Lavendelsäckchen. Die sind ja nicht nur als Mottenschutz, sondern auch als Einschlafhilfe. So wirkungsvoll, dass es einfach nie aus der Mode kommt. Entweder sie füllen die Blüten in kleine Stoffsäckchen oder sie flechten die Blüten in ihren eigenen Stängel ein und stellen so eine Lavendelkeule her. Das geht folgendermaßen. Frisch blühende Lavendelstängel, möglichst gleich lang, werden direkt unter der Blüte mit einem schmalen, farbigen Band zusammengebunden. Nun werden die Stängel vorsichtig unterhalb der Bindung abgeknickt und gleichmäßig verteilt, über die Blüten gebogen. Das Band wird wie beim Weben durch die Stängel gezogen. 2 Stängel bilden immer einen Längsfaden. Das macht man so lange, bis die gesamte Blüten unter dem Band verschwunden sind und eine kleine Keule entstanden ist. Zum Schluss werden die verbliebenen Stängel umwickelt und eine Schleife gebunden. Diese kleinen Lavendelkeulen sind als Mottenschutz im Kleiderschrank geeignet, als Tischdeko und natürlich sind sie auch eine schöne Geschenkidee. So. Und jetzt gibt's Sonne. Die Sonne scheint immer auf den Fernseher. Singt, aha, aha, oho, okay, dann hören wir mal.

0: hier noch einen ganz tollen Tipp, wie immer aus dem Buch Mein Weg zur Achtsamkeit. Das bringe ich am Samstag auch mit und wer Lust hat, kann dann ja da mal reinblättern, vielleicht auch mal was lesen oder sich abfotografieren oder wie auch immer. So, jetzt habe ich noch zwei Tipps. Einmal was Leckeres, einen Orangenmilchreis mit Cranberries. Jetzt fängt ja schon wieder die Jahreszeit an, wo man vielleicht was Warmes möchte. Man braucht für 4 Portionen 4 unbehandelte Orangen, 10 Esslöffel Naturreis, 800 Milliliter Milch, 1 Teelöffel Zimt, 3 Esslöffel Honig und 6 Esslöffel getrocknete Cranberries. Orangen heiß abwaschen, Orangenschale von einer Orange fein abreiben. Beide Orangen schälen und die Filets mit einem scharfen Messer herausschneiden, dabei den Saft auffangen. Orangensaft und Schale, Reis und Milch in einen Topf geben und aufkochen, dann auf kleiner Flamme bei geschlossenem Deckel und unter gelegentlichen Rühren etwa 40 Minuten köcheln lassen. Zimt und Honig unterrühren, den Milchreis mit Cranberries und Orangenfilets servieren. Das Ganze ist gut. Die Kombination aus Zimt und Honig stärkt das Immunsystem. Cranberries erhalten viele Antioxidantien und wirken sich positiv auf die Blasenfunktion auf. So, und dann hatte ich doch eben noch so einen netten Artikel. Ach ja, genau, das war's. Radio. Eine sehr schöne praktische Übung für alle, die sich für das Tagesgeschehen interessieren, das tägliche achtsame Nachrichten hören. Kennen Sie das Phänomen, dass man bei längeren Autofahrten oder beim ausgiebigen Hausputz die Radionachrichten mehrfach hört und am Ende des Tages doch nicht so recht weiß, was los war, weil man nur zerstreut zugehört hat? Versuchen Sie eine Weile die Gegenmaßnahme. Hören Sie einmal täglich die Radionachrichten ganz aufmerksam, vielleicht sogar aufrecht sitzend und mit geschlossenen Augen. Es handelt sich nur um ein paar Minuten, für die sich immer Zeit findet. Nehmen Sie die Nachrichten aufmerksam auf, versuchen Sie sich die Einzelmeldungen zu merken. Danach notieren Sie sich kurz, was Sie gehört haben. Sie werden merken, dass das kurze, intensive Zuhören Früchte tragen wird. Es wird Sie in die Lage versetzen, auch in anderen Situationen genauer zuzuhören und das Gehörte korrekt wiederzugeben. Und Sie werden sich über die Zeit ein anderes Verständnis für die Geschehnisse in der Welt und die Art, wie darüber berichtet wird, gewinnen. Wie immer bei unseren Übungen geht es darum, gewöhnliche Tätigkeiten durch besondere Aufmerksamkeit und Konzentration zu durchdringen und zu intensivieren. Probieren Sie es aus. Ja, können Sie gleich mal machen. Um 17 Uhr kommen wieder die Nachrichten vom NDR. Danach gibt es das Abendmagazin, den Abend hier bei Radio Tonkohle. Heute mit meinem Kollegen Alexander Polikowski, den hören Sie ja immer morgens. Der wollte auch mal abends, also lassen wir ihn. Ab nächste Woche mache ich dann auch wieder Abendmagazin. Jo, und ein, zwei Titel habe ich noch. Und wenn Sie der Meinung sind, ach, was die Alte da im Radio labert, das kann ich viel besser, dann melden Sie sich an.
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Ach, schön. Oder The Osmonds, Love Me for a Reason. Das geht jetzt noch eine Minute so weiter, deshalb hören wir jetzt hier auf. Denn ich muss mich leider schon wieder verabschieden. Die Stunde ist schon wieder rum. Redaktionell verantwortlich für den Inhalt der Sendung aufgegabelt ist Frauke Aden. Und ich werde jetzt noch fürs Wochenende Filtertüten kaufen, Kaffeefiltertüten, denn was man damit alles machen kann, außer Kaffee zu filtern, das verrate ich am Samstag beim Tonkohlestand in der Sedanallee bei der Kulturmeile. Ich hoffe, wir sehen uns dann. Bringen Sie schönes Wetter, die Sonne, schieben Sie einfach die Wolken zur Seite, das ist auch eine Übung aus dem Qigong, dann klappt das schon und wenn es regnet, wir haben ja ein Zelt dabei, da können wir uns drunter stellen. Wir freuen uns, Sie da zu sehen und ich verabschiede mich wie immer mit Larry Schuber und der Western Union. Dankeschön, bis bald, Ihre, eure Frauke Aden. Tschüss.

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1: Um 17 Uhr mit Sönke Peters. 4 Jahre nach den Anschlägen auf die Nord Stream Gasleitung in die Ostsee ist ein weiterer Verdächtiger festgenommen worden. Der Ukrainer wurde in Kroatien auf Grundlage eines europäischen Haftbefehls gefasst, teilte der Generalbundesanwalt mit. Der Verdächtige soll jetzt nach Deutschland ausgeliefert werden. ARD-Terrorismusexperte Holger Schmidt zur Frage, was dem Mann vorgeworfen wird.
2: Das ist ein Mann, über den reden wir schon relativ lange, nämlich einer der mutmaßlichen Taucher, der von einem Segelschiff in der Ostsee, Andromeda hieß das, runtergetaucht sein soll zu den Pipelines 70, 80 Meter tief und dort mit 1 bis 2 anderen Tauchern die Sprengsätze angebracht haben soll. Und dieser Mann, das ist der Bundesanwaltschaft schon relativ früh gelungen, dem einen Namen zu geben und auch seine Spuren zu finden, zum Beispiel in Polen. Da ist er auch schon mal festgenommen worden auf der Basis eines deutschen Haftbefehls und dann haben die Polen ihn aber nicht ausgeliefert. Insofern kann man sagen, der Mann ist ein alter Bekannter und jetzt eben in Kroatien festgenommen worden.
1: Bundeskanzler Merz hat die Äußerungen des israelischen Sicherheitsministers Ben-Gvir zur gezielten Tötung von Palästinensern scharf verurteilt. Er bezeichnete sie als menschenverachtend und nicht hinnehmbar. Aus Berlin Gabor Hallas.
3: Nun steht die Frage nach Konsequenzen im Raum, zum Beispiel Sanktionen gegen den Minister. Hier verweist die Bundesregierung auf ein geplantes Treffen der EU-Außenminister im September. Dort soll er über gezielte Maßnahmen gegen radikale Politiker beraten werden. Die Bundesregierung kritisiert außerdem Pläne der israelischen Regierung, weitere Siedlungen im Westjordanland zu bauen. Die jüngsten Schritte verfolge der Bundeskanzler mit großer Sorge, so sein Sprecher. Israel müsse als Besatzungsmacht Palästinenser menschenwürdig behandeln.
1: Das Bundeswirtschaftsministerium hat die Gashändler aufgefordert, die Speicher zu füllen. Derzeit sind die Erdgasspeicher nur zur Hälfte voll. Es sei Aufgabe der Händler, für den Winter vorzusorgen, sagte eine Sprecherin des Ministeriums. Wegen des Iran-Krieges und der damit verbundenen Sperrung der Straße von Hormus ist Gas auf dem Weltmarkt derzeit sehr teuer. Vermutet wird, dass Händler deshalb auf eine stärkere Einlagerung verzichtet haben. Ein Braunschweiger Unternehmen hat eine neue Langstreckendrohne entwickelt, die auch für die Bundeswehr von Interesse ist. Den Prototyp hat die Firma heute vorgestellt, am Produktionsstandort im brandenburgischen Strausberg bei Berlin. Katharina Seiler war vor Ort und berichtet, was die Langstreckendrohne genau kann.
4: Sie kann zum Beispiel große Gebiete überwachen, denn sie fliegt sehr lange und sehr hoch. Sie soll bis zu 40.000 Fuß erreichen, nonstop 40 Stunden fliegen und eine Reichweite von 10.000 Kilometern haben. Das sind Fähigkeiten, mit denen sie zum Beispiel die Nord- und Ostsee überwachen kann, um etwa verdächtige Schiffe ausfindig zu machen, die die kritische Infrastruktur bedrohen, sagt das Unternehmen Aerodata. Sie hat eine Spannweite von 26 Metern und könnte theoretisch auch bewaffnet werden. Das ist allerdings nicht das Ziel des Braunschweiger Unternehmens. Das sieht den Einsatz der Drohne vor allem in der Aufklärung.
1: Russland und die Ukraine haben erneut Kriegsgefangene ausgetauscht. Wie beide Länder bestätigten, kamen jeweils 103 Soldaten der anderen Seite frei. Die russischen Militärs wurden zur medizinischen und psychologischen Versorgung nach Belarus gebracht. Die Vereinigten Arabischen Emirate haben die Freilassung nach Angaben aus Moskau vermittelt. Die Ukraine und Russland hatten schon öfter Gefangene ausgetauscht. Innerhalb der letzten 10 Jahre hat die jährliche UV-Strahlung in Europa um 10 bis 20% zugenommen. Das zeigt eine Studie, an der auch das Bundesamt für Strahlenschutz beteiligt war. UV-Strahlung ist die Hauptursache für Hautkrebs. Aus der ARD-Klimaredaktion Florian Zinner.
5: Die Analysen basieren auf Messungen von insgesamt 40 Stationen auf dem gesamten Kontinent, kombiniert mit satellitengestützten Daten zur Globalstrahlung. Als Grund für die Zunahme sehen die Forschenden die Abnahme der Bewölkung, unter anderem aufgrund des Klimawandels. In Regionen mit geringer Bewölkung und ohnehin hoher Strahlung, etwa in Spanien, blieb die UV-Belastung gleich oder hat leicht abgenommen. Vom Bundesamt für Strahlenschutz heißt es, im Zuge der Klimaanpassung müsse es auch einen besseren Schutz vor UV-Strahlung geben, etwa mehr Schatten durch Stadtgrün, das gleichzeitig auch vor Hitze schützt.
1: Das waren die Nachrichten. Das Wetter. Gebietsweise Schauer, trockene Abschnitte gibt es auch bei 17 bis 20 Grad. In der Nacht meist trocken, später dann mehr Schauer, Tiefstwerte 16 bis 10 Grad. Morgen etwas Sonne, häufiger aber Schauer und vereinzelt auch Gewitter bei 20 bis 24 Grad. Es ist 17.05 Uhr.
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6: mit Sabine Kuse. In Hoheneggelsen wurden in den vergangenen Tagen auf dem ehemaligen Friedhof zahlreiche Grabsteine umgeworfen und Grabschmuck beschädigt. Die Grabsteine stammen aus dem Anfang des 20. Jahrhunderts und gehören zum denkmalgeschützten Ensemble der St. Martin-Kirche. Die Polizei hat Ermittlungen wegen Sachbeschädigung und Störung der Totenruhe eingeleitet. Bei der Analyse von 97 Brunnenproben aus Gärten in Hildesheim und Umgebung wurden hohe Nitratwerte festgestellt. Ende Juli war der VSR-Gewässerschutz mit seinem Labormobil vor Ort, um die Proben einzusammeln. Die Analyse ergab einen zum Teil kritischen Nitratwert in Großescherde von 181 Milligramm pro Liter bis zu 56 Milligramm pro Liter in Feldbergen. Jede achte Probe habe zu hohe Werte aufgewiesen. Die zu hohen Werte führt der VSR-Gewässerschutz auf die mangelhafte Düngegesetzgebung zurück. Die Niedersächsische Landesbehörde für Straßenbau und Verkehr führt noch im August eine Verkehrsbefragung auf der B6 zwischen Hildesheim und der Anschlussstelle Bad Deckenstedt durch. Ziel sei es, die Verkehrssituation auf der Bundesstraße zu bewerten. Die Befragung wird sowohl im Berufsverkehr von 7 bis 11 Uhr als auch im Feierabendverkehr von 15 bis 19 Uhr durchgeführt. Im Befragungsbereich gilt dann eine Geschwindigkeitsbeschränkung.
0: 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Der Abend.
7: Mit Alexander Polikowski. Den Regen haben wir erstmal hinter uns. Der wird sich aber im Laufe des späteren Abends wieder einstellen. Das nur im Kopf behalten. Und jetzt erstmal Musik. Musik.

Eine Bekannte von mir müht sich gerade ab, in Hannover eine Wohnung zu finden, was leichter gesagt als getan ist. Es muss ja halt auch passen. Generell begehrt sind, da können wir auch nach Hildesheim blicken, 1 bis 2 Zimmerwohnungen. Aber auch Familien haben es bei der Wohnungssuche nicht leicht. Und ein Fall aus Hildesheim, den wollen wir Ihnen gleich mal vorstellen. Bei dem kommt nämlich noch eine besondere Komponente mit dazu.

0: eine passende Wohnung finden und sich da einen absuchen. Dafür muss man nicht kreuz und quer durch Berlin oder München. Auch in Hannover ist das nicht leicht zu finden. Auch in Hildesheim sind bezahlbare Wohnungen rar gesät. Wenn dann noch andere erschwerende Faktoren hinzukommen, dann wird die Wohnungssuche zur Nervenprobe. Wie bei Janine Neugatt. Sabine Kuse hat sich mit ihr über einen speziellen Fall unterhalten.
1: Frau Neugatt, Sie sind auf uns zugegangen, weil Sie gerade auf Wohnungssuche sind, ganz akut, aber das hat einen ganz bestimmten Hintergrund, weil Sie mit Kindern auf der Suche sind, die einen bestimmten medikamentösen Hintergrund haben, Beeinträchtigung aus dem Autismus-Spektrum, und das hat besondere Umstände für Sie. Ja. Sie haben mir gesagt, es ist nicht ganz so leicht, eben. Es ist sowieso gerade nicht leicht, eine Wohnung zu finden, aber für Sie nochmal ganz speziell. Was heißt es denn, wenn man mit solchen Kindern dann unterwegs ist und sagen muss, was kommt da auf mich zu, was eben die Wohnungssuche für Sie zusätzlich erschwert?
2: Also es ist im Vorfeld schon schwer, wenn ich dann sage, okay, ich habe 4 Kinder, ich bin alleinerziehend. Da kommt dann schon meistens, nee, wollen wir eher nicht. Und wenn man dann einen Termin bekommt und erzählt dann, weil ich bin da ganz offen und ehrlich, weil ich möchte ja auch was haben, wo ich bleiben kann. Also sage ich das dann direkt im Vorfeld. Ich habe 4 Kinder, 2 davon mit besonderem Hintergrund, ADHS und Autismus mit ADHS. Also es kann schon mal ein bisschen lauter werden, besonders weil es dann auch noch Jungs sind. Dann heißt es ja, okay, wir melden uns.
1: Wie war das denn bislang, wenn Sie eine Zusage bekommen haben? Weil Sie haben ja auch natürlich schon eine Wohnung gehabt. Genau. Wie war denn da so das Verhältnis zwischen den Vermietern und Ihnen, wo Sie gesagt haben, also da hat es mal geklappt?
2: Also wir hatten schon Wohnungen im ersten Obergeschoss, wo ich auch gesagt habe, passt mal auf, da waren die Kinder noch klein, die trampeln, die machen, ich kann die Kinder nicht anbinden. Es sind auch Kinder, auch wenn sie da irgendwas im Hintergrund haben, aber es sind ja trotzdem Kinder. Ja, dann war Stress. Ne? Also wenn dann Leute unten drunter gewohnt haben, dann kamen dann Beschwerden, die Kinder trampeln, die Kinder sind laut. Und bei Autismus ist es ja auch so, oder bei ADHS auch, dass die Kinder ab und an mal diese Mental Breakdowns bekommen. Das ist einfach eine Überforderung oder eine Überreizung von der von dem ganzen Tag, von dem Schultag, von dem Kindergartentag. Oder wenn die Kinder sich nicht verstanden gefühlt haben oder. Und das bricht dann einfach auf so ein Kind ein.
1: Das Thema Autismus und ADHS, das ist ja etwas, was jetzt sehr viel mehr im Vordergrund ist, auch in der Öffentlichkeit sehr viel mehr besprochen wird. Merken Sie das auch? Also, dass Sie sagen, okay, es gibt aber Leute, die haben schon Vorkenntnisse, wenn Sie mit denen sprechen, oder eher ist da noch sehr viel Unwissenheit da?
2: Es ist sehr viel Unwissenheit da. Also es wird auch viel irgendwie auf den Eltern auch abgetragen, ihr müsst eure Kinder erziehen. Und einen Autisten erzieht man nicht, einen Autisten gibt man Sicherheit. Natürlich braucht er Grenzen. Man darf ja auch nicht vergessen, es ist ja trotzdem mein Kind. Es ist ja nicht einfach ein kranker Mensch, sage ich jetzt mal. Mein Sohn ist zum Beispiel 10 Jahre alt, ist mit der geistigen Entwicklung noch nicht da, also mit 10 Jahren. Und das wird halt verglichen. Man kann nicht Autisten vergleichen, das habe ich auch ganz oft. Also das heißt, ich kenne aber einen Autisten, der kann das und das aber. Ich kenne aber einen Autisten, der macht das und das aber. Wie gesagt, es ist ein Spektrum.
1: Diese Probleme, die Sie schildern mit so Ihrem Umfeld, das ist ja die eine Sache, die eine Schwierigkeit, die jetzt bei Ihnen bei der Wohnungssuche dazukommt. Eine andere ist ja, dass Sie durch die Hilfen, die Sie ja bekommen von den Ämtern, auch sehr eingeschränkt sind, was so den Umkreis angeht. Also wie äußert sich das bei Ihnen?
2: Also die Kinder, also die 2 mit Hintergrund haben Schulassistenten. Das geht nicht landkreisübergreifend. Das heißt, ich muss im Landkreis Hildesheim bleiben, damit das weiterläuft. Aber das Problem ist, dass bei Autismus, so wie bei ADHS, die Kinder brauchen sehr viel Sicherheit. Bei uns jetzt in diesem Jahr ist schon so viel Sicherheit weggebrochen. Die Trennung, wir haben uns im März getrennt, das war schon eine Riesensicherheit, wo die Kinder schon mit zu kämpfen haben. Dann haben wir jetzt vor 2 Wochen das Haus verloren, weil in Preinum wohl eine Rattenplage ist und die jetzt auch ins Haus gekommen sind. Das Haus ist unbewohnbar. Da möchte ich die Kinder nicht noch die Sicherheit geben, was sie in der Schule haben. Neue Schule, neue Schulassistenten, neue Therapieplätze, und die machen jetzt schon so viel durch.
1: Gibt es denn da bei dieser Suche Unterstützung auch von den Ämtern, die ja um ihre Situation wissen?
2: Ich weiß gar nicht, wo ich mich dahin wenden muss, soll.
1: Würde Ihnen eine zentrale Anlaufstelle helfen, wo man sagt, also da gibt es so einen Punkt, der Ihnen dann sagen kann, das, das und das, da bekommen Sie dies, da bekommen Sie jenes?
2: Ja, man ist, finde ich, also mit Autismus und ADHS sehr alleine gelassen.
1: Was würden Sie sich denn so als nächsten Schritt wünschen, damit es für Ihre Familie besser wird?
2: Also zuerst mal bräuchten wir unbedingt eine Wohnung. Da ich alleinerziehend bin, bekomme ich Unterstützung vom Bürgergeld. Das wird dann da übernommen.
1: Haben Sie denn auch sowas wie eine Selbsthilfegruppe oder Kontakte mit anderen Betroffenen?
2: Nein, ganz ehrlich nicht, weil ich bin am Ende des Tages auch so ausgelaugt und so fertig. Ich habe meine Familie und das ist so an das, was ich mich halte und das, was ich mich klammer.
0: Wie schwer die Wohnungssuche als alleinerziehende Mutter mit Kindern mit ADHS und Autismusstörung ist, das hat Janine Neugert im Gespräch meiner Kollegin Sabine Kuse geschildert. Falls Sie da vielleicht unterstützen möchten, das ginge etwa mit einer Sachspende, da Neugert durch den Rattenbefall bei ihrem letzten Vermieter auch noch ihre ganze Einrichtung verloren hat. Oder vielleicht wissen Sie einen Kontakt für eine Beratungs- oder Selbsthilfestelle. Dann gerne Kontakt aufnehmen. Per Telefon unter 0151 2891 2914. Oder per Mail Janine Neugert, Janine mit E, janineneugert@gmail.com. Sie können sich auch bei uns melden und wir leiten dann weiter. So oder so, danke.

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1: Um 5:30 mit Sabine Kuse. Die Schlagzeilen. Personen randalieren auf ehemaligen Friedhof in Hoheneggelsen. Brunnenwasseranalyse ergibt hohe Nitratbelastung für Hildesheim. Briefwahlbüro in Saarstedt ist ab sofort geöffnet und Landesbehörde führt Verkehrsbefragung bei Hildesheim durch. Die Meldungen im Einzelnen. Unbekannte Personen haben in den vergangenen Tagen auf dem ehemaligen Friedhof der St. Martin-Kirche in Hoheneggelsen zahlreiche Grabsteine umgestoßen und Grabschmuck beschädigt. Wie die Polizei mitteilt, stammen einige der Grabsteine aus dem Anfang des 20. Jahrhunderts und gehören zum denkmalgeschützten Ensemble der St. Martin-Kirche. Die Polizei hat Ermittlungen wegen Sachbeschädigung und Störung der Totenruhe aufgenommen. Der entstandene Sachschaden kann derzeit noch nicht abschließend beziffert werden.

0: Personen, die Hinweise zu den bislang unbekannten Tätern geben können, werden gebeten, sich bei der Polizei zu melden. Bei einer Brunnenwasseranalyse durch den VSR Gewässerschutz wurde eine hohe Nitratbelastung im Bereich Hildesheim und Umgebung festgestellt. Insgesamt hätten 97 Bürgerinnen und Bürger Ende Juli Wasserproben am Labormobil des VSR Gewässerschutz abgegeben, teilt der Verein mit. Für jede Probe sei im Anschluss ein ausführliches Gutachten zu Nutzungsmöglichkeiten erstellt worden. Ziel der Aktion sei es, dass für die Gartenbewässerung oberflächennahes Grundwasser statt Trinkwasser genutzt werde, erklärt Harald Gülzow, der das Brunnenuntersuchungsprojekt koordiniert. Die gemeinnützige Organisation nutzt die Analysen auch dazu, die Nitratbelastung des Grundwassers zu beobachten. Die bisherigen Werte zeigten, dass die ständigen Änderungen bei der Düngeregelung auf den Feldern nicht zu einer erfolgreichen Reduzierung der Nitratbelastung beigetragen habe, so Gülzow. In der Region Hildesheim sei in jeder achten Probe aus privaten Brunnen eine Überschreitung des Nitratwertes um 50 Milligramm pro Liter festzustellen. Besonders kritisch sei die Belastung in Brunnen in Groß-Escherde. Hier liege der Wert bei 181 Milligramm pro Liter. In Brunnen bei Einum, Harsum und Feldbergen liege der Wert bei 64 Milligramm pro Liter bzw. 60 Milligramm pro Liter und 56 Milligramm pro Liter. Gülzow sieht als einzige Hilfe, die Nitratwerte zu senken, landwirtschaftliche Maßnahmen zu kombinieren, statt Düngemengen zu begrenzen. Die Stadt Saarstedt hat für die kommende Kommunalwahl am 13. September ihr Briefwahlbüro geöffnet. Dort hätten Wählerinnen und Wähler die Möglichkeit, persönlich die Briefwahlunterlagen zu beantragen und direkt vor Ort per Briefwahl zu wählen, teilt die Stadt mit. Das Büro befindet sich in der Begegnungsstätte in der Steinstraße 13 und ist Montag, Donnerstag und Freitag vormittags von 9 bis 12 Uhr, Dienstagnachmittag von 14.30 Uhr bis 16 Uhr, Donnerstagnachmittag von 14.30 Uhr bis 18 Uhr und Freitagnachmittag von 14 bis 16 Uhr geöffnet. Die Niedersächsische Landesbehörde für Straßenbau und Verkehr führt noch im August eine Verkehrsbefragung zwischen Hildesheim und der Anschlussstelle Bad Deckenstedt durch. Ziel der Erhebung sei es, belastbare Daten für die weitere Untersuchung und Planung zur Bewertung der Verkehrssituation auf der Bundesstraße 6 zu gewinnen, teilt die Behörde mit. Die Befragung finde im fließenden Verkehr statt und werde von einer Fachfirma in Abstimmung mit der Polizeidirektion Göttingen durchgeführt. Verkehrsteilnehmende werden dabei kurz zu ihrer Fahrt befragt. Bei der Befragung soll sowohl der Berufsverkehr als auch der Feierabendverkehr abgebildet werden. Daher seien zwei Zeitfenster vorgesehen, von 7 bis 11 Uhr und von 15 bis 19 Uhr. Für die Dauer der Befragung gilt im Befragungsbereich eine Geschwindigkeitsbeschränkung.
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0: Nach dem Regen verlassen heute Abend auch die dichten Wolkenfelder die Region und es klart noch einmal auf bei uns. Wenn auch nur für kurze Zeit, denn in der kommenden Nacht zieht auch schon das nächste Regengebiet auf und sorgt für leichte Schauer. Die Werte heute Abend liegen bei 19 Grad und in der Nacht geht es leicht runter auf 14 Grad. Die weiteren Aussichten. In den Donnerstag starten wir mit einem Mix aus Sonne und Wolken, der sich auch bis in den Nachmittag hält, bevor dann wieder Regenwolken aufziehen und leichte Schauer mitbringen. Auch der Wind frischt dann auf und weht mit zum Teil kräftigen Böen. Am Abend verschwinden die Wolken dann wieder und auch die Nacht wird klar. Die Höchstwerte liegen morgen bei 23 Grad, die Nacht hingegen ist mit 13 Grad dann wieder merklich kühler. Am Freitag gibt es am Vormittag viel Sonnenschein und Temperaturen bis 22 Grad. Am Nachmittag ziehen wieder Wolken auf und zum Abend hin gibt es dann nochmal kurzzeitig leichte Schauer. Aber dann sollten wir das Regengebiet auch erst einmal hinter uns haben. Soweit die Meldungen.

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1: Mit Silas Wieprecht. Ab 20 Uhr findet in der Kulturfabrik Lösecke am Langengarten 1 die SOKÜ, die solidarische Küche, statt. Dabei handelt es sich um ein offenes gemeinschaftliches Essensangebot mit veganer Küche. Im Mittelpunkt stehen Begegnung, Austausch und gemeinsames Essen. Eine Anmeldung ist nicht erforderlich und die Veranstaltung wird als solidarisches und niederschwelliges Angebot organisiert und steht allen Interessierten offen. Das Essen wird gegen Spende angeboten. Um 21 Uhr wird im Gartentheater der Herrenhäuser Gärten in Hannover der Film Amrum gezeigt. Die Open-Air-Vorführung gehört zu den Sommernächten im Gartentheater. Der Film spielt auf der Nordseeinsel Amrum im Frühjahr 1945 und erzählt die Geschichte des 12-jährigen Nanning, der in den letzten Kriegstagen versucht, seine Familie zu unterstützen und seinen Platz in einer sich verändernden Welt zu finden. Die Geschichte basiert auf Kindheitserinnerungen des Regisseurs und Drehbuchautors Hark Bohm und handelt von Freundschaft, Erwachsenwerden, Liebe sowie den Auswirkungen von Krieg und Natur auf das Leben der Menschen. Die Vorführung dauert rund 90 Minuten. Karten kosten regulär 12 Euro, ermäßigt zwischen 6 und 10 Euro. Tickets gibt es über den Ticketshop der Sommernächte im Gartentheater unter gartentheater-herrenhausen.de. Ebenfalls um 21 Uhr beginnt in der Kulturfabrik Lösecke der Club VEB. Auf dem Programm stehen die Bands Red Running River und Leaving the Orbit. Laut Ankündigung bewegt sich das Konzert musikalisch zwischen Black and Death Metal und Progressive Death Metal. Der Eintritt ist frei, für die auftretenden Musikerinnen und Musiker geht ein Hut herum. Eine Anmeldung ist auch hier nicht erforderlich. Das waren einige Veranstaltungstipps für heute Abend. Weitere finden Sie online auf stadtmagazin-public.de.
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2: Übrigens, wenn Sie bei der SOKÜ mal mitkochen möchten, von wegen Solidarität, nicht nur gemeinsam essen, sondern auch halt mit zubereiten, da schadet es nicht, wahrscheinlich so gegen 17 Uhr sich dort einzufinden. Ist ja immer jeden Mittwoch.

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1: Um 18 Uhr mit Benjamin Kirsch. 4 Jahre nach den Anschlägen auf die Nord Stream Gasleitung in der Ostsee ist ein weiterer Verdächtiger festgenommen worden. Der Ukrainer wurde in Kroatien auf Grundlage eines europäischen Haftbefehls gefasst, teilte der Generalbundesanwalt mit. Der Verdächtige soll jetzt nach Deutschland ausgeliefert werden. ARD-Terrorismusexperte Holger Schmidt zur Frage, was dem Mann vorgeworfen wird.
2: Das ist ein Mann, über den reden wir schon relativ lange, nämlich einer der mutmaßlichen Taucher, der von einem Segelschiff in der Ostsee, Andromeda hieß das, runtergetaucht sein soll zu den Pipelines, 70, 80 Meter tief, und dort mit 1 bis 2 anderen Tauchern die Sprengsätze angebracht haben soll. Und dieser Mann, das ist der Bundesanwaltschaft schon relativ früh gelungen, dem einen Namen zu geben und auch seine Spuren zu finden, zum Beispiel in Polen. Da ist er auch schon mal festgenommen worden auf der Basis eines deutschen Haftbefehls, und dann haben die Polen ihn aber nicht ausgeliefert. Insofern kann man sagen, der Mann ist ein alter Bekannter und jetzt eben in Kroatien festgenommen worden.
1: Bundeskanzler Merz hat die Äußerungen des israelischen Sicherheitsministers Ben-Gvir zur gezielten Tötung von Palästinensern scharf verurteilt. Er bezeichnete sie als menschenverachtend und nicht hinnehmbar. Aus Berlin Gabor Hallers.
3: Nun steht die Frage nach Konsequenzen im Raum, zum Beispiel Sanktionen gegen den Minister. Hier verweist die Bundesregierung auf ein geplantes Treffen der EU-Außenminister im September. Dort solle über gezielte Maßnahmen gegen radikale Politiker beraten werden. Die Bundesregierung kritisiert außerdem Pläne der israelischen Regierung, weitere Siedlungen im Westjordanland zu bauen. Die jüngsten Schritte verfolge der Bundeskanzler mit großer Sorge, so sein Sprecher. Israel müsse als Besatzungsmacht Palästinenser menschenwürdig behandeln.
1: Das Bundeswirtschaftsministerium hat die Gashändler aufgefordert, die Speicher zu füllen. Derzeit sind die Erdgasspeicher nur zur Hälfte voll. Es sei Aufgabe der Händler, für den Winter vorzusorgen, sagte eine Sprecherin des Ministeriums. Wegen des Iran-Kriegs und der damit verbundenen Sperrung der Straße von Hormus ist Gas auf dem Weltmarkt derzeit sehr teuer. Vermutet wird, dass Händler deshalb auf eine stärkere Einlagerung verzichtet haben. Ein Braunschweiger Unternehmen hat eine neue Langstreckendrohne entwickelt, die auch für die Bundeswehr von Interesse ist. Den Prototyp hat die Firma heute vorgestellt am Produktionsstandort im brandenburgischen Strausberg bei Berlin. Katharina Seiler war vor Ort und berichtet, was die Langstreckendrohne genau kann.
4: Sie kann zum Beispiel große Gebiete überwachen, denn sie fliegt sehr lange und sehr hoch. Sie soll bis zu 40.000 Fuß erreichen, nonstop 40 Stunden fliegen und eine Reichweite von 10.000 Kilometern haben. Das sind Fähigkeiten, mit denen sie zum Beispiel die Nord- und Ostsee überwachen kann, um etwa verdächtige Schiffe ausfindig zu machen, die die kritische Infrastruktur bedrohen, sagt das Unternehmen Aerodata. Sie hat eine Spannweite von 26 Metern und könnte theoretisch auch bewaffnet werden. Das ist allerdings nicht das Ziel des Braunschweiger Unternehmens. Das sieht den Einsatz der Drohne vor allem in der Aufklärung.
1: Russland und die Ukraine haben erneut Kriegsgefangene ausgetauscht. Wie beide Länder bestätigten, kamen jeweils 103 Soldaten der anderen Seite frei. Die russischen Militärs wurden zur medizinischen und psychologischen Versorgung nach Belarus gebracht. Die Vereinigten Arabischen Emirate haben die Freilassung nach Angaben aus Moskau vermittelt. Die Ukraine und Russland hatten schon öfter Gefangene ausgetauscht. Innerhalb der letzten 10 Jahre hat die jährliche UV-Strahlung in Europa um 10 bis 20% zugenommen. Das zeigt eine Studie, an der auch das Bundesamt für Strahlenschutz beteiligt war. UV-Strahlung ist die Hauptursache für Hautkrebs. Aus der ARD-Klimaredaktion Florian Zinner.
5: Die Analysen basieren auf Messungen von insgesamt 40 Stationen auf dem gesamten Kontinent, kombiniert mit satellitengestützten Daten zur Globalstrahlung. Als Grund für die Zunahme sehen die Forschenden die Abnahme der Bewölkung, unter anderem aufgrund des Klimawandels. In Regionen mit geringer Bewölkung und ohnehin hoher Strahlung, etwa in Spanien, blieb die UV-Belastung gleich oder hat leicht abgenommen. Vom Bundesamt für Strahlenschutz heißt es, im Zuge der Klimaanpassung müsse es auch einen besseren Schutz vor UV-Strahlung geben, etwa mehr Schatten durch Stadtgrün, das gleichzeitig auch vor Hitze schützt.
1: Das waren die Nachrichten. Das Wetter in Norddeutschland. Heute Abend gebietsweise Schauer, auch trockene Abschnitte 17 bis 20 Grad. Nachts oft trocken, später mehr Schauer, Tiefstwerte 16 bis 10 Grad. Morgen etwas Sonne, häufiger Schauer, vereinzelt Gewitter 20 bis 24 Grad. Am Freitag Sonne und Wolken, Regen, einzelne Gewitter 20 bis 24 Grad und auch am Sonnabend wechselhaft bei Temperaturen um 20 Grad. Es ist jetzt 18.05 Uhr.
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6: mit Sabine Kuse. In Hoheneggelsen wurden in den vergangenen Tagen auf dem ehemaligen Friedhof zahlreiche Grabsteine umgeworfen und Grabschmuck beschädigt. Die Grabsteine stammen aus dem Anfang des 20. Jahrhunderts und gehören zum denkmalgeschützten Ensemble der St. Martin-Kirche. Die Polizei hat Ermittlungen wegen Sachbeschädigung und Störung der Totenruhe eingeleitet. Bei der Analyse von 97 Brunnenproben aus Gärten in Hildesheim und Umgebung wurden hohe Nitratwerte festgestellt. Ende Juli war der VSR-Gewässerschutz mit seinem Labormobil vor Ort, um die Proben einzusammeln. Die Analyse ergab einen zum Teil kritischen Nitratwert in Großescherde von 181 Milligramm pro Liter bis zu 56 Milligramm pro Liter in Feldbergen. Jede achte Probe habe zu hohe Werte aufgewiesen. Die zu hohen Werte führt der VSR-Gewässerschutz auf die mangelhafte Düngegesetzgebung zurück. Die Niedersächsische Landesbehörde für Straßenbau und Verkehr führt noch im August eine Verkehrsbefragung auf der B6 zwischen Hildesheim und der Anschlussstelle Bad Deckenstedt durch. Ziel sei es, die Verkehrssituation auf der Bundesstraße zu bewerten. Die Befragung wird sowohl im Berufsverkehr von 7 bis 11 Uhr als auch im Feierabendverkehr von 15 bis 19 Uhr durchgeführt. Im Befragungsbereich gilt dann eine Geschwindigkeitsbeschränkung.
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7: Noch eine Stunde hier mit Alexander Polikowski.

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1: Sie hören den Ton Coole Abend und ich fürchte, ich habe gleich eine Hiobsbotschaft für Sie. Das ist aber in diesem Fall gar nicht mal negativ. Zumindest wenn Sie Musicals mögen oder Theater oder junge Leute, die gemeinsam was auf die Beine stellen und sich davon überzeugen wollen. Was meine ich damit? Dazu gleich mehr.

0: Im Kino läuft seit einer Weile The Odyssey, die Neuverfilmung einer uralten Geschichte. Nicht das einzige aktuelle Beispiel, wo eine antike Erzählung frisch adaptiert wird. Trust erzählt eine Geschichte aus der Bibel, in modern für ein junges Publikum. Was heißt das? Silas Wiebrecht hat sich zusammengesetzt mit Martin Glöde von der Kirchengemeinde Nordstemmen.
1: Hiob ist etwas, das man Hildesheim vor allem auch als Kennzeichen tatsächlich kennt, H-I-O-B, aber natürlich im Original eine Kirchengeschichte. Und die hat man vielleicht schon mal im Unterricht durchgenommen oder bei der Konfirmation. Wichtig ist, viele kennen sie. Die Leidensgeschichte eines sehr gläubigen, frommen Mannes, der dann am Ende für seine Hoffnung und für seine Loyalität auch belohnt wird. Ziemlich altbacken, könnte man nun sagen. Ihr setzt das Ganze moderner um. Was war dafür ausschlaggebend?
2: Ja, die Geschichte, wie du eben sagtest, ist sehr altbacken. Aber wir möchten, dass sie gerade junge Menschen und in der heutigen Zeit erlebbar gemacht wird. Und das kann man am besten machen, indem man eine alte Geschichte neu aufsetzt. Und so haben wir das gemacht mit vielen modernen Songs, mit moderner Geschichte, mit einem Hotelbesitzer, Hiob, der alles verliert, aber seine Hoffnung nicht verliert. Und ja, das Vertrauen an Gott und die Zuversicht immer da bleibt. Und genau so wollen wir auf moderne Art und Weise diese alte Geschichte über Leid, aber Vertrauen in die heutige Zeit bringen, um sie ja den Menschen näher zu bringen und verständlich zu machen.
1: Habt ihr das Stück vollkommen selbst geschrieben und dann auch inszeniert?
2: Nein, nicht selbstständig. Wir haben die Vorlage genommen eines Vereins Adonir aus Karlsruhe. Die machen das jedes Jahr, dass sie Musical Camps für Kinder und Jugendliche anbieten. Und wir haben uns diese Geschichte genommen, haben sie aber nochmal etwas moderner aufgepeppt mit multimedialer Unterstützung, LED-Wände, Licht, Special-Effekte. Und wollen das jetzt bei uns in Nordstemmen in der Kirche umsetzen.
1: Wenn eine Veranstaltung in der Kirche umgesetzt wird, dann klingt das für mich so, als hätte man freien Eintritt. Ist das der Fall?
2: Ja, auf jeden Fall. Freier Eintritt. Jeder ist herzlich willkommen. Wir haben die Möglichkeit, durch Sponsoren und Spenden aus der Kirchengemeinde für jeden das erlebbar zu machen. Also für jung und alt, egal ob sie jetzt mit Kirche verbunden sind oder nicht, sind alle herzlich willkommen.
1: Das bedeutet auch, unabhängig von der Konfession kann man sich das ganze Stück angucken. Trotz des religiösen Hintergrundes, glaubt ihr, dass es da eine große Zielgruppe gibt, die das auch wahrnehmen wird?
2: Ja, also davon sind wir überzeugt, dass viele Leute das erleben möchten, weil Leid ist etwas, das geschieht nicht nur Menschen in der Kirche, das geschieht auch Leuten, die keiner Konfession angehören. Aber alle sind herzlich willkommen, wir möchten es öffnen, auch für Menschen, die sagen, ach, ich habe nichts mit Kirche zu tun, aber hey, ich habe Bock auf ein Musical, ich habe Lust auf Musik, ja, dann herzlich willkommen, ja, sei dabei, erlebt diese Geschichte neu, leidet Geschichte, aber neu aufgefasst und Vertrauen selbst erlebbar machen.
1: Leid ist jetzt als Begriff schon öfter gefallen, ist in der Geschichte auch ziemlich zentral und du hast gesagt, dass das Thema eben im Stück natürlich nochmal explizit behandelt wird. Wie wird das Thema denn genau behandelt im Rahmen der Veranstaltung insgesamt?
2: Also zum einen hat man natürlich als erstes das Musical und sieht dann, wie eine Person hier mit dem Thema Leid umgeht und wie er da ja neue Hoffnung erlebt und aus dieser schweren Situation herauskommt. Aber dann öffnen wir es auch und haben danach im Anschluss ein Come-Together bei kühlen Getränken, hoffentlich bei schönem Wetter und ja, einfach beisammen sein und sich darüber austauschen. Hey, was hat man erlebt? Wie geht es einem mit dem Thema und wo kann man dann sich gegenseitig Hoffnung geben und ja, weiter unterstützen?
1: Wie viele Personen sind an diesem Projekt beteiligt und wie lange bereitet ihr euch schon darauf vor?
2: Also beteiligt sind jetzt ungefähr 50 Personen. Ja, auf der Bühne, hinter der Bühne, Menschen, die sich um die Kulissen kümmern, an der Technik, die sich um die Getränke kümmern für alle, die dabei sind. Und angefangen hat es mit der Idee vor ungefähr anderthalb Jahren und jetzt sind wir seit einigen Wochen dabei zu proben. Wir haben Probenwochenenden gehabt in der Gemeinde oder auch unter der Woche ein paar Proben und so wurde das zusammengesetzt, die Theaterszenen mit der Musik zusammen und jetzt ja, so langsam ergibt sich schon ein richtig tolles Gesamtbild.
1: Und dieses multimediale Stück kann man sich an vier Terminen angucken. Welche sind das und was sollte man vielleicht wissen, bevor man hingeht? Worauf sollte man sich einrichten?
2: Ja, also wir haben vier Aufführungen geplant am 22. und 23. August diesen Jahres, jeweils um 16.30 Uhr und um 19.30 Uhr. Da freuen wir uns, wenn ihr alle vorbeikommt. Und man darf sich auf ganz viel freuen. Wir haben eine Kirche umgestaltet, die vielleicht von innen gar nicht mehr so aussieht, aussieht wie eine Kirche, sondern eher wie ein Musicalraum. Genau, viel mit Effekten gearbeitet. Und wenn ihr kommt, ja, lasst euch einfach ein auf das, was wir euch für euch vorbereitet haben. Wir freuen uns über jeden, der kommt.
0: Die Kirchengemeinde Nordstemmen erzählt die Leidensgeschichte des Hiob nach. In modern als Musical. Eintritt frei? Weitere Infos und die jeweilige Sitzplatzreservierung für Trust, die gibt's online auf musical-nordstemmen.de.

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1: Um 6:30 mit Sabine Kuse. Die Schlagzeilen. Personen randalieren auf ehemaligem Friedhof in Hoheneggelsen. Brunnenwasseranalyse ergibt hohe Nitratbelastung für Hildesheim. Briefwahlbüro in Saarstedt ist ab sofort geöffnet und Landesbehörde führt Verkehrsbefragung bei Hildesheim durch. Die Meldungen im Einzelnen. Unbekannte Personen haben in den vergangenen Tagen auf dem ehemaligen Friedhof der St. Martin-Kirche in Hoheneggelsen zahlreiche Grabsteine umgestoßen und Grabschmuck beschädigt. Wie die Polizei mitteilt, stammen einige der Grabsteine aus dem Anfang des 20. Jahrhunderts und gehören zum denkmalgeschützten Ensemble der St. Martin-Kirche. Die Polizei hat Ermittlungen wegen Sachbeschädigung und Störung der Totenruhe aufgenommen. Der entstandene Sachschaden kann derzeit noch nicht abschließend beziffert werden. Personen, die Hinweise zu den bislang unbekannten Tätern geben können, werden gebeten, sich bei der Polizei zu melden. Bei einer Brunnenwasseranalyse durch den VSR-Gewässerschutz wurde eine hohe Nitratbelastung im Bereich Hildesheim und Umgebung festgestellt. Insgesamt hätten 97 Bürgerinnen und Bürger Ende Juli Wasserproben am Labormobil des VSR-Gewässerschutz abgegeben, teilt der Verein mit. Für jede Probe sei im Anschluss ein ausführliches Gutachten zu Nutzungsmöglichkeiten erstellt worden. Ziel der Aktion sei es, dass für die Gartenbewässerung oberflächennahes Grundwasser statt Trinkwasser genutzt werde, erklärt Harald Gülzow, der

0: das Brunnenuntersuchungsprojekt koordiniert. Die gemeinnützige Organisation nutzt die Analysen auch dazu, die Nitratbelastung des Grundwassers zu beobachten. Die bisherigen Werte zeigten, dass die ständigen Änderungen bei der Düngeregelung auf den Feldern nicht zu einer erfolgreichen Reduzierung der Nitratbelastung beigetragen habe, so Gülzow. In der Region Hildesheim sei in jeder achten Probe aus privaten Brunnen eine Überschreitung des Nitratwertes um 50 Milligramm pro Liter festzustellen. Besonders kritisch sei die Belastung in Brunnen in Großescherde. Hier liege der Wert bei 181 Milligramm pro Liter. In Brunnen bei Einum, Harsum und Feldbergen liege der Wert bei 64 Milligramm pro Liter bzw. 60 Milligramm pro Liter und 56 Milligramm pro Liter. Gülzow sieht als einzige Hilfe, die Nitratwerte zu senken, landwirtschaftliche Maßnahmen zu kombinieren, statt Düngemengen zu begrenzen. Die Stadt Saarstedt hat für die kommende Kommunalwahl am 13. September ihr Briefwahlbüro geöffnet. Dort hätten Wählerinnen und Wähler die Möglichkeit, persönlich die Briefwahlunterlagen zu beantragen und direkt vor Ort per Briefwahl zu wählen, teilt die Stadt mit. Das Büro befindet sich in der Begegnungsstätte in der Steinstraße 13 und ist Montag, Donnerstag und Freitag vormittags von 9 bis 12 Uhr, Dienstagnachmittag von 14.30 Uhr bis 16 Uhr, Donnerstagnachmittag von 14.30 Uhr bis 18 Uhr und Freitagnachmittag von 14 bis 16 Uhr geöffnet. Die Niedersächsische Landesbehörde für Straßenbau und Verkehr führt noch im August eine Verkehrsbefragung zwischen Hildesheim und der Anschlussstelle Bad Deckenstedt durch. Ziel der Erhebung sei es, belastbare Daten für die weitere Untersuchung und Planung zur Bewertung der Verkehrssituation auf der Bundesstraße 6 zu gewinnen, teilt die Behörde mit. Die Befragung finde im fließenden Verkehr statt und werde von einer Fachfirma in Abstimmung mit der Polizeidirektion Göttingen durchgeführt. Verkehrsteilnehmende werden dabei kurz zu ihrer Fahrt befragt. Bei der Befragung soll sowohl der Berufsverkehr als auch der Feierabendverkehr abgebildet werden. Daher seien zwei Zeitfenster vorgesehen, von 7 bis 11 Uhr und von 15 bis 19 Uhr. Für die Dauer der Befragung gilt im Befragungsbereich eine Geschwindigkeitsbeschränkung.
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0: Nach dem Regen verlassen heute Abend auch die dichten Wolkenfelder die Region und es klart noch einmal auf bei uns. Wenn auch nur für kurze Zeit, denn in der kommenden Nacht zieht auch schon das nächste Regengebiet auf und sorgt für leichte Schauer. Die Werte heute Abend liegen bei 19 Grad und in der Nacht geht es leicht runter auf 14 Grad. Die weiteren Aussichten. In den Donnerstag starten wir mit einem Mix aus Sonne und Wolken, der sich auch bis in den Nachmittag hält, bevor dann wieder Regenwolken aufziehen und leichte Schauer mitbringen. Auch der Wind frischt dann auf und weht mit zum Teil kräftigen Böen. Am Abend verschwinden die Wolken dann wieder und auch die Nacht wird klar. Die Höchstwerte liegen morgen bei 23 Grad, die Nacht hingegen ist mit 13 Grad dann wieder merklich kühler. Am Freitag gibt es am Vormittag viel Sonnenschein und Temperaturen bis 22 Grad. Am Nachmittag ziehen wieder Wolken auf und zum Abend hin gibt es dann nochmal kurzzeitig leichte Schauer. Aber dann sollten wir das Regengebiet auch erst einmal hinter uns haben. Soweit die Meldungen.

0: Unsere Kurzandachten in dieser Woche, die holen vielleicht auch ein paar Nichtgläubige ab, denn es geht um HeldInnen der Kindheit und Jugend. Und da werden Ihnen wahrscheinlich auch ein paar Leute begegnen. Ah ja, ja klar, damals. Vorstellen wird uns das Alexandra Wassmann, Pfarrverwalterin in Ausbildung bei der Martin-Luther-Gemeinde Nordstadt und Trispenstedt.
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2: 1945 erschien das erste Buch über Pippi Langstrumpf. Astrid Lindgren hatte die Figur für ihre kranke Tochter erfunden. Pippi ist 9 Jahre alt. Sie hat rote Haare, einen Zopf rechts und einen Zopf links und trägt bunte Kleidung. Sie lebt mit dem Äffchen Herr Nilsson und dem Pferd Kleiner Onkel in der Villa Kunterbunt. Pippi passt in kein Schema. Die Erwachsenen in der kleinen schwedischen Stadt betrachten Pippi mit großer Skepsis. Ein kleines Mädchen ohne Eltern, ganz allein in einem Haus? Ihre Umgangsformen sind erschreckend unkonventionell. Eingeladen zu einem Kaffeetrinken bei den Nachbarn fällt sie unangenehm auf. Aber Pippi ist total gutmütig und hilfsbereit. Sie verurteilt Menschen nicht, nur weil sie anders sind als sie selbst. Pippi ist stark und selbstbewusst. Sie lässt sich nicht unterkriegen. Und sie kann sich wunderbar behaupten gegen die Erwachsenen, die sie in gesellschaftlich anerkannte Strukturen pressen wollen. Ich wünsche mir manchmal mehr Anteile von Pippi Langstrumpf in unserer Welt. Ein bisschen mehr Offenheit für Menschen, die in keine Schublade passen. Ein bisschen mehr aus der Reihe tanzen. Eine Gesellschaft, die nicht nach Schwächen bei anderen sucht, sondern ihre Stärken sieht. Pippis positive Einstellung allen Menschen gegenüber beeindruckt mich. Und auch, wenn sie keine Mathematik kann und deswegen für dumm gehalten wird, ist sie doch sehr weise. Im ersten Brief an die Korinther lesen wir: Niemand betrüge sich selbst. Wer unter euch meint, weise zu sein in dieser Welt, der werde ein Narr, dass er weise werde.
0: Und es ist jetzt hoffentlich klar, was ich als nächstes spielen muss, oder?

0: Auf der einen Seite parken die ganzen Autos auch nicht immer unbedingt rechtens. Das ist das große Problem.
1: Sagt Martin Schmiech.
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Das war der Abend hier auf Radio Tonkuhle, gefolgt von der Gute-Nacht-Geschichte gleich um 7, dann regionale Musik. Regionale Musik auch um 7:30. Unser Sendungsmacher Paul Forster hat dann nur Songs im Programm, die er selber produziert hat. Da geht's viel in so eine NDW-mäßige Richtung. Und dann folgt ab 22 Uhr Industrial. Mein Name ist Alexander Polikowski und ich wünsche Ihnen noch einen entspannten Rest des Mittwochs.

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1: Liebe Kinder, vielleicht habt ihr eine Katze in eurer Wohnung. Dann könnt ihr euch gut vorstellen, was in diesen Geschichten, in dieser Zeit, die ich vorlese, so alles vorkommt. Zum Beispiel manchmal auch eine Spinne. Es war einmal ein Kater und er wollte Mäuse fangen. Und an diesem Tag war es so, dass er in seinem Schlafkorb aufwachte und die Sonne schon aufgegangen war. Es war also hell. Der Kater horchte. Da waren Geräusche in der Küche und auch im Bad. Aha, die Menschen waren schon aufgestanden. Und im Bad hörte er Vera und Lena lachen und kichern. In der Küche sprach die Mama mit Jonas. Und im Wohnzimmer deckte der Papa den Frühstückstisch. Niemand schien es eilig zu haben. Dann ist heute bestimmt Sonntag, dachte der Kater. Sonntagsfrühstück. Oh, jetzt habe ich auch Hunger. Am liebsten wäre mir eine Maus, jawohl. Ich fange heute eine Maus als Sonntagsfrühstück. Und schon machte er sich auf den Weg und das Beste für ihn war, auf den großen Dachboden zu klettern durch eine ganz steile Treppe. Und dort legte er sich auf die Lauer und wartete, weil die Mäuse waren nicht gerade alle da. Und wie er so wartete, da sah er, wie auf dem Fußboden eine Spinne herankroch, stehen blieb und wieder weiterlief, genau auf den alten Sessel zu. Huch, Spinnen mochte der Kater nun gar nicht. Da wird doch wohl nicht auf den Sessel geklettert, dachte der Kater und überlegte, was zu tun sei. Und richtig, die Spinne begann am Sesselbein empor zu klettern, blieb auf halber Höhe sitzen. Der Kater war aufgestanden und wollte vor der Spinne schnell weglaufen, denn Spinnen mochte er nun wirklich nicht. Vielleicht kann ich sie aber vertreiben, dachte der Kater und begann fürchterlich zu fauchen. Fuh, fuh, fuh, ganz laut. Das hörten die Mäuse. Sie kannten ja seine Stimme und schauten neugierig aus ihren Mauselöchern. Huh, schon wieder der schreckliche Kater, rief Polly, die Ängstliche. Der will mich bestimmt fangen. Nein, nein, meinte Frieda, die Mutige, er hat selber Angst vor der Spinne. Schaut doch nur genau hin, er faucht wegen der Spinne. Auch Kalle hatte das bemerkt und dachte bei sich, gut zu wissen. Der Kater mag keine Spinnen, das sollte man sich merken. Die Spinne allerdings besann sich anders und krabbelte wieder auf den Fußboden zurück und verschwindet ganz schnell hinter einem Stapel alter Schachteln. Weg war sie. Die Mäuse wussten nun aber, dass der Kater auf dem alten Sessel auf der Lauer lag und wieder eine Maus fangen wollte. Und richtig, der Kater hatte sich wieder hingelegt und seine Ohren gespitzt, um nur ja zu hören, wenn eine Maus am Sessel vorbeitrippeln würde. Ja, denn dann würde er auf sie springen und sie fangen, jawohl. Die Mäuse aber beratschlagten in ihren Mauselöchern, was zu tun sei, um den Kater zu verscheuchen. Sie schauten alle auf Kalle, der immer so gute Ideen hatte. Kalle, fällt dir was ein? Was sollen wir tun, um den Kater loszuwerden? Kalle hat schon eine Weile sein Nachdenkgesicht gezeigt. Aber er schüttelte den Kopf. Weiß nicht, sagte er kurz. Man muss nachdenken. Und dann verschwand er in seinem Loch und dachte nach. Aber nach einer Weile machte Kalle wieder seinen Mäusemund auf. Viel einfacher, ganz einfach, er machte eine letzte Pause. Man muss der Spinne sagen, sie solle wieder auf den alten Sessel klettern. Oh, staunten da die Mäuse. So einfach ist das. Ja, das machen wir ja. Und die kleine Polly, die mit der Spinne gut befreundet war, rannte los, um die Spinne zu bitten, doch wieder auf den alten Sessel zu steigen. Nach einer Weile kam Polly mit der Spinne zurück. Nun konnte es losgehen. Die Spinne krabbelte auf den Sessel zu. Der Kater sah sie kommen und stand auf, sträubte seinen Nackenhaar und fauchte fürchterlich. Die Mäuse zitterten und waren zugleich gespannt, was nun passieren würde. Die Spinne aber ließ sich durch das Fauchen überhaupt nicht beeindrucken. Sie krabbelte und krabbelte zum Sesselbein, das Sesselbein hinauf und wartete auf halber Höhe. Der Kater fauchte wie wild und zeigte seine scharfen Krallen. Doch dachte er bei sich, jetzt kommt die eklige dicke Spinne auf meinen alten Sessel. Ich mag sie nie anfassen. Meine Krallen nützen gar nichts und auch mein Fauchen nicht. Was mache ich bloß? Ich muss weg hier. Ich mag keine Spinnen, ich finde sie schrecklich. Ich muss weg hier. So dachte der Kater. Und als die Spinne weiter hoch auf den Sessel krabbelte, sprang der Kater mit einem weiten Satz auf den Boden und verschwand durch die Dachbodentür. Die Mäuse hörten noch, wie die Treppe knatsch, knatsch, knatsch machte. Und dann war es still. Nun jubelten die Mäuse laut und bedankten sich bei ihrer Retterin, der Spinne. Seht ihr, die Spinne ist mutig wie ich, sagte Frieda noch. Kalle kratzte seinen Kopf, der immer voller gute Ideen war. Und Polly dachte, ich bleib lieber ängstlich und vorsichtig. Und der Kater? Der war mal wieder ärgerlich. Keine Maus gefangen. Vor der Spinne ausgerissen. Das war kein guter Tag. Und Hunger hatte er auch. Er horchte. Es war aber still in der Wohnung. So schlich er in die Küche und zum Kühlschrank. Da waren leckere Sachen drin. Das hatte er gesehen. Doch wie sollte er den Kühlschrank öffnen? Das hat er noch nie versucht. Wie machen das die Menschen? Das hat er noch nie beobachtet. Da muss ich das auch noch rauskriegen, meinte er. Also für heute wird das nichts mehr. Dann schlafe ich eben einfach noch ein Weilchen. Mir wird schon noch was einfallen, wie ich eine Maus kriege und wie ich den Kühlschrank aufmachen kann. Ganz bestimmt. Dann gähnte er einmal. Zweimal und dreimal schloss seine runden, gelbgrünen Kateraugen und schlief ein. Träumt was Schönes.
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Heute gibt es nur Songs, die von mir selbst produziert wurden und getextet und alles drum und dran. Ja, wunderbar. Da ist es vielleicht jetzt nicht immer so NDW-mäßig, aber passt auf alle Fälle.

0: Hammer-Song, finde ich. Also ich mag den total gerne. Ja, und ich habe noch mehr für euch.
1: Kurz. 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

Ich bin ja mit den Four Hucks immer unterwegs, habt ihr bestimmt auch schon mal was gehört von denen, so eine Nachwuchsband aus Ilze. Und über Radio Tonkuhle bin ich, also nein, über die bin ich zu Radio Tonkuhle gekommen, so ist richtig. Und die haben ja so einen Song VW Passat. Und ich bin ja eigentlich totaler Opel-Fan und deswegen habe ich halt diesen einen Opel-Song geschrieben und ich habe noch einen zweiten Opel-Song.

Das musste doch mal gesagt werden. Über Opel, meine Lieblingsmarke eigentlich. Ja, also ältere Fahrzeuge. Ja, und jetzt habe ich noch was, das finde ich auch ganz interessant, weil die Vorhags sind ja super, die sind keineswegs peinlich, aber oft sind da ja auch andere Bands, die dann vorher spielen, die sind nicht ganz so gut. Und da will ich auch nochmal ein Statement setzen. Hört euch das mal an hier.

Jetzt habe ich noch zwei Reggae-Titel. Ich muss es einfach machen, weil ich habe halt so rumprobiert und ich fand diese beiden Songs einfach, ach, ich finde es so lustig. Hört es euch mal an.

Noch zwei Titel, dann bleibt's auch still für mich. Ich hoffe, ihr habt's genossen. Bis zum nächsten Mal. Das würde sich reimen. Macht es gut.

감사합니다.

0: Für den Inhalt der eben gehörten Sendung war Felix Ullmann verantwortlich.
1: Herzlich willkommen bei Industriemusik, der Sendung für innovative Musik bei Radio Tonkuhle. Redaktionell verantwortlich für den Inhalt dieser Sendung ist Frank Lammers. Wir beginnen heute mit einer Compilation, erschienen auf dem italienischen Label Unexplained Sounds Group, Night Falls, Music Inspired by Twin Peaks, also der legendären Fernsehserie von David Lynch. Und die Compilation beginnt mit den 400 Things und Butterfly. 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
1: Die meisten Künstler, die zu dieser Compilation beigetragen haben, kenne ich gar nicht. Vielleicht Mark Jörtheil, dieser Name sagt mir was. Den hören wir als nächstes zusammen mit David Strother, A Rabbit in the Moon, und danach Richard Bigger, Dale Coopers Doppelgänger, Glass Isle Haze und Beyond the Ghost, The Velvet Curtain. Das alles von der Compilation Nightfalls, Music Inspired by Twin Peaks, der Serie von David Lynch, und nicht zu vergessen auch von dem Autoren Mark Frost.

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Auch Shushu haben in diesen Tagen ein Album mit von einem David Lynch-Film inspirierter Musik veröffentlicht, nämlich von Eraserhead. Und das ist mal so eine ganz eigenartige Klangwelt, die da entstanden ist. Ganz anders als der Original-Soundtrack, den damals David Lynch zusammen mit Alan Splatt entworfen hat. Wir hören auch hier ausführlich rein mit den Tracks Viento, Sleep Synth, Smashy Smashy und Ether. Musik von Shushu, inspiriert von Eraserhead.

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Musik von Shushu, inspiriert vom David Lynch-Film Eraserhead. Und natürlich darf zum Ende dieses Albums auch dieser Song hier nicht fehlen. In

Und hier passt sehr gut nochmal die Musik hin, die sich Stephen Stapleton alias Nurse with Wound vor über 40 Jahren ausgedacht hat, als Hommage an David Lynch und diesen Film Eraserhead, Nurse with Wound, Glory Hole.

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1: Andrew Lyles hat ein neues Projekt begonnen. Bis 2028 will er 10 Boxsets mit jeweils 4 CDs veröffentlichen. Das alles unter dem Titel 100 Years of Digital Feudalism. Die ersten 4 CDs sind jetzt da und hier sind ein paar der schönsten Momente aus diesen 3 Stunden Musik. 100 Years Before Computers, Zeros and Ones, Click to Agree, Artifice Intelligible und Corruption of Our Souls. Neue Musik von Andrew Lyles.

DeForest Brown Jr. ist ein amerikanischer Produzent, Historiker, Theoretiker und Autor. Und bisher hat er unter dem Pseudonym Speaker Music auch noch Musik veröffentlicht. Zentrales Thema ist afroamerikanische Kultur. Das neue Speaker Music Album Synoptic Audio soll das letzte sein. Wir hören zwei Tracks davon, Circular Rhythmia und Oogie Boogie Speaker Music.

Zum Schluss dieser Sendung Musik von einem Veteranen, Joseph Hammer, der war damals, also vor vielen Jahren, bei der Los Angeles Free Music Society dabei. Sein neues Album heißt Roadless Travel und da ist ein ziemlich langer Track drauf, Mirror Lake. Den hören wir jetzt noch, solange die Zeit noch reicht. Das war fast Industriemusik, die Sendung für innovative Musik bei Radio Tonkuhle. Redaktionell verantwortlich für den Inhalt dieser Sendung war und ist Frank Lammers. Vielen Dank fürs Zuhören und noch eine angenehme Nachtruhe.

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Leute, ist das euer fucking Ernst? Ein Punk-Album? Habt ihr euch mal die Top 10 der Spotify-Charts angeguckt? Ist da ein fucking Punk-Song drin? Nein. Das ist nur Gangster-Rap. Ihr müsst Gangster-Rap machen. Oder wollt ihr irgendwie am Bahnhof sitzen mit einem Iro und einer Ratte im Haar und irgendwie Geld sammeln mit eurer Klampfe? Das ist doch scheiße. Punk ist tot, meine Fresse.

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